0: Gute Fahrt.
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0: Diese Stunde, mitten in einer Sommernacht, werden wir die Zeitumstellung von mehreren Blickwinkeln betrachten, so wie Sie es per E-Mail zu mir ins Studio geliefert haben. Und das ist eine Menge an Zuschriften. Schon vorab, es soll ja nicht darum gehen, jemanden der Meinung des anderen zu überzeugen. Es war einfach eine neugierige Anfrage eines Hörers aus Berlin.

0: Also, das Thema triggert ungemein. Merke ich auch wieder mal in dieser Nacht, diese Umstellung zweimal im Jahr, ja, das ist aus Energiespargründen jedenfalls sowieso völliger Quatsch, aber erwiesenermaßen ein biologischer Stress. Also wofür machen wir das eigentlich? Biologischer Stress übrigens für fast alle, außer für Markus aus dem Emsland, der sich schon gemeldet hatte vorher und geschrieben hatte, mir ist es gleich, ob Sommer- oder Winterzeit, wegen mir auch weiter hin und her umstellen, ich passe mich an. Markus, also erstmal die große Auszeichnung als coolster Anpasser, also evolutionär wahrscheinlich von uns allen der weiteste, wird sich einfach mit jeder Situation anfreunden, um zu überleben. Ja, wunderbar, herzlichen Glückwunsch ins Emsland und viele sehen es allerdings natürlich anders und viele möchten auch gerne bei der Sommerzeit bleiben, habe ich so festgestellt, bei dem, was jetzt an unwahrscheinlicher Flut reingekommen ist. Gleich gehen wir es an.
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0: Und nein, wir werden uns alle nicht auf irgendwas einigen können, das ist ganz klar. Aber schon interessant, mal die Argumente zu lesen, die jeder so hat.

0: Wunderbar, Can't Fight the Moonlight. Das ist auch ein bisschen schwierig heute, da der Mond ja wieder mal sehr prominent am Himmel steht. Und viele auch am Schlafen stört offensichtlich, denn ganz viele haben Probleme einzuschlafen. Und das auch, weil eben die Nächte ja sowieso im Sommer ziemlich lang sind und die Helligkeit dann abends noch ins Fenster kommt. Wäre übrigens nicht so, wenn man nicht auf Sommerzeit umstellen würde. Haha. Und dann sind wir auch schon mitten im Thema wieder. Jens aus Berlin hatte sich nochmal gemeldet. Er hat ja das Thema aufgebracht, hat mich so ganz unschuldig gefragt, wofür ich denn wäre. Und ich sagte, für die Normalzeit, weil Sommerzeit ja nur quasi eine Erfindung ist. Und er hat dann geschrieben, ich bin noch da, muss aber zwischendurch auch noch arbeiten in einer Bäckerei, aber ich bin auch für die normale mitteleuropäische Zeit. Ich höre Ihnen immer gerne zu, grüße die ganze Hörerfamilie, Jens aus Berlin. Jens dann erstmal ganz lieb zurückgegrüßt, ja, jemand, der also auch in der Nacht arbeitet, und Bäcker müssen das ja sehr oft, ja, die kennen sich natürlich dann aus mit den Tücken der Zeitumstellung. Und deswegen kann ich mir das auch gut vorstellen, dass das also gerade bei den Bäckern auch ein Thema ist. Ganz liebe Grüße zurück an Sie als Nachtarbeiter. Und ja, dann schauen wir mal auf die nächste Mail von Michael geschrieben. Moin aus Hamburg-Bergedorf. Ich bin auf jeden Fall für die Umstellung oder die Einführung der dauerhaften Sommerzeit. Hier geht die Sonne aktuell um ungefähr 5 Uhr auf und gegen 22 Uhr unter. Und das passt so wunderbar. Also in Hamburg scheint Michael damit sehr zufrieden und schreibt noch, wenn man dann noch die Breiten des Landes berücksichtigt, muss man ja überlegen, wann die Sonne auf Rügen oder Usedom so aufgehen würde ohne Zeitumstellung. Meine Freunde in Bayern konnten das gar nicht nachvollziehen, bis sie mal im Norden den Sommer erlebt haben. Gruß von Michael. Michael, ich grüße ganz lieb zurück.
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0: Und jetzt haben wir wirklich was Cooles, wahrscheinlich von der Musikredaktion genauso geplant, denn wir haben David Bowie mit seiner Space Oddity und sind sozusagen auch wieder auf den Spuren des Weltraumes. Und Peter Schilling dann auch noch im Musiklaufplan gleich dahinter mit Major Tom. Also Space Oddity, da taucht ja der Major Tom als Kunstfigur zum ersten Mal auf, später aufgegriffen von Peter Schilling.

Und ab geht's hier mit Major Tom, ne? Ja, ebenfalls aus dem hohen Norden, aus Rendsburg, Sabines Zuschrift, die als nächstes hier vorliegt. Hallo, ich würde dann lieber die Sommerzeit behalten wollen, denn dann ist es im Sommer schön lange hell. Schönen Gruß zurück und danke, Sabine. Ich mache jetzt mal in der Spalte Sommerzeit einen Zählstrich, ja? Okay. So, Jens aus Kiel schreibt dagegen, also gleich daneben, neben Rendsburg, bei uns im Norden wird es schon nicht richtig dunkel in den Sommernächten. Da würde es mich gar nicht stören, wenn die Sonne sozusagen eine Stunde früher untergeht, also nach Normalzeit. Da fällt dann das Einschlafen auch leichter. Jo, das ist natürlich auch ein Argument. Dankeschön, Jens auch. Und Sabine nochmal ganz liebe Grüße in den hohen Norden. Und jetzt geht's weiter mit dem nächsten Major Tom hier in der ARD-Hitnacht. Mit Peter Schilling nämlich völlig losgelöst.

0: So, Major Tom wird jetzt von Tom aus Niederbayern abgelöst, im E-Mail-Postfach nämlich. Er hat geschrieben, Servus, lieber Hanno, hier ist nochmal der Tom aus Triftern. Zum Thema Zeitumstellung habe ich eine eindeutige Meinung. Dauerhaft Winterzeit, sprich Normalzeit. Okay, ich mache da jetzt den Zählstrich hinter Winterzeit, also Normalzeit. Ich bin die Umstellung zwar seit meiner Kindheit gewohnt, wie auch das passende Lied Wer hat an der Uhr gedreht? Das hier nämlich.
1: Wer hat an der Uhr gedreht? Ist es wirklich schon so spät?
0: Ja, aber wenn eine Zeit abgeschafft werden soll, dann bitte die Sommerzeit, weil die astronomisch nicht korrekt ist. Liebe Grüße, Tom. Ist angekommen bei uns. Wie gesagt, Zählstrich ist gesetzt.

Na, das passt doch auch wieder. This time I know it's for real. Also welche Zeit ist denn nun die richtige, zu der wir zurückkehren sollten? Wobei, ehrlich gesagt, egal wo ich jetzt auch Striche mache und mitzähle, der politische Wille, das Ganze umzusetzen, so wie wir es wollen, ist doch sowieso nicht da.

0: bis zum letzten Blub und deswegen 2.31 Uhr. Zeit für den Verkehrsservice der ARD-Hitnacht. Los geht's auf der Autobahn 6. Achtung bitte, Pilsen Richtung Nürnberg zwischen Sulzbach-Rosenberg und dem Rastplatz Zankschlag liegt ein totes Reh auf der linken Fahrspur. Und dann die Autobahn 61 Mönchengladbach Richtung Koblenz ist zwischen Miel und Rheinbach nach einem Unfall vorübergehend gesperrt. Ihnen unterwegs eine gute Fahrt durch die Nacht.
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0: Mit Hanno Bauer in Magdeburg. Schönen Sonntag wünsche ich.

So, da ist auch schon die Heizung wieder an. Haha, bei Glenn Frey. Genial. Dieter aus Hamburg hat noch einen Einfall, der den absoluten Kompromiss in unseren Sommer- und Normalzeitaustausch bringt hier in der Nacht. Er schreibt nämlich, jetzt kommt eine dritte Kategorie dazu. Weder noch. Nächstes Mal nur eine halbe Stunde zurück und dann Finger weg. Das ist natürlich, damit kann man besser leben als mit einer Ideologie. Dieter aus Hamburg. Dieter, warum da noch keiner drauf gekommen ist? Das wär's doch mal. Damit stünden wir dann auch so ziemlich allein da in Europa. Aber warum auch nicht? Hier ist die ARD-Hitnacht. Jetzt mit toller Musik von Adele. Skyfall.

Skyfall. Und nach dem Einfall von Dieter aus Hamburg mit der halben Stunde, ja, schreibt auch Johanna Elisabeth. Hallo, mir ist es im Prinzip egal, ob Winter- oder Sommerzeit, ich wäre auch mit der Mitte einverstanden. Hauptsache, es bleibt eine Zeit und nicht immer dieses Gewechsel. Verstehe sowieso nicht, weshalb man sich nicht einfach in der Mitte trifft, anstatt die Umstellerei beizubehalten, weil die Länder sich nicht auf Sommer oder Winter

0: Zeit einigen können. Wenn jeder einfach eine halbe Stunde dem anderen entgegenkommt, wäre es doch für jeden eine faire Sache und ein guter Kompromiss. Viele Grüße aus dem Hessenland.
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0: Na, gesamteuropäisch gesehen sind wir ja sowieso eher das Ship of Fools. Erasure jetzt. Passenderweise dahinter. Hier in der ARD-Hitnacht um 2.40 Uhr. Es geht auf morgen zu. Also auf den Morgen des heutigen Tages natürlich.

so schöne 4 Minuten Musik. Erasure, Ship of Fools. Und da passt doch dann auch so ein bisschen das, was hier jetzt vorgeschlagen wird. Ich glaube auch nicht ganz ernsthaft, denn Wilfried aus Bad Sodem am Taunus hat geschrieben, die Zeitumstellung finde ich einfach genial. Allerdings sollte man die Uhren erst am ersten Sonntag im Mai und am letzten Sonntag im September umstellen. Die Gegner sollten mal überlegen, dass der nach dem Sonnenstand bestimmte Zeitunterschied zwischen dem östlichsten und westlichsten Ort in Deutschland fast eine Stunde beträgt. Ich wundere mich, dass noch niemand vorgeschlagen hat. Und Achtung, jetzt kommt der verrückte Vorschlag, dass 12 Uhr Mittag dann ist, wenn an dem betreffenden Ort die Sonne am höchsten steht. Grüße von Wilfried. Wow! Ja, damit hätten wir natürlich unterschiedliche Zeitzonen schwimmend übers Kalenderjahr verteilt in jedem anderen Ort eine unterschiedliche Zeit. Na, das wär's doch dann tatsächlich mal mit dem Ship of Fools, oder?

Lutz hat geschrieben, aus Dresden, warum nicht mal europäisch denken? Er hat geschrieben, bei mir gibt es zum Beispiel zwei Uhren zur Zeit. Eine mit der ganz normalen Zeit in Deutschland und die andere mit der UTC, also der koordinierten Weltzeit UTC, damit ich als Funkamateur keine falschen Zeitangaben mache. Das ist auch interessant. Also UTC ist ja im Prinzip die Greenwich Mean Time GMT und UTC sind ja quasi dieselbe Zeit. Bei Lutz also in Dresden zwei Uhren mit zwei unterschiedlichen Zeiten drauf, um beim Funken immer international connected zu sein. Na dann, frohes Funken!

Inge aus Bonn ist auch noch mit dabei, hat geschrieben, hallo Herr Bauer, bei der tollen Musik kann ich bis jetzt super gut malen, danke dafür, ich bin total entspannt. Vor einer Sommerzeit im Winter würde ich mich grauen, denn dann ist ja erst um 9 Uhr langsam hell. Das heißt also, die Kinder müssten im Stockfinstern zur Schule oder in den Kindergarten und ich selbst könnte nicht vor 9.30 Uhr aus dem Haus, denn ich bin schwer gehbehindert und muss sehen können, wo mein Weg ist, sonst liege ich ganz schnell auf der Straße. Guten Weg allen, die noch unterwegs sind. Inge aus Bonn. Inge, ich grüße ganz lieb zurück. Und ja, einigen werden wir uns hier sowieso nicht auf irgendeine Sache und wir sind ja auch gar nicht

Annette schreibt auch noch, sie ist für die Beibehaltung der Sommerzeit. Also bei mir kannst du einen Strich bei der Sommerzeit machen, aber nur in den Sommermonaten. Ich könnte es nicht ertragen, in der Nacht schon 3 Uhr Dämmerung, das wäre so bei Normalzeit. Und sie schreibt noch, ich verfolge interessiert die Zeitdiskussion. Ich habe mich ein bisschen gewundert, dass du für die Winterzeit bist. Du liebst doch den Sommer, da ist es länger heller. Musik ist wie immer top. Annette, ich bin ja nicht für die Abschaffung des Sommers an sich, sondern wenn es abends eine Stunde früher dunkel würde, wäre es dann doch leichter einzuschlafen. Und darum geht's mir doch. Was the thing?

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1: Die Nachrichten mit Ronald Lessig. Guten Morgen. Die AfD hat am ersten Tag ihres Parteitages in Erfurt einen neuen Bundesvorstand gewählt. Das derzeitige Spitzenduo wurde im Amt bestätigt. Chrupalla mit 70%, Weidel mit gut 81% der Stimmen. Aus Erfurt Dagmar Schlichting für WDR aktuell.
2: Eine gestärkte Alice Weidel, die bei den Wahlen zur Parteispitze diesmal deutlich vor ihrem Partner Tino Chrupalla lag. Eine Alice Weidel, die den Saal mitriss und der frenetisch zugejubelt wurde. Weidel ist die klare Nummer 1 der AfD, die ihren Einfluss in der Partei ausbauen konnte. Das zeigten auch die Wahlen für die Stellvertreterposten. Chrupalla hingegen verliert an Rückhalt. Die AfD ließ am ersten Tag keine Zweifel aufkommen. Alle Redner, die machten deutlich, das nächste Ziel ist zum Greifen nah regieren.
1: In den USA wird das 250-jährige Bestehen des Landes gefeiert. Präsident Trump hält auf der National Mall in Washington eine Rede. Große Hitze beeinträchtigt die Feierlichkeiten. Eine Parade in der Hauptstadt musste deshalb abgesagt werden. Die Zahl der Asylanträge in Deutschland ist im ersten Halbjahr um mehr als ein Viertel zurückgegangen. Das berichtet die Welt am Sonntag und beruft sich auf die EU-Asylagentur. Demnach wurden von Januar bis Juni etwas mehr als 51.000 Asylanträge gestellt. Das sei ein Rückgang um 27% gegenüber dem Vorjahreszeitraum. Bei der Fußball-Weltmeisterschaft stehen sich im Viertelfinale Frankreich und Marokko gegenüber. Frankreich kam in der Nacht durch einen 1:0-Erfolg über Paraguay eine Runde weiter. Marokko hatte sich zuvor 3:0 gegen Kanada durchgesetzt.
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1: Deeskalation auf dem Fußballplatz, das war Thema beim Fußball- und Leichtathletikverband Westfalen in Kamen. Die Rollenspiele und die praktischen Übungen wurden von Schiedsrichtern auf gefährliche Situationen vorbereitet. Sascha Baczynski für WDR aktuell.
3: Wie sieht die richtige Ansprache aus, wenn ich vielleicht einen Spieler verwarnen muss? Und was mache ich bei einer Rudelbildung auf dem Spielfeld? 16 Schiedsrichter waren hier im Sportzentrum Kaiserau, um wichtige Lektionen für ihren Spielalltag mitzunehmen. Angeleitet von Deeskalationsexperten ging es vor allem darum, Strategien zu entwickeln, um selbst auf dem Spielfeld sicher zu bleiben. Souveränes Auftreten, Abstand, aber gleichzeitig auch Kommunikation auf Augenhöhe mit den Spielern gehören dafür zum obersten Gebot.
1: Das Wetter in Nordrhein-Westfalen. In der Nacht überwiegend trocken, nur vereinzelt Regen bei 18 bis 12 Grad. Tagsüber vor allem in Westfalen Schauer. Richtung Kölner Bucht meist trocken, dazu in Nümbrecht bis 22 Grad, in Kleve bis 23 und in Grevenbruch bis 25 Grad. Und das war WDR aktuell.
4: Schönen Dank fürs 3-Minuten-Nachrichten-Update. Von mir der Blick auf die Straßen im Lande. Hier ist der Verkehrsservice der ARD Nacht. A1 Hamburg Richtung Bremen. Hier ist zwischen Hamburg-Stillhorn und Harburg wegen Brückenarbeiten gesperrt. A1, hier ist zwischen Erftstadt und Kreuz-Bliesheim in beiden Richtungen gesperrt. Bis ca. 5 Uhr soll es morgen dauern, also am Montag früh. Dann die A2 Dortmund Richtung Hannover ist zwischen Kamener Kreuz und Hamm wegen Bauarbeiten gesperrt. Die A10 Dreieck Werder Richtung Dreieck Havelland ist zwischen Potsdam Nord und Berlin Spandau wegen Bauarbeiten gesperrt bis heute Abend 20 Uhr. Die A42 Kamp-Lindfort Richtung Dortmund ist zwischen Oberhausen Zentrum und Kreuz Essen Nord wegen Bauarbeiten gesperrt und zwar jetzt immer in der Nacht bis Mitte Juli. Die A59 Bonn Richtung Köln ist zwischen Dreieck Porz und Köln-Rath bis in den Morgen früh gesperrt, steht hier Morgen früh, also auch Montag früh wahrscheinlich. Die Autobahn 61 Mönchengladbach Richtung Koblenz ist zwischen Miel und Rheinbach nach einem Unfall vorübergehend gesperrt und die Autobahn 81 Singen Richtung Stuttgart ist zwischen Böblingen-Hulb und Böblingen-Ost gesperrt. Gute Fahrt Ihnen!
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4: Es grüßt Hanno Bauer aus Magdeburg. Schön, dass Sie dabei sind.

0: Meistens bleibt es, wie es ist. Wahrscheinlich auch mit der Zeitumstellung. Und jetzt mal unsere kurze Meinungszusammenfassung hier der letzten Stunde im Überblick. Also ich glaube, es gibt genügend Gründe für die Normalzeit das ganze Jahr, aber auch für die Sommerzeit. Dafür spricht auch einiges. Die Mehrzahl derer, die geschrieben haben, sind aber gegen die Wechselei. Also von einigen Ausnahmen abgesehen natürlich. Ich bin gespannt, wie lange es dauert, die Empfehlungen der Wissenschaft und den Willen der Menschen umzusetzen oder meinetwegen auch gegen die Wissenschaft. Allerdings wäre ich wirklich für ein Aus der Wechselei. Die ist doch wirklich ein bisschen gegen den Biorhythmus und von der eigentlichen Idee des Energiesparens aus betrachtet, ist ja auch wenig übrig geblieben. Also man soll ja das Ziel auch nie aus den Augen verlieren. Die Welt ist halt eine Kugel mit schiefer Achsenlagerung auf einer Ellipsenbahn und die Sonne, und dadurch ändert sich halt jeden Tag Tageslänge und Sonnenhöchststandpunkt. Allein das ist an sich ja schon eigentlich genug Wechsel und die Zeit sollte jetzt nicht zusätzlich noch als Verschiebemasse betrachtet werden, ist meine Meinung. Aber genauso brauchen wir uns ja auch nicht auf eine einigen. Und was wir alle wahrscheinlich nicht erleben werden, ist, dass sich dann irgendwann mal was ändert. Also es wird einfach nichts geschehen. Das glaube ich jedenfalls. Auch wenn ich in den letzten Jahren vielleicht mal Hoffnung hatte, dass dann vielleicht doch irgendwo der politische Wille da ist, langsam von dieser zweimal im Jahr Zeitumstellung wegzukommen.
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0: Wollen wir damit den Sack zumachen? Ich wäre sehr dafür, weil, wie gesagt, uns fragt das sowieso keiner. Aber es war interessant, mal auf Anregung des Berliners, der vorhin geschrieben hat und in der Bäckerei arbeitet, das Thema einfach mal so anzusprechen, auch mal außerhalb der üblichen Diskussion, wenn es dann erst wieder um die Zeit geht.

denn da schwach machen? Sie doch wohl nicht etwa, oder? Nein, also auf jeden Fall kommen wir gut durch die Nacht und das weiter mit guter Nachtmusik jetzt. Moment, da sind wir doch schon ein bisschen zu weit. Also eigentlich wollten wir doch noch Nick Kamen hören mit Each Time You Break My Heart. Und das wäre jetzt soweit. Und danach, dann können wir ja mal drüber nachdenken, ob wir dann vielleicht auf die Straßen im Land schauen zur Verkehrsübersicht zur halben Stunde.

0: Gleich 3.30 Uhr. Zeit für einen frühen Verkehrsservice in der ARD-Hitnacht. Die Autobahn 1 Hamburg Richtung Bremen ist zwischen Hamburg-Stillhorn und Harburg wegen Brückenarbeiten bis morgen ca. 5 Uhr gesperrt. Umleitung ist die U76. Die Autobahn 1 ist zwischen Erftstadt und Kreuz Bliesheim in beiden Richtungen wegen Bauarbeiten gesperrt bis Montag früh, etwa 5 Uhr. Die A2 Dortmund Richtung Hannover ist zwischen Kamener Kreuz und Hamm wegen Bauarbeiten bis Montag früh gesperrt. Die Autobahn 10 Dreieck Werder Richtung Dreieck-Havelland ist zwischen Potsdam Nord und Berlin-Spandau wegen Bauarbeiten bis ca. 20 Uhr heute Abend gesperrt. Dann die Autobahn 42 Kamp-Lindfort Richtung Dortmund. Hier ist zwischen Oberhausen Zentrum und Kreuz Essen Nord wegen Bauarbeiten bis Mitte Juli täglich zwischen 22 und 5 Uhr gesperrt. Die A59 Bonn Richtung Köln ist zwischen dem Dreieck Porz und Köln-Rath bis morgen früh gesperrt. Die Autobahn 61 Mönchengladbach Richtung Koblenz ist zwischen Miel und Rheinbach nach einem Unfall vorübergehend gesperrt. Und dann noch die Autobahn 81 Singen Richtung Stuttgart. Hier ist zwischen Böblingen-Hulb und Böblingen-Ost wegen Reparaturarbeiten bis 8 Uhr gesperrt. Umleitung erfolgt über die U11 und die U13 durch Sindelfingen. Ihnen unterwegs eine muntere Fahrt in Richtung Sonntagmorgen.
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0: Mit den Dire Straits im Radio, So Far Away. Und mit Hanno Bauer in Magdeburg, So Close to You in ihrem Radio.

Achtung bitte. Es wurde ein Falschfahrer gemeldet auf der Bundesstraße 25 zwischen Donauwörth, Nordberger Kreuz und Ebermergen. Kommt ein Falschfahrer entgegen. Bitte ganz rechts fahren, nicht überholen. Achtung bitte, ein Falschfahrer auf der Bundesstraße 25 zwischen Donauwörth, Nordberger Kreuz und Ebermergen ist ein Falschfahrer auf der Straße.

Hier ist die ARD Hitnacht und noch einmal die Warnung vor dem Falschfahrer. Achtung bitte auf der Bundesstraße 25. Gerade noch ein bisschen aktualisiert. Die Meldung zwischen Kreisverkehr Nördlingen Nord und Donauwörth Nord Bergerkreuz ist der Falschfahrer gemeldet worden. Achtung bitte auf der Bundesstraße 25. Zwischen Kreisverkehr Nördlingen Nord und Donauwörth Nord Bergerkreuz ist ein Falschfahrer unterwegs.

0: Westernhagen, es geht mir gut und Alison Moyet, Is This Love? In der ARD-Hitnacht, also das Zeitumstellungsthema, zufällig aufgekommen durch Nachfrage aus Berlin, ja, hat ja schon ein bisschen hier gezündet und viele haben geschrieben. Wo wir noch gar nicht so groß drüber geredet haben, ist ja, wie sieht's eigentlich aus mit dem politischen Willen, irgendetwas zu ändern, was die Leute nervt. Und deswegen finde ich das auch sehr schön, dass es hier nochmal eine Meldung gab von Doris aus Australien, die einfach mal ihr Beispiel geschrieben hat. Sie hat gesagt, hier in Westaustralien mussten wir 3-mal in einer Wahl Nein sagen. Also 3 verschiedene Wahlen sozusagen. Und jedes Mal Nein gesagt, bevor der Staat geschnallt hat, dass wir keine Sommer-Winterzeitumstellung mehr wollen. Wer will denn um 22 Uhr noch die Sonne durchs Fenster knallen sehen? Sorry, Beschwerde vorbei. Danke für die schöne Sendung jede Nacht und tschüss, Doris. Ach, Doris, ja, Dankeschön für die Zuschrift. Die Sache ist ja die, Australien ist jetzt für mich auch nicht unbedingt so das große Vorbild. Ich erinnere mich an unseren LKW-Fahrer, der da gesagt hat, oh, er muss ja durch ganz viele Bundesstaaten, durch Australien. Und da gibt's in vielen die Sommer- und Winterzeitumstellung noch. Also die südöstlichen Bundesstaaten, die haben das ja noch. Und dann gibt es ja sowieso 3 verschiedene Zeitzonen. Also wer da mit dem LKW unterwegs ist, der holt sich ja manchmal selber ein. Also ich meine, von einer Zeitzone zur anderen unterwegs. Nein, also so schnell sind die LKW dann doch nicht unterwegs. Aber auf jeden Fall ist es ja dann doch möglich, dann entweder sehr lange oder sehr kurz unterwegs zu sein und dann eben auch noch die Zeitumstellung des jeweiligen Zielauslieferungslandes dann zu beachten. Da kann es dann schon mal ziemlich durcheinander gehen. Also das ist vielleicht auch nicht unbedingt so die Referenz dafür, wie es dann unbedingt sein sollte. Auch nicht hier bei uns in Europa.
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0: Ganz liebe Grüße zurück nach Australien. Liebe Doris.

Hier ist die ARD Hitnacht. Gleich ist es 4:10. Das heißt, dass so langsam wird es doch draußen schon wieder hell. Und das bedeutet auch, dass der Sonntagmorgen dann so langsam in Sicht kommt und dass draußen bei uns Kaffee gekocht wird. Na, das ist die allerbeste Nachricht. Oder ist es nur eine Illusion? Just an Illusion. Imagination jetzt noch zu hören in der ARD Hitnacht. Kommen Sie gut rein in diesen Sonntag. Es wird bestimmt ein schöner Tag.

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1: Die Nachrichten mit Ronald Lessig. Guten Morgen. Die AfD setzt heute in der Thüringer Landeshauptstadt Erfurt ihren Bundesparteitag fort. Zum Abschluss wird das alte und gestern neu gewählte Führungsduo Weidel-Krupalla noch einmal zu den Delegierten sprechen. Aus Erfurt Dagmar Schlichting für WDR aktuell.
2: Vorher, da stehen noch kleinere Anträge auf dem Programm. Da geht es auch darum, die Nachwuchsorganisation Generation Deutschland stärker in die Parteiarbeit einzubinden. Kontroversen werden auch an Tag 2 nicht erwartet, vor allem wohl auch deshalb, um den Wahlkämpfern in Sachsen-Anhalt, Mecklenburg-Vorpommern und Berlin keine Steine in den Weg zu legen. Von diesem Parteitag soll vor allem ein Signal der Geschlossenheit ausgehen und in Erinnerung bleiben, dass die Partei vor Selbstbewusstsein nur so strotzt.
1: In den USA wird das 250-jährige Bestehen des Landes gefeiert. Präsident Trump hält auf der National Mall in Washington eine Rede. Große Hitze behindert die Feierlichkeiten. Eine Parade in der Hauptstadt musste abgesagt werden. 40% der Arbeitnehmer gehen nicht davon aus, dass sie ihren Beruf bis zum Erreichen des Renteneintrittsalters ausüben können. Das geht aus einer Befragung von knapp 28.000 Beschäftigten im Auftrag des DGB hervor, aus der die Funke Medien zitieren. Besonders pessimistisch sind demnach Menschen, die im Handwerk, in der Pflege oder in Erziehungsberufen tätig sind. Beim Landesparteitag der CDU in Nordrhein-Westfalen hat Ministerpräsident Wüst die geplanten Reformen der Bundesregierung verteidigt. Allerdings sieht der CDU-Politiker auch Klärungsbedarf bei der geplanten Attestpflicht ab dem ersten Krankheitstag. Wüst sagte, die Kritik aus der Ärzteschaft müsse ernst genommen werden.
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1: Bei der Fußball-Weltmeisterschaft stehen sich im Viertelfinale Frankreich und Marokko gegenüber. Die Franzosen besiegten in der Nacht Paraguay mit 1:0. Michael Küster, WDR Sport.
3: Dank eines verwandelten Foul-Elfmeters von Superstar Kylian Mbappé hat Frankreich das Ticket fürs Viertelfinale gelöst. In einer zähen Partie konnte der Vize-Weltmeister beim 1:0-Erfolg gegen ein defensivstarkes Paraguay diesmal allerdings nicht überzeugen. Für Mbappé war es schon der 7. Turniertreffer. Frankreich trifft in der Runde der letzten 8 am kommenden Donnerstag auf Marokko. Die Nordafrikaner haben sich zuvor mit 3:0 gegen Kanada durchgesetzt. Damit ist der erste von 3 WM-Gastgebern ausgeschieden.
1: Das Wetter in Nordrhein-Westfalen. In der Nacht überwiegend trocken, nur vereinzelt Regen bei 18 bis 12 Grad. Tagsüber vor allem in Westfalen Schauer Richtung Kölner Bucht, meist trocken, dazu in Schwerte bis 22 Grad, in Unna bis 23 und in Langenfeld bis 25 Grad. Das war WDR aktuell.
4: Dankeschön fürs 3-Minuten Nachrichten-Update. Von mir der Blick auf die Straßen im Lande. Hier ist der Verkehrsservice der ARD Hitnacht. Die A1 Hamburg Richtung Bremen ist zwischen Hamburg-Stillhorn und Harburg wegen Brückenarbeiten gesperrt. Das Ganze bis morgen 5 Uhr. Die A1 ist zwischen Erftstadt und Kreuz-Bliesheim in beiden Richtungen wegen Bauarbeiten gesperrt, ebenfalls bis morgen 5 Uhr. Und die Autobahn 2 Dortmund Richtung Hannover ist zwischen Kamener Kreuz und Hamm wegen Bauarbeiten ebenfalls bis morgen früh gesperrt. Dann der Blick auf die A10, Dreieck Werder Richtung Dreikafelland. Hier ist zwischen Potsdam Nord und Berlin Spandau wegen Bauarbeiten gesperrt. Allerdings ist da schon mit einem Ende heute Abend 20 Uhr zu rechnen. So, die Autobahn 42 Kamp-Lindfort Richtung Dortmund ist zwischen Oberhausen Zentrum und Kreuz Essen Nord gesperrt. Die A59 Bonn Richtung Köln ist zwischen dem Dreieck Porz und Köln-Rath gesperrt. Die Autobahn 61 Mönchengladbach Richtung Koblenz ist zwischen Miel und Rheinbach nach einem Unfall vorübergehend gesperrt. Und die Autobahn 81 Singen Richtung Stuttgart ist zwischen Böblingen-Hulb und Böblingen-Ost wegen Reparaturarbeiten gesperrt. Ihnen unterwegs eine gute Fahrt durch die Nacht. Auf den Morgen zu.
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4: Mit Hanno Bauer in Magdeburg. Schön, dass Sie dabei sind. Und für uns ist heute ein schöner Sonntag angesagt. Im Radio allerdings schon der Manic Monday. Hier sind die Bengals.

David Gilmour hat dieses Outro gespielt hier bei Another Brick in the Wall. Pink Floyd haben wir gerade eben gehört und geht bei uns gleich mal schön weiter mit Hell and Oates.

Achtung bitte, ein Falschfahrer, neuerdings unterwegs auf der Autobahn 671. Kommt gerade rein zwischen Mainspitz-Dreieck und Wiesbaden am Möhneburg. Hier ist ein Falschfahrer auf der Straße, bitte ganz rechts fahren, nicht überholen. Achtung bitte, Falschfahrer auf der Autobahn 671 zwischen Mainspitz-Dreieck und Wiesbaden am Möhneburg ist ein Falschfahrer gemeldet worden. Vorsicht hier in beiden Richtungen.

euch reinlegen. So schöne Musik. Blue Café. Wobei mir ja normaler schwarzer Kaffee auch schon reichen würde. Hauptsache frisch, muss nicht unbedingt blau sein. Jedenfalls sowieso nicht, wenn auch noch das Achtung vor den zerstörerischen Auswirkungen alkoholhaltiger Getränkelied von Herbert Grönemeyer folgt. Und hier ist die ARD-Hitnacht nochmal mit der Warnung vor dem Falschfahrer. Achtung auf der A671 zwischen Mainz-Spitzdreieck und Wiesbaden am Möhneburg. Hier ist ein Falschfahrer gemeldet. Vorsicht in beiden Richtungen an der Stelle.

Annette in Leipzig, herzlichen Dank fürs Angebot. Sie hat sich eigentlich gerade eben schon verabschiedet gehabt, um irgendwo im Streaming wahrscheinlich die Feierlichkeiten zum 250. Geburtstag Amerikas anzuschauen. Aber Trump lässt auf sich warten, hat sie geschrieben. Und jetzt schreibt sie, ich habe es jetzt aufgegeben, vor dem Fernseher zu warten. Bin wieder da. Liebe Grüße, Annette. Und wenn du um die Ecke herum moderieren würdest, würde ich dir einen starken Kaffee vorbeibringen. Liebe Grüße, Annette.

So, Annette, virtuell ist der Kaffee angekommen, das gefällt mir. Und weil der Gedanke an frischen Kaffee am Sonntagmorgen offenbar bereits ansteckend an sich ist, blubbert bei uns im Funkhaus jetzt auch die Kaffeemaschine vor sich hin. Für die gute Arbeitsatmosphäre. Also, wenn in der Luft Kaffeeduft liegt, ist die Atmosphäre natürlich immer gut. So soll es auch sein. Musik jetzt von Rick Astley in der ARD-Hitnacht. Never gonna give you up.

0: Auf die Sekunde 4.30 Uhr ist es. Damit Zeit für den Verkehrsservice der ARD-Hitnacht. Es gibt noch keine Entfernung von der Autobahn 671. Zwischen Mainspitzdreieck und Wiesbaden am Möhneburg wurde ein Falschfahrer gemeldet. Bitte immer noch ganz rechts fahren und nicht überholen. Vorsicht in beiden Richtungen weiterhin. Die A1 Hamburg Richtung Bremen ist zwischen Hamburg-Stillhorn und Harburg wegen Brückenarbeiten gesperrt das Wochenende über. Ebenfalls bis Montag früh gesperrt die A1 zwischen Erftstadt und Kreuz-Bliesheim. Hier wird gebaut. In beiden Richtungen. Und die A2 ist gesperrt Dortmund Richtung Hannover zwischen Karmener Kreuz und Hamm. Ebenfalls wegen Bauarbeiten bis in den Montag früh. Die A10 Dreieck Werder Richtung Dreieck Havelland ist zwischen Potsdam Nord und Berlin Spandau wegen Bauarbeiten gesperrt bis heute Abend 20 Uhr. Die A42 Kamp-Lindfort Richtung Dortmund ist zwischen Oberhausen Zentrum und Kreuz Essen Nord wegen Bauarbeiten bis Mitte Juli täglich nachts gesperrt. Die A59 Bonn Richtung Köln ist zwischen dem Dreieck Porz und Köln-Rath bis Montag früh gesperrt. Die Autobahn 61 Mönchengladbach Richtung Koblenz ist zwischen Miel und Rheinbach immer noch nach dem Unfall vorhin gesperrt. Und die Autobahn 81 Singen Richtung Stuttgart ist zwischen Böblingen-Hulb und Böblingen-Ost wegen Reparaturarbeiten bis 8 Uhr heute Morgen gesperrt. Ihnen unterwegs eine gute Fahrt in den Sonntagmorgen hinein.
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0: Ja, dann wünsche ich schon mal einen schönen Sonntag und rein geht's jetzt mit Musik von Modern Talking. You're my heart, you're my soul.

Der Frau hier geht's scheinbar seit 1984 sehr schlecht. Also sie hat ein Jammerherz und eine Jammerseele. Also Jammerheart, Jammersoul. Naja, hoffentlich geht's ihr bald wieder besser. Und das ist Musik von Whitney Houston, Step by Step in der ARD-Hitnacht.

Hier ist die ARD Hitnacht. Entwarnung gibt's von der Autobahn 671. Kein Falschfahrer mehr zwischen Mainspitzdreieck und Wiesbaden am Möhneburg. Fahren alle Autos wieder in die richtige Richtung, so wie sie sollten. Und so bleibt das bitte auch. Also alle in die richtige Richtung. Und zwar so wie die meisten anderen Autos auch, die bei Ihnen auf der Straße sind, okay? Hier ist die ARD Hitnacht. Jetzt mit Musik von Johnny Wackelin. In Zaire.

0: Annette, so nett eben mit dem Kaffeeangebot, ja, wollte ja eigentlich gerne in den USA sein zur 250-Jahr-Feier und selbst ein Amerika-Fähnchen schwenken, aber wie sie neulich schrieb, die Lebensplanung kam dazwischen. Ha. Ja, und nun sollte es bis jetzt auch nicht klappen. Eigentlich wollte sie ja dann die Zeremonie in Washington im Fernsehen sehen als Live-Übertragung und dann kam eine Unwetterwarnung dazu. Also erst Temperaturen tagsüber bis zu 40 Grad, die es in Washington D.C. jetzt nicht unbedingt schöner gemacht haben. Und dann, als die Nacht anbrach und die Feierlichkeiten kurz vor dem Start waren, gab es eben diese Gewitterwarnung, die Unwetterwarnung. Und der Festplatz musste erstmal evakuiert werden von allen Menschen. Die sollten dann in angrenzende Gebäude, um vor den schweren Gewittern in Sicherheit zu sein. Die Fernsehsender, die füllen diese Zeit jetzt erstmal mit allen möglichen Konserven. Und erst in 20 Minuten soll es dann richtig losgehen mit den Feierlichkeiten. Also auch auf dieser 250-Jahr-Feier liegt irgendwie so ein bisschen ein Schatten. Oder eben ein Gewittertief.
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0: Bis jetzt also noch nichts verpasst. Genau. Die Wartezeit geht halt noch weiter. Das hier ist übrigens Susanne Vega mit Tom Stehner.

YouTube, Viva Without You. Und Rettungshubschrauberpilotin Dani ist noch nicht ganz bereit zum Abheben heute, denn es fehlt noch der gemütliche Morgenkaffee. Sie schreibt, hallo Hanno, ich bin auch wieder dabei und trinke gerade einen Kaffee, weil ich mich auf meinen Dienst vorbereite. Es ist schön, an diesem frühen, friedlichen Sonntagmorgen mit euch gemeinsam sozusagen den Kaffee zu trinken. Deswegen liebe Grüße an Annette aus Leipzig und an dich, lieber Hanno, sowie an die gesamte Radiofamilie. Eure Daniela aus Oberhausen, München. Ja, Daniela, ich grüße ganz lieb zurück. Dann lass dir den Kaffee munden und einen schönen Dienst mit möglichst wenig Einsatz.

Warum gehst du? Wackelt hier seit 1974 in diesem Tag gemütlich durch sämtliche Radiostationen der Welt. Sehr schöner Song. 5 Minuten vor 5 ist es. Und die letzten Minuten dieser Stunde gehören Eishaus. Hey, little girl. Und danach noch eine weitere Stunde der ARD-Hitnacht. Ist doch logisch.

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1: Die Nachrichten mit Ronald Lessig. Guten Morgen. In Erfurt geht heute der Bundesparteitag der AfD zu Ende. Auf der Tagesordnung stehen die Parteistrukturen. Peter Eichenberg für WDR aktuell.
2: Mehrere Anträge haben zum Ziel, die Gruppe Generation Deutschland enger in die Strukturen der Partei einzubinden. Die neue Nachwuchsorganisation der AfD war erst Ende vergangenen Jahres gegründet worden, nachdem sich der frühere Parteinachwuchs Junge Alternative im März 2025 auch auf Druck der Parteispitze aufgelöst hatte. Zum Abschluss wollen heute die Co-Vorsitzenden Weidel und Chrupalla noch einmal zu den Delegierten sprechen. Beide waren gestern im Amt bestätigt worden. Mehrere 10.000 Menschen hatten gestern in Erfurt gegen den AfD-Parteitag protestiert. Größere Zwischenfälle blieben laut Polizei bei den Kundgebungen und Blockaden aus.
1: Die Feierlichkeiten in Washington zum 250. Jahrestag der Unabhängigkeit der USA sind unterbrochen worden. Grund ist ein heftiges Unwetter. Das Veranstaltungsgelände an der National Mall wurde evakuiert. Präsident Trump will dort eigentlich noch eine Rede halten. Die Zahl der Asylanträge in Deutschland ist im vergangenen ersten Halbjahr um mehr als ein Viertel zurückgegangen. Das berichtet die Welt am Sonntag und beruft sich auf die EU-Asylagentur. Demnach wurden von Januar bis Juni etwas mehr als 51.000 Asylanträge gestellt. Das sei ein Rückgang um 27% gegenüber dem Vorjahreszeitraum. Zum Christopher Street Day in Köln erwarten die Veranstalter heute mehr als 1 Million Besucher. Bei der Parade am späten Vormittag sollen 90 Festwagen durch die Innenstadt ziehen. Die Polizei ist nach eigenen Angaben mit mehreren 100 Beamten im Einsatz. Der Kölner CSD ist eine der größten Veranstaltungen der queeren Gemeinschaft in Europa.
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1: Bei der Fußball-Weltmeisterschaft hat Frankreich das Viertelfinale erreicht. Die Franzosen besiegten Paraguay mit 1:0. Philipp Hofmeister, WDR Sport.
3: Mit Laufstärke, Disziplin und teils grenzwertiger Härte machten die Paraguayer der Equipe Tricolore das Leben lange maximal schwer, nahmen Frankreich im Glutofen von Philadelphia die Lust am Spiel und ließen wie schon gegen Deutschland kaum echte Torchancen zu. Es brauchte einen Foul-Elfmeter nach Videobeweis, um das zu ändern. Kylian Mbappé verwandelte nach 70 Minuten souverän und schickte Frankreich mit seinem 7. Turniertreffer ins Viertelfinale. Dort wartet Marokko auf die Franzosen, die in diesem Achtelfinale viel Widerstandskraft benötigten und genau daraus Kraft ziehen können.
1: Marokko hatte zuvor Gastgeber Kanada mit 3:0 besiegt. Das Wetter in Nordrhein-Westfalen. Heute vor allem in Westfalen Schauer Richtung Kölner Bruch trocken, dazu in Warburg bis 22, in Bochum bis 23 und in Köln bis 25 Grad. Am morgigen Montag einzelne Schauer bis 27 Grad. Das war WDR aktuell.
4: Dankeschön für die letzten Nachtnachrichten. Von mir ist der Blick auf die Straßen im Lande. Hier ist der Verkehrsservice der ARD Hitnacht. Und es geht los mit der ersten Meldung von der Autobahn 1. Da ist gesperrt Hamburg Richtung Bremen zwischen Hamburg-Stillhorn und Harburg wegen Brückenarbeiten. Umleitung ist die U76. Dann weitere Meldung von der Autobahn 1. Hier ist zwischen Erftstadt und dem Kreuz Bliesheim in beiden Richtungen gesperrt. Bis Montag früh 5 Uhr wird's dauern. Die Autobahn 2 Dortmund Richtung Hannover ist zwischen Kamener Kreuz und Hamm wegen Bauarbeiten gesperrt. Die Autobahn 10 Dreieck Werder Richtung Dreieck Havelland ist zwischen Potsdam Nord und Berlin Spandau wegen Bauarbeiten bis ca. 20 Uhr heute Abend gesperrt. Die A42 Kamp-Lindfort Richtung Dortmund ist zwischen Oberhausen Zentrum und dem Kreuz Essen Nord wegen Bauarbeiten gesperrt. Und zwar jetzt jede Nacht bis Mitte Juli. Und zwar immer zwischen 22 Uhr und 5 Uhr. Die Autobahn 59 Bonn Richtung Köln ist zwischen dem Dreieck Porz und Köln-Rath bis morgen früh gesperrt. Die Autobahn 61 Mönchengladbach Richtung Koblenz ist zwischen Miel und Rheinbach nach einem Unfall bis 6 Uhr gesperrt. Und dann noch die Autobahn 81 Singen Richtung Stuttgart. Hier ist zwischen Böblingen-Hulb und Böblingen-Ost wegen Reparaturarbeiten gesperrt. Gute Fahrt Ihnen.
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4: Für alle, die schon munter sind oder noch, ist hier Hanno Bauer in Magdeburg. Ich grüße schön, wünsche einen schönen Sonntag und das geht doch hier schon mal schön los mit Rod Stewart. This Old Heart of Mine.

Na, hier geht's jetzt aber wirklich gemütlich in den heller werdenden Sonntagmorgen hinein. Rod Stewart hatte schon seinen Beitrag zum Thema Kuschelrock. Hier, wie gehört, gerade Aerosmith, genauso mit I Don't Want to Miss a Thing. Und jetzt in der ARD-Hitnacht auch noch Peter Maffay mit der Eiszeit.

Na, das waren die Schmuse-Kuschelrock-Songs aus drei Jahrzehnten hier hintereinander in der Pipeline in der ARD-Hitnacht zum Start in den 5. Juli hinein. 5.21 Uhr ist es und Kevin hat geschrieben, hallo Hanno, die Musik ist ja super. Liebe Grüße heute mal aus Sachsen. Dort verbringt er offensichtlich die Nacht. Ja, wo man auch immer mit dem LKW zu stehen kommt. Amanda Marshall jetzt noch bei uns. Let It Rain, quasi der gesungene Wetterbericht für den Norden und Nordosten.

0: Amanda Marshall, Let It Rain, denn Regen ist Shane. Also für mich war es gestern schön bei 17 Grad und immer mal leichten Landregen, ja, herrlich hier bei Magdeburg. Auch das ist ja Sommer. Aber Pamela fragt nach, weil ich ja gesagt habe, es soll ein schöner Tag werden. Also es soll ein schöner Tag werden, so. Bei mir soll es den ganzen Tag regnen, laut meiner Wetter-App. Ach ja, ich wohne ja auch in Hessen, aber das macht mir nichts aus. Davon lasse ich mir nicht meine gute Laune verderben. Regen brauchen wir auch zur Genüge. Ja, genau so, Pamela. Genau so meine ich das mit dem schönen Tag. Dir wünsche ich einen schönen Tag, so wie er in der Wetter-App steht. Und ich nehme auch gerne nochmal leichten Regen. Ist schon gut so. Schönes Wetter eben.
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0: Und die nächste Hitzewelle kommt garantiert irgendwann wieder nach.

0: Genau 5.30 Uhr Zeit für den Verkehrsservice in der ARD-Hitnacht, jetzt ohne geplante Baustellen zu erwähnen. Los geht's auf der Autobahn 3 zwischen Kreuz Bonn-Siegburg und Lohmar. Achtung bitte in beiden Richtungen, Gefahr durch und für Personen auf der Autobahn. Dann die Autobahn 49 Kassel Richtung Gießen ist zwischen Gudensberg und Fritzlar nach einem Unfall gesperrt. Die A61 Mönchengladbach Richtung Koblenz ist zwischen Miel und Rheinbach nach einem Unfall wohl noch bis 7 Uhr gesperrt. Bergung dauert noch eine Weile. Dann Autobahn 620 noch zwischen dem Dreieck Saarlouis und Wallerfangen in beiden Richtungen ebenfalls Gefahr durch und für Personen auf der Autobahn. Ihnen unterwegs eine sichere Fahrt in den Sonntagmorgen hinein, wenn Sie denn schon unterwegs sind oder noch.
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0: Halbes Stündchen noch mit Hanno Bauer in Magdeburg. Ich wünsche einen schönen Sonntag.

ist die ARD-Hitnacht. Keine 20 Minuten mehr bis 6 Uhr und Andi hat sich schon aus dem Bett bewegt am frühesten Sonntagmorgen, denn heute ist seine zweite Schicht im neuen Job. Er schreibt, seit Freitag ist das Terrassenschwimmbad in meiner kleinen Stadt in Ebra geöffnet und ich habe dann heute Mittag meine zweite Schicht und freue mich schon auf die Arbeit und das gesamte Team des Schwimmbads freut sich auf eine tolle Saison. Ja, hört man gerne, Andi. Ich grüße sehr zurück und wünsche natürlich ein wachsames Auge, gute Konzentration und nur liebe Badegäste.

0: dir auch tatsächlich, ja, nach deiner Pfeife tanzen. Ist ja wohl logisch. Und dass es nichts zu schimpfen gibt.
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Wunderbar, 10 Minuten vor 6 haben wir es und das Ende der Nachtsendung kommt in Sicht. Ich gehe hier aber nicht, ohne Ihnen noch den Ohrwurm des Tages in die Lauscherchen zu setzen. Ja, Shanice nämlich mit ihrem I love your smile. In diesem Sinne ein schönes Lächeln für den Sonntag. Wünscht Ihnen in allen Situationen heute Hanna Bauer. Ciao, ciao.

0: Das ist Kim Wilde am frühen Samstagmorgen. Sonntag haben wir. Und wir gucken aufs Sonntagswetter in Nordrhein-Westfalen. Ja, heute ist alles drin. Wolken, Sonne, einzelne Schauer. Winterberg kommt heute auf 17 Grad, Gummersbach auf 22 und Zülpich auf 24 Grad. Morgen wird's ähnlich, aber wärmer. Bis 28 Grad.
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0: Die Nachrichten mit Christina Maria Grebe. Guten Morgen. In Erfurt haben gestern mehr als 30.000 Menschen gegen den Parteitag der AfD demonstriert. Vereinzelt gab es nach Angaben der Polizei Ausschreitungen. Überwiegend blieben die Proteste aber friedlich. Die AfD setzt ihren Bundesparteitag heute fort. Zum Abschluss wird das alte und gestern neu gewählte Führungsduo Weidel-Krupalla noch einmal zu den Delegierten sprechen. Aus Erfurt Dagmar Schlichting für WDR aktuell.
2: Vorher, da stehen noch kleinere Anträge auf dem Programm. Da geht es auch darum, die Nachwuchsorganisation Generation Deutschland stärker in die Parteiarbeit einzubinden. Kontroversen werden auch an Tag 2 nicht erwartet. Vor allem wohl auch deshalb, um den Wahlkämpfern in Sachsen-Anhalt, Mecklenburg-Vorpommern und Berlin keine Steine in den Weg zu legen. Von diesem Parteitag soll vor allem ein Signal der Geschlossenheit ausgehen und in Erinnerung bleiben, dass die Partei vor Selbstbewusstsein nur so strotzt.
0: Bei der Fußball-Weltmeisterschaft steht das erste Viertelfinale fest. Frankreich und Marokko treffen dann aufeinander. Die Franzosen besiegten in der Nacht Paraguay mit 1:0. Michael Küster, WDR Sport.
3: Dank eines verwandelten Foul-Elfmeters von Superstar Kylian Mbappé hat Frankreich das Ticket fürs Viertelfinale gelöst. In einer zähen Partie konnte der Vize-Weltmeister beim 1:0-Erfolg gegen ein defensivstarkes Paraguay diesmal allerdings nicht überzeugen. Für Mbappé war es schon der 7. Turniertreffer. Frankreich trifft in der Runde der letzten 8 am kommenden Donnerstag auf Marokko. Die Nordafrikaner haben sich zuvor mit 3:0 gegen Kanada durchgesetzt. Damit ist der erste von 3 WM-Gastgebern ausgeschieden.
0: Und jetzt weitere Meldungen im Überblick. Die Feiern in Washington zum 250. Bestehen der USA können fortgesetzt werden. Wegen eines heftigen Unwetters waren sie unterbrochen worden. Das Veranstaltungsgelände an der National Mall musste evakuiert werden. Zehntausende Menschen sind zu der Feier gekommen, trotz großer Hitze. US-Präsident Trump wird dort eine Rede halten. In Venezuela ist die Zahl der Toten nach den schweren Erdbeben auf fast 3.000 gestiegen. Nach Angaben der Regierung sind außerdem fast 17.000 Menschen verletzt worden. Die Einsatzkräfte suchen weiter nach Verschütteten. Die Chancen, jetzt noch Überlebende zu finden, sind aber gering. Tausende Menschen werden noch vermisst. An Grundschulen in Nordrhein-Westfalen hat der Förderbedarf für Kinder deutlich zugenommen, vor allem im Bereich der geistigen Entwicklung. Schulministerin Feller sagte dem WDR-Magazin Westpol, dass der Bedarf in den vergangenen 10 Jahren um 86% gestiegen ist. Als Grund dafür sieht sie unter anderem, dass Eltern den Kindern zu früh digitale Geräte wie Tablets zum Spielen geben.
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0: An diesem Wochenende feiern mehr als 1 Million Menschen den CSD in Köln. Ein Höhepunkt ist heute die große Demonstration durch die Innenstadt. Martin Heuchel, WDR Köln.
4: Für Queerrechte viele gemeinsam stark. Das ist das Motto beim diesjährigen Christopher Street Day in Köln. Am Freitagabend eröffnete Oberbürgermeister Thorsten Burmeester das 3-tägige CSD-Straßenfest. Seitdem feiert Köln sexuelle Vielfalt, Selbstbewusstsein und Lebensfreude. Mit vielen bunten Partys und Bühnenshows, etwa auf dem Heumarkt oder Altermarkt. Laut dem Veranstalter ist es das größte Straßenfest Kölns. Die große Demonstration startet auf der Deutzer Brücke und zieht dann durch die Innenstadt in Richtung Kölner Dom.
0: Das war WDR aktuell.
5: Danke, Christina. Gleich 6.04 Uhr, hier ist WDR 4 mit der Verkehrslage. Die A30 Rheine Richtung Osnabrück ist zwischen Rheine Nord und Rheine gesperrt. Da wird gerade ein brennendes Fahrzeug gelöscht. Die A61 Mönchengladbach Richtung Koblenz ist zwischen Miel und Rheinbach nach einem Unfall bis mindestens 7 Uhr gesperrt. Und folgende Autobahnen sind wegen Bauarbeiten dicht bis Montag früh. Die A1 in beiden Richtungen zwischen Erftstadt und dem Kreuz Bliesheim. Die A2 Dortmund Richtung Hannover zwischen Kamener Kreuz und Hamm. Die A59 Bonn Richtung Köln. Zwischen dem Dreieck Köln-Porz und Köln-Rath. Die A59 nochmal, Dienstlaken Richtung Duisburg, zwischen Duisburg-Ruhrort und dem Kreuz Duisburg. Alle Staus und Sperrungen finden Sie auch in der WDR4-App und auf wdr4.de. Da wo es geht, gute Fahrt.
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5: mit Alex Gabele. Schönen guten Morgen, ja. Und ganz viel Spaß im Nass. Also für viele unter uns gehören Sommer- und Badespaß einfach zusammen. Ja, am liebsten im Freibad. Obwohl es da manchmal echt voll ist, ne? Aber zum einen kann man sich die Uhrzeit ja selbst aussuchen und zum anderen gibt es da ja so schöne Begleiterscheinungen.
6: Da verbindet man natürlich immer die besten Pommes mit der Mayo, die Rutschen und Sommer. Einfach Sommer.
5: Ganz genau. Und das ist unser Thema heute. Am 5. Juli, Sommer im Freibad. Herzlich willkommen.

0: Das sind die Bee Gees. Bei WDR4 mittendrin. Secret Love. Was ist ein Sommer ohne Freibad? Also ganz ehrlich, einige von uns könnten wohl auch gut ohne, aber als Teenager war das doch der Treffpunkt, oder? Und vielleicht geht's Ihnen ja auch heute noch so. Eine Duftwolke aus der Pommesbude oder dieser unvergleichliche Geruch nach dem 80er Jahre Kokossonnenöl. Ja, und schon sind die Erinnerungen wieder da an die Kindheitssommer im Freibad.
1: Es war eine feste Verabredung, ohne dass man es groß gesprochen hatte. Man traf sich einfach nachmittags und ist viel im Wasser rum. Rutschen, springen, alles da. Und rumgetobt und auf der Wiese gelegen. Also so dieses, ja, einfach entspannt und Spaß haben.
2: Ich kann mich erinnern an meine großen Ferien. Wir sind ja früher nicht in Urlaub gefahren und das war ziemlich langweilig. Und dann habe ich meine Freunde getroffen und die sagten dann zu mir, Mensch, komm doch mit, wir lernen da schwimmen. Und dann habe ich in meinen großen Ferien schwimmen gelernt. 5 Mark hat das damals gekostet.
3: Ich komme aus Stockholm bei Hamm, Lerne Stockholm. Da war ich als Junge auch immer ganz viel im Freibad. Das war einfach immer nur Spaß haben vom Brettspringen oder so oder Tauchen. Freibadpommes gab es da genauso, Klischee, genau, wunderbar, mit Dolomiti und Eis und allem.
4: Ja, in den Ferien sowieso, wir fuhren ja nicht großartig weg, hab 2 von meinen kleinen Brüdern an der Hand genommen, bin dahin. Da war eine super große Liegewiese mit Baumbestand. Ja, man kriegte das Eintrittsgeld von zu Hause und das war's. Mit irgendwie Bütterken eingepackt oder Kartoffelsalat, was auch immer. Ich hatte nicht das Geld, um mir da irgendwas kaufen zu können, aber wir blieben dann den ganzen Tag da und war alles gut.
0: Und genau darüber reden wir heute bei WDR4 mittendrin. Sommer im Freibad. Ihre Erinnerungen interessieren uns natürlich auch, ne? Also schicken Sie gerne rüber per Sprachnachricht oder eine Mail ins Studio.
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0: Albert Hammond, der Hobby-Eisenbahner. I'm a train. Kurzer Blick auf Sommerwetter in Nordrhein-Westfalen. Heute mal Wolken, mal Sonne, ab und an ein bisschen nass. Am Nachmittag kann es in Westfalen wohl auch mal länger regnen. Dazu erreichen Brelon 20 Grad, Unna und Warendorf 23 und Aachen 25 Grad. Morgen wird's ähnlich, aber windiger und wärmer. 18 bis 28 Grad dann. 6.30 Uhr, hier ist WDR 4 mit der Verkehrslage und den ersten Meldungen heute früh. Die A30 Rheine Richtung Osnabrück ist zwischen Rheine Nord und Rheine wegen Bergungsarbeiten nach wie vor gesperrt. Die A61 Mönchengladbach Richtung Koblenz ist zwischen Miel und Rheinbach nach einem Unfall dicht. Und folgende Autobahnen sind wegen Bauarbeiten bis morgen früh gesperrt. A1 zwischen Erftstadt und dem Kreuz Bliesheim in beiden Richtungen. Die A2 Dortmund Richtung Hannover zwischen Kamener Kreuz und Hamm. Die A59 Bonn Richtung Köln zwischen dem Dreieck Köln-Porz und Köln-Rath, die 59 Dienstlaken Richtung Duisburg zwischen Ruhrort und dem Kreuz Duisburg. Alle Staus, alle Sperrungen finden Sie jederzeit auch in der WDR4-App und auf wdr4.de. Ich bin Alex Gabele, fahren Sie gut mit Manfred Mann's Earth Band und Black.
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0: Manfred Mansell's Band, Blinded by the Light. Ja, vielleicht kennen Sie das ja. Man ist 13 Jahre alt, steht im Freibad zum ersten Mal auf dem Fünfer oder auf dem Zehner gar und blickt nach unten. Das Herz rutscht gleich mit runter in die Badehose oder ins Bikinihöschen. Aber alle gucken die und man springt dann irgendwann doch und kommt ungünstig auf. Autsch, das ist ein Problem vor allem für Jungs. Ja, vielleicht wissen Sie es ja noch, wer damals nicht springen wollte, war Feigling des Monats. Und Hüseyin aus Dortmund wollte diesen Titel nicht.
1: Ich habe es einmal nur geschafft, vom 10 Meter mit den Füßen runterzuspringen, weil meine Freundin, du schaffst das, du machst das, du kriegst das hin, bin ich mal hoch und das mal nie wieder.
0: Auch Rainer aus Wetter an der Ruhr hat sich damals immer wieder überwunden, ist rauf auf den Turm, aber auch eher mit gemischten Gefühlen.
2: Natürlich ist man auf den Sprungturm gegangen, wollte den Mädels imponieren immer so. Die Mädels haben auf der Terrasse gesessen und haben uns dann zugeschaut. Da kann ich mich noch sehr gut dran erinnern sogar. Ich weiß auch sogar meinen ersten Sprung noch vom 5-Meter-Turm. Damals ein Highlight. Man hatte ein bisschen Angst natürlich, ja, aber da die Mädels ja saßen auf der Terrasse und schauten einem zu, durfte man das natürlich nicht merken lassen, ne? Ist ja normal. Ne? Und dann hat man es einfach getan, ja, man ist einfach runtergesprungen. Und da war man natürlich stolz, dass man das geschafft hat. Ja. Yeah.
0: Boll, und ich kann mich auch noch gut erinnern, wie neidisch ich war, wenn da auch noch welche einen Körper gemacht haben vom Fünfer. Ja. Obwohl so mancher Körper ja dann auch als Bauklatscher geendet hat.

0: Richard Marx, Right Here Waiting.
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0: Ja, erstmal schönen Sonntagmorgen bei WDR 4 mittendrin. 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
0: Ich freue mich auch, ja, fehlen eigentlich nur noch Sie.
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0: Klassiker One Love. Das Wetter zieht nicht ganz so mit, was den Sommerklassiker angeht. Heute mal Wolken, ab und zu mal Sonne und vor allem auch nass. In Winterberg sind 17 Grad heute zu erwarten, in Minden 22 und in Xanten 24 Grad. Ja, der Wochenbeginn ist ähnlich, aber windiger und deutlich wärmer. 18 bis 28 Grad dann.
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2: Die Nachrichten mit Christina Maria Grebe. Guten Morgen. US-Präsident Trump hat die USA die Krönung der Geschichte genannt, die Heimat der Freiheit. Zum 250. Geburtstag des Landes hat Trump an der National Mall eine Rede gehalten. Carsten Kühntop, WDR Washington.
3: Trumps Rede war wie eine Fernsehshow mit Gästen. So hat der Präsident beispielsweise Veteranen auf der Bühne begrüßt oder NASA-Astronauten. Über weite Strecken hat er sich an den Redetext gehalten. Das schafft er sonst eigentlich nicht. Und da klang er dann tatsächlich auch ein wenig wie ein Staatsmann. Was sich Trump aber dennoch nicht nehmen ließ, war immer wieder Selbstlob für seine Arbeit als Präsident und einige Sätze, die pure Parteipolitik waren. Das klang dann schon nach Wahlkampf. Aus dem Publikum gab es viel Applaus. Man darf vermuten, dass letztlich nur noch Trumps Anhänger so lange durchgehalten haben, bis in den späten Abend, um Trump zuzuhören. Also das war letztlich ein Heimspiel für den Präsidenten.
2: Die AfD setzt heute in der Thüringer Landeshauptstadt Erfurt ihren Bundesparteitag fort. Am ersten Tag wurde das Spitzenduo Weidel-Krupalla wiedergewählt. Zehntausende Menschen protestierten gegen die AfD in Erfurt. Dagmar Schlichting erklärt für WDR aktuell, was von Tag 1 bleibt.
4: Eine gestärkte Alice Weidel, die bei den Wahlen zur Parteispitze diesmal deutlich vor ihrem Partner Tino Chrupalla lag. Eine Alice Weidel, die den Saal mitriss und der frenetisch zugejubelt wurde. Weidel ist die klare Nummer 1 der AfD, die ihren Einfluss in der Partei ausbauen konnte. Das zeigten auch die Wahlen für die Stellvertreterposten. Chrupalla hingegen verliert an Rückhalt. Die AfD ließ am ersten Tag keine Zweifel aufkommen. Alle Redner, die machten deutlich, das nächste Ziel ist zum Greifen nah, regieren. Und immer wieder wurde in den Reden Bezug genommen auf die Proteste draußen und mit Stolz darauf verwiesen, dass der Parteitag trotzdem pünktlich und ohne Störungen beginnen konnte.
2: Weitere Meldungen im Überblick. In Deutschland ist die Zahl der Asylanträge offenbar deutlich zurückgegangen. Nach einem Bericht der Welt am Sonntag sank die Zahl im ersten Halbjahr um mehr als ein Viertel. Demnach wurden etwas mehr als 51.000 Asylanträge gestellt. Die Zeitung beruft sich auf Zahlen der EU-Asylagentur. Deutschland liegt demnach auf Platz 4. Die meisten Anträge kommen von Menschen aus Afghanistan. In Köln findet heute eine der größten Veranstaltungen der queeren Gemeinschaft in Europa statt. Zum Christopher Street Day erwarten die Veranstalter mehr als 1 Million Besucher. Bei der Parade sollen 90 Festwagen durch die Innenstadt ziehen. Bei der Fußball-Weltmeisterschaft stehen die ersten Viertelfinalisten fest. Top-Favorit Frankreich trifft auf Marokko. Frankreich kam durch einen 1:0-Erfolg über Paraguay eine Runde weiter. Marokko hatte sich zuvor 3:0 gegen Kanada durchgesetzt.
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2: Rund um die Sieg verwandeln sich viele Straßen heute wieder in reine Fahrradstraßen. Auf rund 110 Kilometern können Radfahrer und Inlineskater dann von Siegburg bis Siegen ungestört über die Bundes- und Landesstraßen fahren. Für Autos ist die Strecke meist gesperrt. Lukas Grünig für WDR aktuell.
5: In diesem Jahr feiert das Event seinen 30. Geburtstag. Los ging es 1996 im Rhein-Sieg-Kreis. Zum ersten Mal wurden damals die Hauptverkehrsstraßen entlang des Flusses für Autos gesperrt und den Radfahrern überlassen auf einer Strecke von 50 Kilometern. Mittlerweile erstreckt sich die Fahrradstrecke sogar über die Landesgrenzen hinaus und führt teilweise durch Rheinland-Pfalz. Den ganzen Tag können Radfahrer, Skater, Wanderer oder Läufer an verschiedenen Aktionen teilnehmen. Neu ist in diesem Jahr zum Beispiel ein Fahrradgottesdienst mit Fahrradsegnung.
2: Das war WDR aktuell.
0: Dankeschön. 7.04 Uhr, hier ist WDR 4 mit der Verkehrslage. Die ersten Meldungen heute Morgen. Die A61 Mönchengladbach Richtung Koblenz ist zwischen Miel und Rheinbach nach einem Unfall gesperrt. Folgende Autobahnen sind wegen Bauarbeiten bis morgen früh dicht. Die A1 zwischen Erftstadt und dem Kreuz Bliesheim. Betroffen sind beide Richtungen. A2 Dortmund Richtung Hannover zwischen Kamener Kreuz und Hamm. Die A59 Bonn Richtung Köln zwischen dem Dreieck Köln-Porz und Köln-Rath. Und die A59 Dienstlagen Richtung Duisburg. zwischen Ruhrort und dem Kreuz Duisburg. Alle Staus und alle Sperrungen kriegen Sie rein über die WDR4-App und auf wdr4.de natürlich. Allen unterwegs eine gute und sichere Fahrt.
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0: Mit Alex Gabele. Schön, dass Sie da sind. Schwimmen in Naturgewässern hat ja einen besonderen Charme, aber auch ein paar Haken. Also zum einen sollte das Gewässer zum Baden tatsächlich auch freigegeben sein. Zum anderen ist das oft eine Weile zu fahren. Sowas haben wir nicht einfach nebenan. Ja, und dann ist es natürlich auch nicht ganz ungefährlich, im Fluss oder am Baggersee schwimmen zu gehen. Die schöne Alternative, das Freibad.
6: Ich habe in der Nordstadt gelebt und ich bin immer in das Schwimmbad Stockheide gegangen. Das war natürlich spannend für uns, weil natürlich sich da alles abgespielt hat. Also Freunde treffen, schwimmen lernen und halt den Sommer genießen.
0: Und gleich geht's um die Menschen, die am liebsten die allerersten im Freibad sind. Die Frühschwimmer.
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0: Klassiker von Pink bei WDR 4 am Sonntagmorgen, 6:45. Das ist die Zeit der Frühschwimmer. Also echt, wer das macht, hat meinen vollen Respekt. Ich für meinen Teil wäre wohl eher beim Mitternachtsbad dabei. Und ich frage mich immer wieder, warum eigentlich zieht es Frühschwimmer schon um 6 oder 7 Uhr ins Wasser? WDR 4-Reporter Oliver Rustemeyer war mal unterwegs im Elsebad in Schwerte und hatte nachgefragt. Bei denen, die es wissen, den Frühschwimmern.
1: Morgen, guten Morgen.
2: Morgen. Ich gehe jeden Morgen. Man fühlt sich frisch. Der Tag kann beginnen.
1: Mein Ziel ist jedes Mal 40 Bahnen, also 2000 Meter.
3: Wenn Sie die Sonne durch die Bäume sehen, das ist also ein Genuss jeden Morgen. Irgendwer sagt, es ist immer wie ein kleiner Urlaubstag.
4: Und der beginnt hier für 2 Dutzend Frühschwimmer, während sich die meisten anderen entweder noch eine Runde im Bett rumdrehen oder zur Arbeit fahren. Um 7 Uhr.
5: Ja, wir wollen nicht zu spät kommen.
6: Und die Schulklassen kommen nachher, da muss man natürlich frühzeitig auch schwimmen gehen, sonst wird es doch etwas zu trubbelig.
5: Absolut, ne? Und sie dann diesen Sonnenmilchfilm da auf der Oberfläche schwimmen sehen. Und morgens ist mein persönlicher innerer Schweinehund nicht so groß wie am Nachmittag. Und bin quasi willenlos und es zieht mich ins Wasser.
4: Teils noch ein bisschen verschlafen, wie in Trance, rein ins Nass zum Aufwärmen. Beheizte Wassertemperatur 24 Grad. Um diese frühe Uhrzeit noch fast 10 Grad mehr als draußen. Dort steht Christiane Machate und hat heute die Aufsicht am Beckenrand.
5: Ich mache die Schicht total gerne, weil da nochmal ein viel persönlicher Kontakt ist. Und wenn man dann im Mai mit frohes neues Jahr noch begrüßt wird teilweise, weil man sich ja das ganze Winterhalbjahr nicht gesehen hat, das ist schon schön.
7: Hört sich bestimmt dämlich an, aber es ist eine Art Familie. Mit allen Vor- und Nachteilen.
4: Jeder kennt hier jeden und nur beim Vornamen. Alles Stammgäste. Vor einigen Jahren war hier das Schwimmen sogar noch 1,5 Stunden früher möglich. Um 5.30 Uhr.
8: Die ganzen Berufstätigen, die früher morgens früh um 5:30 kamen, schwammen, hatten ihr Päckchen mit Kleidung, zogen sich an und fuhren zur Arbeit.
6: Wenn es richtig schön regnet und im Herbst, wenn die Blätter fallen, ist es besonders schön.
4: Dafür stellen sie sich den Wecker oft noch mitten in der Nacht.
5: 4.50 Uhr. Bist du wahnsinnig?
9: Die erklären uns alle für verrückt.
10: Ja, aber es ist schön, bekloppt zu sein. Vor allen Dingen, jetzt ist eine gute Zeit, sind wir 8 Uhr wieder zu Hause und dann gibt es Frühstück und dann kann der Tag kommen.
0: Ja, wie gesagt, Hut ab vor allen, die es zu der Uhrzeit aus dem Bett schaffen und dann noch ins eiskalte Wasser steigen. Wie ist das denn bei Ihnen? Sind Sie auch Team Frühschwimmer? Dann erzählen Sie uns doch gerne, wann Sie am liebsten im Freibad unterwegs sind. Über die WDR 4 App oder wdr4.de. So, jetzt ist was zum Runterkommen. Barry Manilow, Mandy.

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0: Chesney Hawks. Bei WDR 4 mittendrin. The one and only. Das Sommerwetter in Nordrhein-Westfalen. Ja, heute gibt's mal mehr, mal weniger Wolken. Einzelne Schauer sind durchaus auch drin. Also für alle was dabei, wenn man so will. Dazu kommt Brilon auf 20 Grad. Unna und Warendorf kriegen 23 und Leverkusen 25 Grad. Die neue Woche startet durchaus ähnlich, aber es wird doch wärmer. 18 bis 28 Grad dann. 7.30 Uhr, hier ist die WDR 4 Verkehrslage. Immer noch gesperrt die A61 Mönchengladbach Richtung Koblenz zwischen Miel und Rheinbach. Das sind die Bergungsarbeiten nach wie vor im Gange. Folgende Autobahnen sind wegen Bauarbeiten bis morgen früh gesperrt. A1 zwischen Erftstadt und dem Kreuz Bliesheim in beiden Richtungen. A2 Dortmund Richtung Hannover zwischen Kamener Kreuz und Hamm. A59 Bonn Richtung Köln zwischen Dreieck Köln-Porz und Köln-Rath. Und nochmal die A59 Dienstlaken Richtung Duisburg zwischen Ruhrort und dem Kreuz Duisburg. Alle Staus finden Sie in der WDR 4 App und auf wdr4.de natürlich. Da wo es geht. Gute Fahrt, ich bin Alex Gabele und hier kommen Rod Stewart und Dusty Springfield. Guten Morgen.
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0: Ein Klassiker von Rod Stewart bei WDR 4 mittendrin. Sommer im Freibad, wahrscheinlich haben Sie da auch die ein oder andere Kindheitserinnerung dran. Badehose an oder Badeanzug, Decke und Handtuch einpacken, 2 Mark vielleicht noch für Pommes und Eis in die Hosentasche, dann aufs Fahrrad oder ab in den Bus. Ja, und los ging's.
1: Als Jugendliche haben wir mit der ganzen Clique den ganzen Sommer im Freibad verbracht.
2: Es war unbeschwert, leicht, fröhlich, wir hatten immer Spaß.
3: Man hat die Hausaufgaben schon fertig gehabt und dann sind wir ins Schwimmbad gegangen und das war wirklich wie Urlaub.
4: Ja, da konnte man so alles hinter sich lassen. Dann ging es nur um einen selbst und die Freunde. Alles andere war nicht wichtig.
5: Es war ja ein Treffpunkt, so wie im Winter die Eisbahn, war es im Sommer das Freibad. Und dort hat man sich getroffen. Und dann wurde gegessen und Oma oder Mama hat Äpfelchen geschält und geschnitten. Die wurden da mitgenommen. Und dann blieb man da, bis es dunkel wurde.
0: Oma und Mama schneiden bis heute Äpfel. Ja, aber im Freibad ging es ja natürlich auch ums Sehen, ne? Und gesehen werden. Da wurde gelinst und beäugt und geflirtet, was das Zeug hielt, sagen die Freundinnen Iris und Monika.
3: Bei uns gab es den Unterbacher See, da mussten wir aber mit dem Bus hinfahren, halt Jungs gucken, ne? Und sich möglich zur Schau stellen, wie man das halt früher so gemacht hat.
4: Platzierte man sich auf die Picknickdecke und guckte.
3: Genau. Man hat vielleicht auch schon mal geraucht, ne? Was man zu Hause ja auch nicht durfte.
4: Und natürlich präsentiert man sich da so gut wie möglich und in dem schönsten Bikini. Da waren diese Häkeldinger, diese Dreiecke, furchtbare Teile, wenn man aus heutiger Sicht das betrachtet. Aber das war damals ziemlich in.
3: So war das früher.
4: Und dann gab es dieses berühmt-berüchtigte, das fällt mir jetzt auch gerade ein, weil der Geruch, den werde ich mein Leben lang nicht vergessen, dieses Kokossonnenöl. Man schmierte sich dann damit ein, um möglichst schnell braun zu werden. Wahrscheinlich kriegte man eher Sonnenbrand als alles andere. Aber
3: und auf dem Wasser war dann auch so ein Fettfilm immer, ne?
0: Ja, der stammte vielleicht ja auch von den Pommesfingern. Aber gerade ist noch ein anderes wichtiges Stichwort gefallen. Der Bikini. Wie der entstanden ist, das hören wir kurz nach 8 bei WDR 4. Es ist so

0: Rock Robin bei WDR4 mittendrin. Und vorhin hatten wir es ja vom Frühschwimmen. Daniela aus Wuppertal hat dazu einen Satz übrig über die WDR4 App. Ich schwimme morgens immer im Kaffee. Oh, ist bestimmt gut für den Tag.
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0: immer wieder erstaunlich. Santana greift hier in die Saiten und von meinem Fenster geht die Sonne auf. Ja, an diesem Sonntag ist tatsächlich rein wettertechnisch für jeden was dabei. Sonne, Wolken, ab und an auch mal nass. Steinfurt kommt auf 22 Grad, Bochum auf 23, Düren auf 25 Grad. Der Montag sieht recht ähnlich aus, aber die Temperaturen, die gehen wieder hoch. Morgen schon bis 28 Grad.
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0: Die Nachrichten mit Christina Maria Grewe. Guten Morgen. In Erfurt haben gestern mehr als 30.000 Menschen gegen den Parteitag der AfD demonstriert. Vereinzelt gab es nach Angaben der Polizei Ausschreitungen. Überwiegend blieben die Proteste aber friedlich. Die AfD setzt ihren Bundesparteitag heute fort. Zum Abschluss wird das alte und gestern neu gewählte Führungsduo Weidel-Krupalla noch einmal zu den Delegierten sprechen. Aus Erfurt Dagmar Schlichting für WDR aktuell.
2: Vorher, da stehen noch kleinere Anträge auf dem Programm, da geht es auch darum, die Nachwuchsorganisation Generation Deutschland stärker in die Parteiarbeit einzubinden. Kontroversen werden auch an Tag 2 nicht erwartet, vor allem wohl auch deshalb, um den Wahlkämpfern in Sachsen-Anhalt, Mecklenburg-Vorpommern und Berlin keine Steine in den Weg zu legen. Von diesem Parteitag soll vor allem ein Signal der Geschlossenheit ausgehen und in Erinnerung bleiben, dass die Partei vor Selbstbewusstsein nur so strotzt.
0: Bei der Fußball-WM steht das erste Viertelfinale fest. Marokko trifft auf Frankreich. Die Franzosen besiegten in der Nacht Paraguay mit 1:0. Philipp Hofmeister, WDR Sport.
3: Es war der erwartete Kraftakt für den Titelfavoriten. Das Duell mit Deutschlandbezwinger Paraguay wurde zum Geduldsspiel für das Star-Ensemble aus Frankreich. Mit Laufstärke, Disziplin und teils grenzwertiger Härte machten die Paraguayer der Equipe Tricolore das Leben lange maximal schwer, nahmen Frankreich im Glutofen von Philadelphia die Lust am Spiel und ließen wie schon gegen Deutschland kaum echte Torchancen zu. Es brauchte einen Foulelfmeter nach Videobeweis, um das zu ändern. Kylian Mbappé verwandelte nach 70 Minuten souverän und schickte Frankreich mit seinem 7. Turniertreffer ins Viertelfinale. Dort wartet Marokko auf die Franzosen, die in diesem Achtelfinale viel Widerstandskraft benötigten und genau daraus Kraft ziehen können.
0: Weitere Meldung im Überblick. In Washington haben Hitze und Unwetter den Plan der Feier zum 250. Geburtstag der USA durcheinander gebracht. Das Gelände an der National Mall musste zwischendurch evakuiert werden. Zehntausende Menschen waren gekommen. US-Präsident Trump nutzte seine Rede zum Unabhängigkeitstag für Wahlkampf. In Venezuela ist die Zahl der Toten nach den schweren Erdbeben auf fast 3.000 gestiegen. Nach Angaben der Regierung sind außerdem fast 17.000 Menschen verletzt worden. Die Einsatzkräfte suchen weiter nach Verschütteten. Die Chancen, jetzt noch Überlebende zu finden, sind aber gering. Tausende Menschen werden noch vermisst. An Grundschulen in Nordrhein-Westfalen hat der Förderbedarf für Kinder deutlich zugenommen, vor allem im Bereich der geistigen Entwicklung. Schulministerin Feller sagte dem WDR-Magazin Westpol, dass der Bedarf in den vergangenen 10 Jahren um 86% gestiegen ist. Als Grund dafür sieht sie unter anderem, dass Eltern den Kindern zu früh digitale Geräte wie Tablets zum Spielen geben.
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0: An diesem Wochenende feiern mehr als 1 Million Menschen den CSD in Köln. Ein Höhepunkt ist heute die große Demonstration durch die Innenstadt. Martin Heuchel, WDR Köln.
4: Für Queerrechte viele gemeinsam stark. Das ist das Motto beim diesjährigen Christopher Street Day in Köln. Am Freitagabend eröffnete Oberbürgermeister Thorsten Burmeester das 3-tägige CSD-Straßenfest. Seitdem feiert Köln sexuelle Vielfalt, Selbstbewusstsein und Lebensfreude. Mit vielen bunten Partys und Bühnenshows, etwa auf dem Heumarkt oder Altermarkt. Laut dem Veranstalter ist es das größte Straßenfest Kölns. Die große Demonstration startet auf der Deutzer Brücke und zieht dann durch die Innenstadt in Richtung Kölner Dom.
0: Das war WDR aktuell.
5: Danke, Christina. 8.04 Uhr, hier ist WDR 4 mit der Verkehrslage. Los geht's mit lauter Sperrungen. Die A61 zum Beispiel, Mönchengladbach Richtung Koblenz, ist zwischen Miel und Rheinbach immer noch dicht wegen Bergungsarbeiten. Folgende Autobahnen sind wegen Bauarbeiten bis morgen früh gesperrt. A1 zwischen Erftstadt und dem Kreuz Bliesheim, in beiden Richtungen. A2 Dortmund Richtung Hannover, zwischen Kamener Kreuz und Hamm. A59 Bonn Richtung Köln, zwischen dem Dreieck Köln-Porz und Köln-Rath. Die A59 Dienstlagen Richtung Duisburg, zwischen Ruhrort und dem Kreuz Duisburg, ist auch betroffen. Alle Staus und alle Sperrungen finden Sie natürlich in der WDR4-App und auf wdr4.de. Ihnen allen unterwegs eine gute und sichere Fahrt.
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5: Sommer und Freibad, das gehörte doch früher mal untrennbar zusammen, oder? Als wir so im Teenie-Alter waren. Ja, wie war das denn bei Ihnen? Was fällt Ihnen zuerst ein, wenn Sie ans Freibad denken?
6: Sonne, warm und ja, Freiheit. Es war einfach frei sein. Frei sein und der Sommer ist endlos. So war das früher.
5: Sie dürfen natürlich auch. Also Ihre Freibad-Erinnerung ist willkommen über die WDR4-App oder eine Mail ins Studio. Geht auch. Ich bin Alex Gabele. Schönen guten Morgen.
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0: bei WDR4 mittendrin. Dreams a ten a penny. Ja, wir gehen alle baden heute. Wir feiern inmitten drin den Sommer im Freibad. Früher gab es da ja kaum nackte Haut zu sehen. Das gehörte sich einfach nicht. Also Frauen hatten züchtige Badekleider oder mindestens einen Badeanzug zu tragen. Das hat sich geändert und zwar vor genau 80 Jahren. Da hat nämlich ein Franzose den Bikini erfunden.
1: 1, 2, 3, na, was ist denn schon dabei?
2: 4 winzige Stoffdreiecke, zusammengehalten von ein paar Schnüren. Manch einem stockte der Atem, als der Bikini am 5. Juli 1946 vorgestellt wurde. Makabrerweise benannt nach dem gleichnamigen Südsee-Atoll, auf dem kurz zuvor Atombomben getestet wurden. Deren explosive Kraft habe ihn zu dem exotischen Badekleid inspiriert, erklärte seinerzeit Bikini-Erfinder Louis Réard.
3: Alors, l'idée m'est venue de créer un maillot bikini.
4: Da ist mir die Idee gekommen, einen Badeanzug-Bikini zu kreieren. Habe ich gedacht, kleine Insel, sehr hübsch. Ich muss einen ganz kleinen Badeanzug machen. Ganz, ganz, ganz, ganz klein.
2: Autodesigner Réard war gerade in die Modebranche gewechselt und musste für seine Bikini-Präsentation eine Striptease-Tänzerin anheuern. Kein seriöses Model traute sich an die Kreation, die ein geteiltes Echo fand.
5: Ich finde es scheußlich.
6: Und dann sollen die Männer nicht verrückt werden.
7: Manchmal geht es so weit.
8: Ja.
7: Sagen wir mal, mit der Mehrheit der Mädels, die es tragen können, wenn die mal mit rumlaufen, dann mache ich das auch mit.
9: Mir sollen sie alle Nacken laufen.
2: Der Bikini erhielt prompt zunächst Badeverbot und wurde trotzdem berühmt. Dank Filmstars wie Marilyn Monroe, Brigitte Bardot oder auch Ursula Andress, die einst als Bond-Girl im knappen weißen Zweiteiler den Fluten entstieg.
10: Underneath the mango tree, my honey.
11: Wer singt da? Suchen Sie Muscheln?
12: Nein, hübsche Mädchen.
11: Bleiben Sie, wo Sie sind.
2: In den 60er und 70er Jahren wurde der Bikini zum Symbol weiblicher Emanzipation. Und auch an Rhein und Ruhr, Strand bekannt.
13: Bikini, Bikini, Bikini. Er bleibt auch 1975 der beliebteste Artikel in den Bademoden. Ganze 40 cm Stoff braucht man für dieses modische Objekt. Es wiegt genau 27 Gramm, kostet aber rund 50 Mark.
2: Inzwischen ist der Bikini aus der Bademode nicht mehr wegzudenken. Ob als Mikrokini, Monokini, Tankini, als Push-Up, Balkonett oder Brazilian-Variante. Auch wenn sich nicht jede Frau für ihn begeistert, ist er doch für viele unverzichtbar.
14: Ohne Bikini geht der Sommer ja gar nicht.
15: Das bedeutet ja auch einfach ein bisschen Emanzipation, ne? Das heißt einfach, ich bin frei, ich zeige, was ich habe und das gehört mir.
16: Einfach nur schön.
17: Also ich bin auf jeden Fall dankbar für die Erfindung des Bikinis.
18: Strandbikini. Ja, der gefiel ganz besonders
1: Was ist denn schon dabei?
0: Ja, und heute diskutieren meine Töchter am Esstisch, was besser ankommt. Ja, der Crop Top, der Balkonett oder der Bandeau Bikini. Ja, ich mit meinem Sportbadeanzug bin da raus.
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0: Blutjunge Rolling Stones hier bei WDR 4.
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0: Der Morgen ist auch noch jung und an diesem Sonntag ist für jeden was dabei. Sonne, Wolken, ab und an kann es auch mal regnen. In Bad Salzuflen 22 Grad, Wuppertal kommt auf 23 und Bergisch Gladbach auf 25 Grad. Morgen wird's wärmer, bis 28. 8.30 Uhr, hier ist die WDR 4 Verkehrslage mit den ersten Meldungen heute Morgen. Die A61 ist gesperrt, Mönchengladbach Richtung Koblenz. Da finden Bergungsarbeiten statt zwischen Miel und Rheinbach. Folgende Autobahnen sind wegen Bauarbeiten bis morgen früh gesperrt. A1 zwischen Erftstadt und dem Kreuz Bliesheim in beiden Richtungen. A2 Dortmund Richtung Hannover zwischen Kamener Kreuz und Hamm. A59 Bonn Richtung Köln zwischen dem Dreieck Köln-Porz und Köln-Rath. Und die A59 Dienstlaken Richtung Duisburg zwischen Ruhrort und dem Kreuz Duisburg. Alle Staus und alle Sperrungen finden Sie auch in der WDR4-App und auf wdr4.de. Alex Gabele mein Name und hier kommen ABBA und Talk Talk. Schönen guten Morgen.
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0: Das sind die Spinners bei WDR 4 mittendrin. Working my way back to you. Der Sonntag fängt bei mir ja wirklich selten damit an, dass ich für ein Foto posieren muss, aber heute war es soweit. CSD in Köln, die Stadt ist bunt, ja, und Ute und ich sowieso. Ja, es existiert ein Beweisbild, ne? Darauf sieht man uns zwei Hübsche.
1: Wollte ich gerade sagen, also erstmal schönen guten Morgen. Ich bin gekommen und habe sofort die Alex mal ins rechte Bild gesetzt und habe was dabei, was gleich in den Beutel kommt, in den Sonntagsbeutel, verraten wir noch nicht. Aber es gibt gleich ein Foto zu sehen bei uns im Studioblog. Ja. Da sehen Sie es dann, dass nicht nur wir gut aussehen, sondern ich auch was Schönes für den Sonntagsbeutel dabei habe, passend zum CSD.
0: Und interessanten Gast hast du heute auch, ne?
1: Ja, Hella von Sinn, das Gespräch ist wirklich sehr, sehr schön. Und natürlich gibt's auch noch ein neues Buch für den Sonntagsbeutel. Mike Altwicker hat was Schönes für uns rausgesucht. Also bitte dranbleiben, ich würde mich freuen.
0: Nach neun, Ute Schneider für Sie am Sonntag. Ich bin Alex Gabele, das war's mit WDR 4 mittendrin. Und wenn Sie es nochmal nachhören möchten, gibt's als Podcast, wunderschön aufbereitet, über wdr4.de. Schönen Sonntag Ihnen.
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1: Guten Morgen. Manchmal muss ich mich auf den Weg machen, einfach so Kopf frei kriegen. Ich gehe jetzt mal in die Irre, sage ich dann im Büro und laufe mit Wasserflasche und in Wanderstiefeln los, ohne Plan. Oder verlaufen ist der Plan. Augen und Ohren auf für die Welt und Gottes Schöpfung. Der Ort heißt Wallefeld. Wallefeld im Oberbergischen. Hinter den Orten Apfelbaum und Birnenbaum. Kein Witz, die heißen wirklich so. In Wallefeld gibt es nicht viel. Einen Bauernhof, ein kleines Schwimmbad, dessen Wasser sich aus einer der vielen Quellen im Oberbergischen speist. Leute wohnen hier. Einige Familien haben gerade gebaut. Zwei Autos vor der Tür. Die Wege sind weit. Da braucht es zwei Autos. Ein Schlachter, eine Hauptstraße, ein Friedhof, ein Fluss. Eher ein Bach. Von denen gibt es viele hier im Oberbergischen. Dicke Linden stehen am Bach. Bei einem der großen beeindruckenden Bäume ist der Stamm gespalten. Der eine Teil wächst waagerecht über den Bach in guter Kletterhöhe. Da kann man die Beine über den Bach baumeln lassen und dem Wasser beim Fließen zuschauen. Ein Hund kommt mit seinem Frauchen vorbei und die sagt, das ist der Kaffeebaum. Ein Kaffeebaum, frage ich. Und dann erzählt sie von der Familie in dem Fachwerkhaus nebenan. Ich glaube, das muss so vor 100 Jahren gewesen sein. Die Menschen haben hart gearbeitet, Forstwirtschaft, Sägewerk oder so, und konnten sich dann das schöne Haus bauen. Nachmittags gab es Kaffee, sonntags auch Waffeln dazu. Den Kaffee aus der Dröppelminne, das ist eine Kaffeekanne, die ständig etwas tropft. Sie ist ein Wahrzeichen für das Oberbergische. Die Familie breitete eine weiße Tischdecke auf dem waagerechten Lindenstamm aus und dann wurde hier im Baum Pause gemacht. Die Beine baumelten über den Bach und man schaute dem Wasser beim Fließen zu. Das Frauchen erzählt, was es über den Kaffeebaum zu erzählen gibt. Der Hund will weiter, also trennen wir uns. Der Bach fließt weiter und speist das Schwimmbad mit seinem Wasser. Die alte Linde schüttet ihre Blätter im Wind. Was sie wohl gehört haben mag? Von den Menschen, die unter ihrem Blätterdach Kaffee getrunken haben? Eine Pause im Kaffeebaum. Und dabei bespricht man das, was dran ist, was mit den Kindern ist. Oder wie hoch die Rechnung vom Bäcker war, ob das Holz einen guten Preis bringt. Alltägliche Pausengespräche. Dazwischen ein Gott sei Dank oder ein bittender Blick in den Himmel. Kleine Kaffeepausenstoßgebete vielleicht. Ich wünsche Ihnen, dass Sie heute Zeit für Pausen haben.
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2: Wir schauen aufs Wetter. Heute gibt's Mix aus Wolken, Sonne und einzelnen Schauern. Am Nachmittag kann es in Westfalen auch mal ein bisschen länger regnen. Dazu in Steinfurt 22 Grad, in Bochum 23. Düren kommt auf maximal 25 Grad.
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4: Die Nachrichten mit Christina Maria Grewe. Guten Morgen. Die Zahl der Grundschulkinder mit einem besonderen Förderbedarf ist in NRW über die letzten 10 Jahre hinweg massiv gestiegen, laut Schulministerin Feller um 86%, alleine bei Autismusstörungen. Dem WDR sagte Feller, sie glaubt, es könne an der frühen Nutzung von Tablets und Smartphones liegen.
5: Die schnelle Bildfolge, dass das, was so schnell ist, dass das die kleinen Gehirne im 3- oder 5-jährigen Alter noch gar nicht verarbeiten können.
4: Eine wissenschaftliche Untersuchung dazu gibt es noch nicht. Die Länder wollen jetzt einen Auftrag geben. Martina Koch, WDR Landespolitik.
6: NRW-Schulministerin Dorothee Feller will nicht einfach zusehen, wie immer mehr Kinder im Bereich geistige Entwicklung Probleme bekommen. Im Interview mit dem WDR-Magazin Westpol räumte sie zugleich ein, dass den Grundschulen das Personal fehle, um so viele betroffene Kinder gut zu fördern. Erst 2030 werde sich die Lücke bei den Grundschullehrkräften schließen.
4: Zu dem Thema läuft am Abend die Sondersendung Brennpunkt Schule ab 19.30 Uhr im WDR-Fernsehen. Bei der Geburtstagsfeier der USA hat Präsident Trump das Land als Heimat der Freiheit und der Unabhängigkeit bezeichnet.
7: This country is the home of freedom. This is the land of liberty.
4: Zu der Feier in Washington waren Zehntausende Menschen gekommen. Nina Barth, WDR Washington.
7: Knapp 40 Minuten hat die Rede von US-Präsident Donald Trump zum 250. Geburtstag der USA gedauert. Er ließ die US-Geschichte Revue passieren, holte Veteranen und Familienangehörige getöteter Soldaten auf die Bühne. Auch die Astronauten der Artemis-2-Mission. Und Trump wurde politisch, warnte erneut vor einer angeblich drohenden Übernahme der USA durch Kommunisten. Er spielte damit auf Wahlsiege linksgerichteter Demokraten an.
4: Weitere Meldung im Überblick. In Erfurt geht heute der Bundesparteitag der AfD zu Ende. Es stehen Beratungen über Änderungen an der Parteisatzung auf dem Plan. Unter anderem geht es darum, die Nachwuchsorganisation Generation Deutschland stärker in die Parteiarbeit einzubeziehen. Außerdem werden die wiedergewählten Parteivorsitzenden Weidel und Chrupalla nochmal zu den Delegierten sprechen. In Deutschland ist die Zahl der Asylanträge offenbar deutlich zurückgegangen. Nach einem Bericht der Welt am Sonntag sank die Zahl im ersten Halbjahr um mehr als ein Viertel. Demnach wurden etwas mehr als 51.000 Asylanträge gestellt. Die Zeitung beruft sich auf Zahlen der EU-Asylagentur. Deutschland liegt demnach auf Platz 4. Bei der Fußball-Weltmeisterschaft stehen die ersten Viertelfinalisten fest. Top-Favorit Frankreich trifft auf Marokko. Frankreich kam in der Nacht durch einen 1:0-Erfolg über Paraguay eine Runde weiter. Marokko hatte sich zuvor 3:0 gegen Kanada durchgesetzt. Heute Abend spielen dann Brasilien und Norwegen um den Einzug ins Viertelfinale.
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4: Rund um die Sieg verwandeln sich viele Straßen heute wieder in reine Fahrradstraßen. Auf rund 110 Kilometern können Radfahrer und Inlineskater dann von Siegburg bis Siegen ungestört über die Bundes- und Landesstraßen fahren. Lukas Grünig für WDR aktuell.
8: In diesem Jahr feiert das Event seinen 30. Geburtstag. Los ging es 1996 im Rhein-Sieg-Kreis. Zum ersten Mal wurden damals die Hauptverkehrsstraßen entlang des Flusses für Autos gesperrt und den Radfahrern überlassen auf einer Strecke von 50 Kilometern. Mittlerweile erstreckt sich die Fahrradstrecke sogar über die Landesgrenzen hinaus und führt teilweise durch Rheinland-Pfalz. Den ganzen Tag können Radfahrer, Skater, Wanderer oder Läufer an verschiedenen Aktionen teilnehmen. Neu ist in diesem Jahr zum Beispiel ein Fahrradgottesdienst mit Fahrradsegnung.
4: Das war WDR aktuell.
9: Dankeschön. WDR 4, die Verkehrslage. Die A61 Mönchengladbach Richtung Koblenz, die ist zwischen Miel und Rheinbach wegen Bergungsarbeiten im Moment gesperrt. Und dann sind folgende Autobahnen wegen Bauarbeiten noch bis morgen früh gesperrt. Einmal die A1 zwischen Erfstadt und Kreuz-Bliesheim in beiden Richtungen. Die A2 Dortmund Richtung Hannover zwischen Kamener Kreuz und Hamm. Die A59 Bonn Richtung Köln zwischen Dreieck-Köln-Porz und Köln-Rath. Und die 59 Dienstlaken Richtung Duisburg zwischen Ruhrort und Kreuz-Duisburg. Alle Staus und Sperrungen jederzeit bei uns auch in der WDR 4 App. Ich wünsche Ihnen eine gute und vor allen Dingen eine sichere Fahrt.
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9: Moin, ich bin da, Sie sind da, später schalten wir noch Hella von Sinn dazu. Ich würde mal sagen, es läuft.
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4 am Sonntagmorgen. Heute Morgen kamen mir schon sehr gut gelaunte Menschen entgegen in tollen Outfits. Denn heute ist ja CSD in Köln. Wetter ganz okay, gut. Es kann später vielleicht auch mal einen Schauer geben. Ist dann aber vielleicht auch eine kleine Abkühlung. Gerade habe ich ja schon ein Foto gemacht mit meiner Kollegin Alex Gable, passend zum CSD. Und das Foto ist jetzt schon im Studioblog. Und da sehen Sie auch, was ich für den Sonntagsbeutel heute mal als erstes mitgebracht habe. Federboa in Pink. Zack, ist er drin. Im Sonntagsbeutel. Ich könnte mir vorstellen, da hätte auch Hella von Sinnen Spaß dran. Das Gespräch mit ihr dann später bei uns ab 11 Uhr.

0: Neil Young, Heart of Gold. Ich weiß nicht, ob ihn heute danach ist, aber grundsätzlich ist das im Sommer ja eigentlich immer eine gute Idee.
1: Kinder, ist das ein Wetter heute? Heute wollen wir mal alle baden gehen, baden gehen.
0: Ja, baden gehen, warum nicht? Das Wetter heute fürs Baden, okay, jetzt nicht ganz optimal, gestern war es schöner, aber ich finde, man kann es machen. Und egal, ob Sie am Silbersee, in Haltern oder im Grugerbad in Essen oder an der Xantner Südsee oder so wie ich gestern am Otto-Meikler-See baden gehen, was darf für viele Mädels tatsächlich nicht fehlen? Ja, genau. Dieser Zweiteiler, oder?
2: Ohne Bikini geht der Sommer ja gar nicht. Das bedeutet ja auch einfach ein bisschen Emanzipation, ne? Das heißt einfach, ich bin frei, ich zeige, was ich habe und das gehört mir.
3: Bikini ist schön, einfach nur schön.
4: Also ich bin auf jeden Fall dankbar für die Erfindung des Bikinis.
0: Strandbikini. Heute vor 80 Jahren ist übrigens der erste Bikini tatsächlich vorgestellt worden. Feiern wir hier gleich auch noch so ein bisschen.

0: Neu bei WDR 4. Der schöne Morgen.
1: Die Silke aus Wuppertal, die hat einen ganz besonderen Hula-Hoop-Reifen.
2: Das ist einfach ein schwerer Reifen. Das ist nicht der normale Hula-Hoop. Der hat so, ich glaube, 1,5 Kilo oder so. Da sind so Metallstücken am Rand drin. Die sind innen in dem Reifen drin und die drehen sich dann mit. Das klackert dann auch so. Also es ist ein sehr lustiger Reifen. Tut auch weh am Anfang.
1: So klingt das, ja.
2: Ja.
1: Wahnsinn.
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0: All Young und Zucchero, Senza una Donna. Steffi aus Emstetten schreibt mir gerade, bei Bikini und Freibad denkt sie direkt an die Pommes im Freibad. Die waren immer besonders lecker. Das stimmt, Steffi. Woran lag das wohl? Vielleicht am Ambiente, könnte sein, oder? Wir gucken aufs Wetter. Heute gibt es so einen Wechsel aus ein paar Wolken und ein paar mehr Wolken und dann ein bisschen Sonne und dann kann es auch mal einen Schauer geben. Am Nachmittag, vor allen Dingen so in Westfalen, kann es auch leider länger regnen. Dazu in Dortmund 22, in Siegen 24, in Grevenbruch bis 25 Grad. Also die Temperaturen, schon Wetter, freibadtauglich, oder? WDR 4, die Verkehrslage. Die A61 Mönchengladbach Richtung Koblenz ist zwischen Miel und Rheinbach wegen Bergungsarbeiten gesperrt. Und folgende Autobahnen sind wegen Bauarbeiten bis Montag früh gesperrt. A1 zwischen Erfstadt und Kreuz-Bliesheim in beiden Richtungen. Die A2 Dortmund Richtung Hannover zwischen Kamener Kreuz und Hamm. Die A59 Bonn Richtung Köln zwischen drei Köln-Porz und Köln-Rath. Und die 59 Dienstlaken Richtung Duisburg zwischen Ruhrort und Kreuz-Duisburg. Alle Staus und Sperrungen jederzeit auch bei uns in der WDR 4 App. Ich bin Ute Schneider und wünsche Ihnen eine gute und vor allen Dingen eine sichere Fahrt.
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0: Cat Stevens, Father and Son. Ich sag mal, wie es laufen könnte am 25. Juli auf Schalke. Drink in der Hand, sie in der VIP-Lounge und auf der Bühne die Stars der 80er. Ja, das ist unser Plan für sie, für die große 80er-Party. Und neben ihnen könnte dann Stefan aus Moers stehen. Der hat die Karten nämlich schon bei uns klar gemacht. Und Stefan, der hat schon in den 80ern beim Tanzen alles gegeben. Das hat er Bastian Bender im schönen Morgen erzählt.
1: Ich natürlich dann frohen Mutes auf die Tanzfläche dann rauf in meiner tollen Hose, ja. Und die habe ich dann innerhalb von Sekunden dann kaputt gemacht. Und wo ich das gemerkt hatte, bin ich aufgesprungen und dann hinterrücks auf den Tisch in die Bohle rein. Ne? Das war alles für mich.
2: Das war so furchtbar.
1: Ja, die Erdbeerbohle.
0: Ja, Erdbeerbohle. Und Stefan hatte übrigens eine Karottenhose an. Ne? War ja damals hip. Die 80er, die waren schon schön. Ne? Und wir feiern die 80er nochmal mit Ihnen. Und wir hätten noch Karten für Sie. Auf Schalke, 25. Juli, in der VIP-Lounge. Nena, Alphaville, Camouflage, alle kommen sie. Und der Stefan, der freut sich besonders auf diese Frau hier.
1: Auf Kim Wilde. Kim Wilde ist total klasse. Habe ich früher immer schon gerne gehört. Und es gibt nichts Besseres wie Kim Wilde. Die hat ja immer vollen Elan. Und ich liebe diese Frau. Ich finde sie einfach perfekt.
0: Großartig. Können wir alles live erleben. Und mein Tipp wäre jetzt, Sie melden sich einfach an bei WDR4.de und dann achten Sie auf die Einladung. Katharina Theule und Bastian Bender freuen sich sehr auf einen richtig tollen Abend zusammen mit Ihnen.

0: Udo Lindenberg mit Horizont bei Schneider am Sonntag. Viel trinken bei dem Wetter, ne? Ja, das wissen wir ja alle. Ich bin immer so ein bisschen auf der Suche nach Wasseralternativen, weil ich trinke schon sehr gerne eigentlich Wasser, aber irgendwann hat man dann das Gefühl, jetzt vielleicht doch ein bisschen was mit Geschmack, ne? Und da ist es ja sehr gut, dass ich sie habe. Andrea hat zum Beispiel, finde ich, einen ganz coolen Tipp für uns.
1: Ich bereite eine Tasse schwarzen Tee mit dem Saft einer Zitrone und einem Teelöffel Zucker zu, verteile dieses Gemisch auf 3 Flaschen und fülle die jeweils noch mit 0,75 Liter stillem Wasser auf. Schön gekühlt trinke ich die über den Tag verteilt. Die Farbe erinnert zwar stark an Eigenurintherapie, habe ich schon öfters gehört, schmeckt aber super erfrischend und ist dazu noch toll für den Kreislauf.
0: Okay, Andrea, da würde ich aber sagen, Augen zu beim Trinken, ne? Ist vielleicht besser. Auch Conny aus Heinsberg hat noch einen ganz guten Getränketipp für uns bei dem Wetter.
2: Guten Morgen, liebes WDR4-Team. Also mein ultimatives Erfrischungsgetränk ist für mich grüner Tee, und zwar einen Kaltaufguss, einen Morimoto Mitsudashi.
0: Okay, einen was bitte?
2: Dieser Tee wird einfach mit kaltem Leitungswasser aufgeschüttet. Man kann mindestens 3-4 Aufgüsse insgesamt davon machen. Er hat eine leuchtend neongrüne Farbe und er schmeckt so erfrischend. Und das Schönste ist, aufgrund seines Teingehaltes macht er auch noch munter. Das kann man also den ganzen Tag trinken.
0: Okay, also Morimoto Mitsudashi, ja, klingt jetzt gut, aber für den Sonntagsbeutel habe ich doch auf meine 3 Teeklassiker gesetzt. Körper und Seele, frisch und munter und innere Ruhe. Gekühlt auch sehr, sehr lecker. Tee-Kostproben zusammen mit einem Trinkbecher, mit Strohhalm. Zack, in den Sonntagsbeutel.

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0: PLO Calling America. Christine aus Mechernich, die schreibt mir gerade, wenn sie ans Freibad denkt, dann kommt ihr sofort der Geruch von Fußsohlen, die so ein bisschen verbrannt sind, in die Nase. Sie war nämlich wirklich mal im Schatten eingeschlafen auf dem Bauch und als sie wach wurde, war dann sehr heiß und ihre kompletten Fußsohlen waren tatsächlich verbrannt. Aber zum Glück wusste Mama, was zu tun war. Sie hat ihr rohes Eiweiß auf die verbrannten Stellen gemacht und abends konnte sie wieder tanzen gehen. Mamas, auf die ist einfach Verlass, oder? Beim Wetter, ja, da ist eigentlich auch Verlass drauf. Es ist gar nicht so schlecht. Gut, es gibt ein paar Wolken, es gibt aber auch Sonne und vielleicht auch mal einen Schauer. Am Nachmittag kann es so in Westfalen vielleicht auch mal ein bisschen länger regnen. Dazu in Schleiden 22, in Düsseldorf 24, in Bedburg bis 25 Grad. Und morgen geht's meist grau und trocken los. Später kann es auch mal Schauer geben und zum Teil wird's wieder sehr, sehr windig. Aber es gibt auch ein bisschen Sonne. Temperaturen morgen so 18 bis 28 Grad. Also keine Gefahr, glaube ich, für die Schuhsohlen.
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2: Die Nachrichten mit Christina Maria Greve. Guten Tag. In Erfurt beendet die AfD heute ihren Bundesparteitag. Zum Abschluss werden Änderungen an der Parteisatzung beraten. Unter anderem geht es darum, die Nachwuchsorganisation Generation Deutschland stärker in die Parteiarbeit einzubeziehen. Aus Erfurt Peter Eichenberg für WDR aktuell.
3: Die neue Nachwuchsorganisation der AfD war erst Ende vergangenen Jahres gegründet worden, nachdem sich der frühere Parteinachwuchs Junge Alternative im März 2025 auch auf Druck der Parteispitze aufgelöst hatte. Zum Abschluss wollen heute die Co-Vorsitzenden Weidel und Chrupalla noch einmal zu den Delegierten sprechen. Beide waren gestern im Amt bestätigt worden. Weidel erhielt dabei rund 81% der Stimmen, diesmal deutlich mehr als Chrupalla, der auf 70% kam. Mehrere 10.000 Menschen hatten gestern in Erfurt gegen den AfD-Parteitag protestiert. Größere Zwischenfälle blieben laut Polizei bei den Kundgebungen und Blockaden aus.
2: 4 von 10 Arbeitnehmern glauben, einer Studie des Deutschen Gewerkschaftsbundes zufolge nicht bis zur Rente arbeiten zu können. Laut den Funke-Zeitungen hat der DGB in den letzten 4 Jahren 28.000 Beschäftigte befragt. Georg Schwarte, WDR Berlin.
4: In der Krankenpflege sagen gleich 71%, dass sie nicht bis zur Rente durchhalten werden. In der Altenpflege 67%, bei Erzieherinnen und Erziehern glauben das 57% der Beschäftigten. DGB-Chefin Fahimi forderte die Bundesregierung auf, diese Realitäten nicht länger bei ihren Rentenentscheidungen zu ignorieren. Die Koalition aus Union und SPD hatte erst am Donnerstag angekündigt, die von einer Rentenkommission erarbeiteten 33 Reformvorschläge bis Ende des Jahres vollständig in Gesetzesform gießen zu wollen. Dazu gehören die Anpassung des Renteneintrittsalters an die steigende Lebenserwartung ebenso wie die Abschaffung der sogenannten Rente mit 63.
2: Weitere Meldungen im Überblick. An Grundschulen in NRW hat der Förderbedarf für Kinder deutlich zugenommen, vor allem im Bereich der geistigen Entwicklung. Schulministerin Feller sagte dem WDR-Magazin Westpol, dass der Bedarf in den vergangenen 10 Jahren um 86% gestiegen ist. Als Grund dafür sieht sie unter anderem, dass Kinder zu früh mit digitalen Geräten wie Tablets spielen. In Köln findet heute eine der größten Veranstaltungen der queeren Gemeinschaft in Europa statt. Zum Christopher Street Day erwarten die Veranstalter mehr als 1 Million Besucher. Bei der Parade sollen 90 Festwagen durch die Innenstadt ziehen. Die Polizei ist nach eigenen Angaben mit mehreren 100 Beamten im Einsatz. In Washington haben Hitze und Unwetter den Plan der Feier zum 250. Geburtstag der USA durcheinandergebracht. Das Gelände an der National Mall musste zwischendurch evakuiert werden. Zehntausende Menschen waren gekommen. US-Präsident Trump nutzte seine Rede zum Unabhängigkeitstag für Wahlkampf.
1: WDR aktuell aus der Region.
2: Frankreich und Marokko bestreiten das erste Viertelfinale der Fußball-WM. Schon vor dem 1:0 der Franzosen gegen Paraguay hatte Marokko mit Gastgeber Kanada 3:0 besiegt. Marokkanische Fußballfans feierten etwa in Düsseldorf und beim Fanfest im Dortmunder Hafengarten. Daniel Schmitz, WDR Dortmund, war dabei.
5: Nach Abpfiff war es pure Ekstase. Vor den beiden großen Leinwänden im Hafengarten haben sich die marokkanischen Fans in den Armen gelegen. Danach haben sie auf der Straße getanzt und gefeiert. Autos sind im Korso durch die Dortmunder Nordstadt gefahren. Anwohner haben sich das Spektakel aus dem Fenster angeschaut. Für viele marokkanische Fans ist jetzt schon klar, ihre Mannschaft kann es in diesem Jahr ins Finale schaffen und vielleicht sogar Fußball-Weltmeister werden.
2: Das war WDR aktuell.
0: Dankeschön. WDR 4, die Verkehrslage. Keine Staus, aber Sperrungen. Die A61 Mönchengladbach Richtung Koblenz ist zwischen Miel und Rheinbach wegen Bergungsarbeiten wahrscheinlich bis zum Mittag gesperrt. Und folgende Autobahnen sind wegen Bauarbeiten bis morgen früh gesperrt. A1 zwischen Erfstadt und Kreuz-Bliesheim in beiden Richtungen. A2 Dortmund Richtung Hannover zwischen Kamener Kreuz und Hamm. A59 Bonn Richtung Köln zwischen drei Köln-Porz und Köln-Rath. Und die 59 Dienstlaken Richtung Duisburg zwischen Ruhrort und Kreuz-Duisburg. Alle Staus und Sperrungen jederzeit ja auch bei uns in der WDR 4 App. Fahren Sie vorsichtig, Hauptsache ist ja, Sie kommen gut an.
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0: Morgen sorgen Sie doch schon mal für Platz im Bücherregal oder auf dem Nachttischschränkchen. Gleich hier wieder Buchtipp vom Fachmann.
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0: WDR4 am Sonntag. Mike Altwicker ist bei uns der Mann fürs Buch. Normalerweise ist er live da, aber diese Woche haben wir uns schon in der Woche getroffen zur Buchübergabe. Und er hat ein Buch mitgebracht, bei dem ich beim Cover zweimal hingeguckt habe. Zu sehen, so ein Teil eines Frauengesichts und ein Farn, oder?
1: Genau, das ist ein Farn, denn es geht um Wald. Genauer gesagt geht es um den Schwarzwald. Aber die Geschichte ist alles andere als so eine kitschige Kuckucksuhr im Wohnzimmer. Es geht um die Riesin von Hannah Häffner.
0: Okay, die Riesin, das klingt jetzt so ein bisschen nach alten Sagen. Wer sind denn diese Riesin?
1: Ja, so nennt man in diesem kleinen, ziemlich hinterwäldlerischen Dorf Wittenmoos drei Frauen. Es geht um Großmutter Liese, um Tochter Cora und Enkelin Eva. Und der Name ist wirklich Programm, denn die sind riesengroß, kann man sagen, schlank und haben alle ganz auffällige kupferrote Haare. Mhm. Die fallen einfach komplett aus dem Rahmen in diesem, und ich darf das als Dorfbewohner sagen, in diesem Kaff und passen so gar nicht in diese Dorfgemeinschaft. Schon auf den ersten Seiten, da merkst du fast schmerzhaft, wie gemein und wie hinterhältig diese Dorfbewohner, diese drei Frauen spüren lassen, dass sie Außenseiterinnen sind.
0: Aber ich hoffe mal, die lassen sich davon nicht unterkriegen, oder?
1: Auf keinen Fall. Das sind richtig taffe, aber trotzdem fein gezeichnete Figuren mit Ecken und Kanten. Und wir fangen jetzt mal mit Lisa an, die in den 50er, 60er Jahren den Metzgersohn Bernhard heiratet, sich dem unterordnet. Und Bernhard, Ute, das sage ich jetzt mal ganz ehrlich, das ist der schlimmste Typ, den du dir vorstellen kannst. Und du spürst sofort auch diese Abneigung in dir gegen diesen Mann. Aber dann nimmt Lises Leben, wie man sagen muss, eine dramatische Wendung. Und plötzlich ist sie alleinerziehend und sie muss knallhart diese Metzgerei leiten. Und du kannst dir vielleicht vorstellen, was das als Frau in den 60er Jahren bedeutet, eine Chefin zu sein. Das ist ein richtiger Kampf gegen Vorurteile.
0: Ja, das war damals sicher alles andere als ein Vergnügen, aber du hast ja schon erzählt, es geht um drei Generationen und von den anderen beiden Frauen verrät uns Mike gleich noch ein bisschen mehr.

0: WDR4 am Sonntag, der Buchtipp von Mike Altwicker für heute, Die Riesinnen von Hannah Heffner. Es geht um drei Frauen, das haben wir gerade schon gehört. Eine von ihnen ist Lise, die sich in den 60ern als Metzgerin im Schwarzwald durchbeißen muss. Aber da sind ja auch noch zwei andere Frauen.
1: Da ist noch ihre Tochter Cora und ihre Enkeltochter Eva. Und an den beiden sieht man total gut, wie sich die Zeit und wie sich Sehnsüchte verändert haben. Cora, das ist so eine richtig wütende auf dieses Dorf. Mhm. Die will nur eins, die will da raus, die will Freiheit, die will alles hinter sich lassen und die geht nach Paris und dann platzen aber auch auf einmal ihre Träume und sie kann nur zurückkehren und sie muss für sich lernen, dass eine Heimkehr keine Niederlage ist. Und dann ist da noch die jüngste, Eva, die zieht zum Studium irgendwann in die Großstadt und die hätte nun alle Möglichkeiten. Und die merkt aber in der Ferne, wie tief ihre Wurzeln im Schwarzwald liegen und wie sehr sie dieses Dorf und wie sehr sie diesen Wald mag und dass sie nur eigentlich zurückgehen kann.
0: Spannend. Drei Generationen und alle hängen sie irgendwie dann doch an der Heimat, obwohl es da ja nicht leicht für sie ist. Mhm. Was ist denn eigentlich mit Männern? Spielen die auch irgendwie eine Rolle?
1: Nee, Männer spielen in dem Buch keine Rolle, würde ich mal sagen. Und das ist eigentlich auch richtig gemacht von der Autorin. Was einen nämlich am meisten berührt beim Lesen, sind diese Mutter-Kind-Beziehungen. Wenn man so von Generationen merkt, das verändert sich und gleichzeitig ist da diese unerschütterliche tiefe Liebe zum eigenen Kind. Und dann ist, und das muss man ehrlich erwähnen, die Sprache toll. Der Wald als Bild in der deutschen Literatur, das ist ein Dauerthema, aber selten und schon ganz lange nicht mehr habe ich solche Sätze gelesen. Ich lese dir mal einen vor. Mhm. Dieser Wald wurzelt unter dem Herzen, hinter den Lungen und man hört ihn deiner Sprache an und sieht ihn in deinen Augen. Das ist reine Poesie, Ute.
0: Ha, für wen ist das Buch was? Für mich auf jeden Fall schon mal und für wen noch?
1: Man muss sagen, für alle. Dieses Buch ist so wie ein leiser, stiller Moment auf einer Waldlichtung. Mhm. Einatmen, ausatmen und alles, wirklich alles um sich herum vergessen.
0: So sollten Bücher sein. Die Riesinnen von Hannah Heffner erschienen im Penguin Verlag. Der Roman über Freiheit, Wurzeln und Frauen kommt natürlich wo rein?
1: In den Beutel.
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0: Tears for Fears, Everybody Wants to Rule the World. Beim Wetter gibt's heute so einen Wechsel aus weniger Wolken, dann mal ein bisschen mehr Wolken. Dann kann's vielleicht auch mal einen Schauer geben, aber auch die Sonne kommt mal rum. Am Nachmittag kann's allerdings in Westfalen auch mal so ein bisschen länger regnen. Dazu in Ibbenbüren 22 Grad, in Siegen 24 und Troisdorf kommt auf maximal 25 Grad. WDR 4, die Verkehrslage, es gibt keine Staus, aber Meldungen für Sperrung. Einmal die A61 Mönchengladbach Richtung Koblenz, die ist zwischen Miel und Rheinbach wegen Bergungsarbeiten wahrscheinlich noch so bis zum Mittag gesperrt. Und folgende Autobahnen sind wegen Bauarbeiten bis morgen früh gesperrt. Einmal die A1 zwischen Erftstadt und Kreuz Bliesheim in beiden Richtungen. Die A2 Dortmund Richtung Hannover zwischen Kamener Kreuz und Hamm. Die 59 Bonn Richtung Köln zwischen Dreikölnprotz und Köln-Rath. Und die 59 Dienstlaken Richtung Duisburg zwischen Ruhrort und Kreuz Duisburg. Alle Staus und Sperrungen jederzeit auch bei uns in der WDR 4 App. Ich bin Ute Schneider und wünsche Ihnen eine gute und vor allen Dingen eine sichere Fahrt.
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0: Ronan Keating, Loving Each Day bei Schneider am Sonntag. Ich habe die Tage meine Bademode mal gecheckt und festgestellt, ich könnte mir mal was Neues besorgen. Irgendwie sehen meine Badeanzüge nach einer Saison immer so ein bisschen uselig aus. Sie merken schon, ich bin Team Badeanzug seit Jahren. Wobei, wo der Bikini heute gefühlt 80 wird, könnte Frau doch nochmal über so einen Zweiteiler nachdenken.
1: 1, 2, 3, na, was ist denn schon dabei?
2: 4 winzige Stoffdreiecke, zusammengehalten von ein paar Schnüren. Manch einem stockte der Atem, als der Bikini am 5. Juli 1946 vorgestellt wurde. Makabrerweise benannt nach dem gleichnamigen Südsee-Atoll, auf dem kurz zuvor Atombomben getestet wurden. Deren explosive Kraft habe ihn zu dem exotischen Badekleid inspiriert, erklärte seinerzeit Bikini-Erfinder Louis Réard.
3: Alors, l'idée m'est venue de créer un maillot bikini.
4: Da ist mir die Idee gekommen, einen Badeanzug-Bikini zu kreieren. Habe ich gedacht, kleine Insel, sehr hübsch. Ich muss einen ganz kleinen Badeanzug machen. Ganz, ganz, ganz, ganz klein.
2: Autodesigner Réard war gerade in die Modebranche gewechselt und musste für seine Bikini-Präsentation eine Striptease-Tänzerin anheuern. Kein seriöses Model traute sich an die Kreation, die ein geteiltes Echo fand.
5: Ich finde es scheußlich.
6: Und dann sollen die Männer nicht verrückt werden.
7: Manchmal geht es so weit.
8: Ja.
7: Sagen wir mal, mit der Mehrheit der Mädels, die es tragen können, wenn die mal mit rumlaufen, dann mache ich das auch mit.
9: Mir sollen sie alle nacken laufen.
2: Der Bikini erhielt prompt zunächst Badeverbot und wurde trotzdem berühmt. Dank Filmstars wie Marilyn Monroe, Brigitte Bardot oder auch Ursula Andress, die einst als Bond-Girl im knappen weißen Zweiteiler den Fluten entstieg.
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Beutel, aber ich habe mich dann spontan doch für ein WDR4 Badehandtuch entschieden. Das passt immer, oder? Ist drin im Sonntagsbeutel und den gibt's ja wie immer bei uns um 11:45.

0: Donner bei WDR 4. Eigentlich stand bei vielen der Plan gestern für den späten Abend ja fest, ne?
1: Für die deutsche Fußball-Nationalmannschaft!
0: Ja, wir hätten gerne geschrien, ne? Aber dann wurde das ja nichts mit dem Achtelfinale. Stattdessen gestern Paraguay gegen Frankreich. Franzosen haben sich auch ein bisschen schwer getan, aber 1-0 gewonnen. Frau muss es positiv sehen, sagt auch Ruth.
2: Es war, glaube ich, einfach nicht unsere Weltmeisterschaft. Und ganz ehrlich, noch ein paar Wochen so spät ins Bett gehen? Nee,
0: das wäre schon suboptimal, auch für ein Teng, ne? Es gibt jetzt zwei Möglichkeiten. Entweder wir drücken jetzt den anderen die Daumen oder wir nutzen die gewonnene Zeit und gehen zum Beispiel lecker was essen beim Türken oder Italiener. Die sind in Sachen WM auf jeden Fall auch sehr entspannt, weil entweder auch raus oder gar nicht dabei.

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0: Deep Purple mit Smoke on the Water. Bei dem Song musste mein Plattenspieler Mr. Hit früher im Kinderzimmer wirklich immer alles geben. Gucken wir aufs Wetter. Am Nachmittag gibt es so einen Mix aus mal mehr, mal weniger Wolken. Es gibt auch ein bisschen Sonne, aber es kann auch mal einen Schauer geben. Vor allen Dingen in Westfalen kann es dann auch länger mal regnen. Dazu die Temperaturen in Bad Münstereifel 22 Grad, in Wesel 23 Grad und Heinsberg kommt auf maximal 25 Grad. Morgen geht es erst grau los. Später kann es auch mal Sonne geben, aber auch einen Schauer. Dann die Temperaturen 18 bis 28 Grad.
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2: Die Nachrichten mit Christina Maria Grebel. Guten Tag. Den Einzug ins Viertelfinale bei der Fußball-WM haben die Fans von Marokko am Abend ausgelassen gefeiert. In Nordrhein-Westfalen waren nach dem 3:0-Sieg gegen Kanada viele Menschen auf den Straßen, etwa in Düsseldorf und Dortmund.
3: Wir freuen uns alle, dass Marokko gewonnen hat. So, ich kann es echt nicht in Worten beschreiben, wie schön das ist.
4: Ich finde es atemberaubend, die ganzen Leute, die hier sind, die positive Energie. Wir hoffen auch, dass Marokko ganz weit in der WM kommt.
2: Gegner von Marokko im Viertelfinale wird Frankreich sein. Die Franzosen gewinnen 1:0 gegen Paraguay. Wie es heute bei der WM weitergeht, dazu Felix Gerhard, WDR Sport.
5: Der fünfmalige Weltmeister Brasilien trifft auf einen Geheimfavoriten. Norwegen hat mit den Premier League Stars Erling Haaland und Martin Ødegaard oder mit Julian Riasson von Borussia Dortmund das vielleicht beste Team seiner Geschichte. Um 2 Uhr in der Nacht dann die Partie von Co-Gastgeber Mexiko gegen England in Mexiko-Stadt. Im legendären Aztekenstadion sind die Mexikaner seit 13 Jahren ungeschlagen.
2: In Venezuela steigt die Zahl der Opfer nach der Erdbebenkatastrophe weiter. Die Regierung spricht in ihrer aktuellen Bilanz von fast 3.000 Toten und weit mehr als 16.000 Verletzten. Aus Venezuela Anne Demmer für WDR aktuell.
6: 190 Gebäude stürzten ein, weitere 856 wurden stark beschädigt. Besonders schwer betroffen ist der Bundesstaat La Guaira nördlich der Hauptstadt Caracas. 1,5 Wochen nach den Erschütterungen vom 24. Juni bergen Einsatzkräfte noch immer Opfer aus den Trümmern. Obwohl die Hoffnung auf Überlebende schwindet, läuft die Suche unermüdlich weiter. Nach Angaben der Vereinten Nationen werden nach wie vor bis zu 50.000 Menschen vermisst.
2: Und jetzt weitere Meldungen im Überblick. In Erfurt geht heute der Bundesparteitag der AfD zu Ende mit Beratungen über Änderungen an der Parteisatzung. Unter anderem geht es darum, die Nachwuchsorganisation Generation Deutschland stärker in die Parteiarbeit einzubeziehen. Außerdem werden die wiedergewählten Parteivorsitzenden Weidel und Chrupalla nochmal zu den Delegierten sprechen. Jeder Vierte glaubt laut einer Studie des Deutschen Gewerkschaftsbundes nicht, seinen Job bis zur Rente durchhalten zu können. Der DGB hat über 4 Jahre 28.000 Menschen befragt. In der Pflege zweifeln demnach sogar 71%, ob sie bis zum Renteneintrittsalter arbeiten können. Die Bundesregierung will den Eintritt in die Rente nach hinten verschieben. In Köln findet gleich eine der größten Veranstaltungen der queeren Gemeinschaft in Europa statt. Zum Christopher Street Day erwarten die Veranstalter mehr als 1 Million Besucher. Bei der Parade sollen 90 Festwagen durch die Innenstadt ziehen. Die Polizei ist nach eigenen Angaben mit mehreren hundert Beamten im Einsatz.
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2: In Essen hat es in der Nacht eine Massenschlägerei gegeben. Ein Mann ist dabei ums Leben gekommen. Max Werner, WDR Essen.
7: Gegen 2:30 in der Früh rückten Polizei und Rettungskräfte in den Essener Stadtteil Rüttenscheid aus. Dort soll es zu einer Auseinandersetzung einer größeren Gruppe gekommen sein. Laut Polizei sind auch Stichwaffen im Einsatz gewesen. Ein Mann ist bei der Auseinandersetzung gestorben. Bei dem Toten soll es sich um einen Sicherheitsmitarbeiter handeln. Laut Bild-Zeitung erlitt der Mann einen Herzinfarkt. 3 weitere Personen seien durch Stichwaffen verletzt worden. Polizei und Staatsanwaltschaft ermitteln jetzt.
2: Das war WDR aktuell.
0: Dankeschön. WDR 4, die Verkehrslage. Die A61 Mönchengladbach Richtung Koblenz ist zwischen Miel und Rheinbach wegen Bergungsarbeiten bis mindestens noch um 12 gesperrt. A555 Bonn Richtung Köln zwischen Köln-Godorf und Kreuz-Köln-Süd 10 Minuten mehr einplanen, 3 Kilometer Stau. Und dann sind folgende Autobahnen wegen Bauarbeiten bis morgen früh noch gesperrt. A1 zwischen Erfstadt und Kreuz-Bliesheim in beiden Richtungen. A2 Dortmund Richtung Hannover zwischen Kamener Kreuz und Hamm. A59 Bonn Richtung Köln zwischen 3 Köln-Porz und Köln-Rath. Und die 59 Dienstlaken Richtung Duisburg zwischen Ruhrort und Kreuz Duisburg. Alle Staus und Sperrungen jederzeit auch bei uns in der WDR 4 App. Ich wünsche Ihnen eine gute und vor allen Dingen eine sichere Fahrt. 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
0: Tag, Hella von Sinn, die mag es gar nicht früh aufzustehen. Deshalb haben wir uns vor ein paar Tagen am späten Nachmittag getroffen. Wir hatten Spaß und ich hoffe, Sie die Stunde auch. 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

0: Bei WDR4 zu Gast Hella von Sinnen, Schauspielerin, Moderatorin, Komikerin. Schön, dass du da bist.
1: Vielen Dank für die Einladung.
0: Was schreibst du eigentlich selber hin als Beruf so im Hotel?
1: Ja. Ich bin ja zum Glück gar nicht mehr in Hotels.
0: Hat sich die Frage erübrigt?
1: Mit 30, 40, 50 war ich noch in Hotels. Fanden wir auch ganz toll früher. Mhm. Hotels, inzwischen, geh mir weg.
0: Ja.
1: Aber immer mehr auch ältere Kollegen von mir sagen, wir fahren nach der Vorstellung heim.
0: Wieder nach Hause.
1: Alle wollen heim.
0: Ja.
1: Dieser Charme oder diese Aufregung, die ein Hotel mal hatte, hat es komplett verloren.
0: Stimmt.
1: Man will nur noch zu Hause im eigenen Bad sein, im eigenen Bett. Aber in der Tat habe ich am Anfang Schauspielerin geschrieben und später Entertainerin.
0: Mhm. Okay. Am Anfang machen wir immer so ein bisschen ein paar Fragen für zum Kennenlernen.
1: Ja.
0: Hättest du lieber die Fähigkeit, unsichtbar sein zu können oder Gedanken zu lesen?
1: Ich würde so gern unter Wasser atmen können.
0: Fände ich auch eine sehr schöne Idee. Der ungewöhnlichste Job, den du je gemacht hast.
1: Ui, ich habe tatsächlich als Schülerin schon, wir haben uns doch unsere Ferien in Gummersbach selber verdient. Mhm. Ich war bei Mertens, habe Schrauben ausgestanzt. Ich war später bei Pickard und Siebert, habe Tapetenbücher hergestellt. Mhm. Ich habe beim Kämpchen mal einen Nachmittag Schuhe einsortiert. Und den längsten Job, so einen 3-Monats-Job, glaube ich, war das, hatte ich vor dem Studium. Mhm. Bei Jünger und Gebhardt habe ich Lippenstifte gemacht. In allen Stationen, ja.
0: Wow.
1: Ich saß am Flemmband, ich habe die, ich wollte schon sagen Verpackung, die Pümpel, wo die Farbe drin ist, die haben wir sauber gemacht und dann haben wir später die fertigen Lippenstifte verpackt. Also das ganze Programm, ich habe sowas von Lippenstiften hergestellt, fand ich auch praktisch, weil ich immer so ein paar mitnehmen durfte, die so Sprotzer hatten, ne? Wo die Farbe davor noch drin war.
0: Ja, okay.
1: Und so gingen mir die Lippenstifte nicht aus damals.
0: Sehr gut,
1: ja.
0: Sehr gut.
1: Ja.
0: Was ist das Erste, was du machst, wenn du nach Hause kommst?
1: Schuhe ausziehen.
0: Mhm. Wie fängt der Tag an?
1: Aufstehen. Ja, das ist inzwischen.
0: Immer eine gute, ja.
1: Aber inzwischen ist es ja sogar ein Erfolgserlebnis.
0: Ja. Lieber Kaffee oder lieber Tee?
1: Gar keinen Kaffee.
0: Okay.
1: Habe ich, glaube ich, von meinem Vater selig geerbt, der damals schon Muckefunk trank. Während meine Mutter eine süchtige Koffein-Kaffeetrinkerin war. Ich trinke heutzutage Muckefuck, aber am liebsten trinke ich eigentlich Kräutertees.
0: Mhm.
1: Und wenn ich Bock auf einen Tee habe mit Tein, trinke ich Earl Grey mit Milch und Zucker. Das habe ich von meinem England-Aufenthalt damals in London und Bournemouth, da war ich 16, da haben wir so ein einen Schüleraustausch gemacht. Und da habe ich in der Familie immer Earl Grey Tee mit Milch und Zucker bekommen. Fand ich total lecker.
0: Ja, super.
1: Trinke ich heute noch.
0: Gibt es sowas wie ein Lebensmotto bei dir?
1: Ja, also von meiner Mutter selig übernommen. Kein Ding ist so schlecht, dass es nicht für irgendwas gut ist.
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0: Hella von Sinnen zu Gast bei WDR 4. Als wir uns vor ein paar Tagen getroffen haben, war schnell klar, wir sind beim Du. Und ganz am Anfang unseres Gesprächs ging es ums Aufwachsen. Hella ist ja im Oberbergischen in Gummersbach aufgewachsen. Wie war das?
1: Also das war so. Mein Großvater mütterlicherseits hatte eine Baufirma, Straßen- und Tiefbau, der Wilhelm Schneider. Die kam immer donnerstags aus Köln. So, jetzt hatte der eine Zweigstelle in Hückelhofen und in Gummersbach sollte meine Frau Mutter das übernehmen. Und das hat sie auch getan. Das heißt, im Haus war ein großes Büro. Das habe ich geliebt, weil ich da immer die Stifte angespitzt habe und Albernheiten auf die Zettelchen gemalt habe. Und mit dem damals noch diese geilen 50er-Jahre-Telefone, diese tonnenschweren, diese schwarzen großen Dinger mit einer Drehscheibe. Da spielte ich dann immer nach Feierabend Büro. Das hat mir Freude gemacht. Und jetzt kommt's. Das Haus hatte auch mein Großvater finanziert und das Grundstück und meine Frau Mutter hat es praktisch entworfen. Das heißt, es war ein sehr großzügiges Haus. Ich hatte oben ein Mädchenzimmer, mein Bruder, 3,5 Jahre älter, hatte ein Jungenzimmer. So, und dann hatten wir eine großzügige Terrasse und da war eine abschüssige Wiese und da unten drunter war ein Hof. Und auf diesem Hof, da war Sand, Beton, Ziegelsteine, andere, Pflastersteine, da waren drei Garagen für die Werkzeuge, da kam immer mal eine Planierraupe und mein Lieblingslastwagenfahrer, der Köbis, kam mit dem Lastwagen, so einen alten Magirus Deutz. Also das war ein Traum in Tüten. Mein Freund Stefan und Volker, meine Freunde, die kamen immer nach ihrer Oma Offermann gegenüber in den Ferien. Und dann habe ich mit dem Stefan gespielt. Das war ein Traum. Ne? Wir haben immer Seeräuber gespielt. Und alles war so toll zum Spielen. Die Garagen waren geheimnisvoll.
0: Klingt so ein bisschen nach Pippi Langstrumpf.
1: Ja.
0: Oder?
1: Ja, aber ich hatte ja auch noch einen Vater.
0: Das stimmt. Aber ich meine, ich habe mir auch sagen lassen, dass sehr früh klar war, dass du bühnenbereit bist.
1: Ja.
0: Ja, also schon als Kind wurden sogar Autogramme gegeben, habe ich mir das richtig erzählen lassen?
1: Anders. Ich war so affektiert mit 8, 9. Ich stand mit dem Federballschläger vorm Spiegel und imitierte Lip-Sync Barry Gibb.
0: Okay.
1: Bee Gees. Und dann habe ich tatsächlich Hella Kemper öfters mal auf so ein Blatt Papier geschrieben. Weil ich ja auch die Bravo lasen, wir
0: natürlich,
1: alle, die Geisteskranken.
0: Ja.
1: Und ich wollte ein Star werden, das war klar.
0: Ja.
1: Und auf der Hör zu, da gab es ja immer jährlich diese goldene Kameraverleih.
0: Oh, ja.
1: Und ich wollte unbedingt so eine goldene Kamera haben. Und das ist eines der größten, soll ich sagen, Dramen meines Lebens, dass ich immer noch keine goldene Kamera habe. Und ich bin jetzt im Moment viel am PR machen, weil ich diesen duften Podcast habe. Und wie ich es unterbringen kann, rufe ich. Ich hätte übrigens auch gerne noch die goldene Kamera für
0: meinen. Sagen wir hier auch sehr, sehr gerne. Also ich finde, die goldene Kamera sollte jetzt mal rüberwachsen.
1: Hallo, für mein Lebenswerk.
0: Absolut.
1: Wenn Sie mich schon nicht mehr im Fernsehen mitspielen lassen, doch bitte fürs Lebenswerk.
0: Absolut, finde ich auch.
1: Ja, für danke.
0: Ja, Lauf von Sinn bei WDR 4 und gleich klären wir, wie es zu den allerersten Auftritten kam.

0: Sultans of Swing, die Dire Straits. Hella von Sinn bei WDR 4 und dass Hella lustig kann, das wissen wir natürlich alle. Und das war ehrlich gesagt auch schon früh klar, denn es gab schon als Kind in der Familie erste Auftritte.
1: Meine Großeltern kamen ja jeden Donnerstag aus Köln, so auch Weiberfastnacht, und brachten zwei Karnevalsplatten mit von Kurt Lauterbach, dem legendären Kölner Bühnensprecher, Karnevalssprecher, Büttenredner, so heißt es.
0: Ja.
1: Und da hat das Helly sich eine Nummer drauf geschafft, mit einem Sprachfehler war das damals. Mhm. Und das konnte ich gut. Und das habe ich vorgetragen. Mein Vater hatte 9 Geschwister, wir hatten große Feste. Und dann habe ich die Nummer von Lauterbach gemacht, Herr Doktor. Und dann bin ich danach mit dem Baby rumgegangen und habe da 4, 5, 6 Mark gesammelt. Das heißt, ich hatte nicht nur ein Erfolgserlebnis, weil die haben wirklich sehr gelacht über mich. Ich habe auch richtig Patte verdient. Und da konnte ich mir wieder ein neues Mainzelmännchen aus Hartgummi kaufen.
0: Sehr gut.
1: An der Ecke.
0: Ja.
1: Ja, ja. Die
0: also da wusstest du auch früh, man kann da durchaus auch Geld mit verdienen.
1: Absolut richtig.
0: Also gar nicht so schlecht eigentlich der Start, aber du bist dann ja bei einigen Schauspielaufnahmeprüfungen doch abgelehnt worden. Und bei einer gab es durchaus auch mal heftige Kritik.
1: Da habe ich wirklich zu hören bekommen, nach der duften Aufnahmeprüfung, das war alles so ein bisschen esoterisch. Und da habe ich danach gehört, also wie ich es wagen könnte, mich überhaupt für den Beruf der Schauspielerin zu interessieren. Ich wäre ja die komplette talentfreie Zone. Das hat wehgetan. Aber da waren wir schon mit Dirk Bach und Tata Stiefermann in der Filmlose auf der Bühne. Da haben wir schon die Stinkmäuse gemacht. Da hieß ich schon Hella von Sinn und bin mit wehenden Mänteln rumgerast. Und wir haben uns nicht entmutigen lassen. Ach genau, die allerletzte war in Berlin. Dirk Bach und ich, der hat nur einmal mitgemacht, dieses Affentheater. Das war in Berlin, weil wir hatten zwei sehr gute Freundinnen, die in Berlin auf der Schauspielschule waren.
0: Ja, und da wolltet ihr hin.
1: Natürlich, und die haben auch allen gesagt, Hella und Dirk kommen heute, die müsst ihr aufnehmen.
0: Ja.
1: Dann haben wir die Nummer gemacht, die wir damals in unserem Programm gemacht haben, Romeo und Julia. In 6 verschiedenen Variationen, als Volkstheater, als Boulevardtheater, als Oper, als Operette.
0: Und das hat die überfordert.
1: Ja, und dann, ich weiß noch, dass wir uns da, aber auch der Dicky und ich, wir haben uns da auch unser Erfolgserlebnis wirklich gekrallt. Face it, wir kriegen also die Absage, verfasst euch. Hatten natürlich wieder schöne bunte Klamotten an, der Dicky und ich damals schon, ne?
0: Ja.
1: Was machen wir also? Gehen zur Gedächtniskirche, weil ich da immer so sehr gerne drin war, wegen dem Blau der Fenster.
0: Mhm.
1: Kommen aus der Gedächtniskirche raus, da stehen da 3 japanische Busse mit, ich schwöre, bei allem, was mir heilig ist. Wir kamen da eine halbe Stunde nicht weg, weil die alle ein Foto mit uns machen wollten, weil wir so cool aussahen. Und ich sag's dir, dass uns das wirklich aufgefangen hat.
0: Ja, das glaube ich.
1: Weißt du?
0: Ja.
1: Wir gerade abgelehnt worden und dann aber alle fanden uns cool und wir kriegten wieder dieses Star-Feeling. Was sollen wir also dann mit einer Schauspielschule? Wir werden unseren Weg schon gehen. Das haben sie übrigens in Opel Bochum auch gesagt. Da war ich nämlich zum zweiten Mal dann.
0: Ja.
1: Und die haben gesagt, sie werden ihren Weg schon gehen.
0: Und so ist es dann ja auch gekommen. Hella von Sinn, auch ohne Schauspielschule, sowas von durchgestartet.

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5: Kurz vor 11:30. Gucken wir ums Wetter. Am Nachmittag gibt's so einen Mix aus mal mehr, mal weniger Wolken. Ein bisschen Sonne kommt dazu, aber auch mal ein Schauer. Und in Westfalen kann es dann tatsächlich auch mal ein bisschen länger regnen. Dazu in Monschau bis 22, in Witten bis 23 und Troisdorf kommt heute auf maximal 25 Grad. WDR 4, die Verkehrslage. Die A1 Dortmund Richtung Osnabrück ist zwischen Kreuz, Münster, Süd und Greven. Da gibt's einen Stau. 10 Minuten dauert's länger, 5 Kilometer stockend. Ein defektes Fahrzeug steht da leider im Weg. Die Sperrung der A61 Mönchengladbach Richtung Koblenz zwischen Miel und Rheinbach ist gerade aufgehoben worden. Die Bergungsarbeiten laufen aber noch, deshalb ist da gerade nur ein Fahrstreifen für Sie frei. Die A555 Bonn Richtung Köln zwischen Köln-Godorf und Kreuz Köln-Süd. 10 Minuten dauert's länger, 4 Kilometer Stau und dann sind folgende Autobahnen wegen Bauarbeiten noch bis morgen früh gesperrt. Die A1 zwischen Erfstadt und Kreuz Bliesheim in beiden Richtungen. Die A2 Dortmund Richtung Hannover zwischen Kamener Kreuz und Hamm. Die 59 Bonn Richtung Köln zwischen Dreieck-Köln-Porz und Köln-Rath. Und die 59 Dienstlaken Richtung Duisburg zwischen Ruhrort und Kreuz Duisburg. Alle Staus und alle Sperrungen jederzeit auch bei uns in der WDR 4 App. Ich bin Ute Schneider und freue mich auch auf eine halbe Stunde mit Hella von Sinnen.
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0: Die Rhythmics bei WDR 4. Hella von Sinnen, vor 2 Jahren gab es bei ihr einen echten Schreckmoment, denn da ist Hella von der Bühne gefallen und hat sich schwer verletzt. Was ist da passiert?
1: Ich bin ins Dunkle getreten in einem Theater in Duisburg, weil ich dachte, der Boden geht weiter, und er ging nicht weiter, weil der Boden war schwarz-lack verspiegelt. Habe mir beide Sprunggelenke gebrochen, den rechten Oberschenkel, und der rechte Oberschenkel, der ist auch ins Knie gekracht. Und die größten Kummer habe ich jetzt immer noch mit meinem rechten Knie, ist so. Ich musste mich da letztes Jahr auch nochmal einer OP unterziehen, weil die dann mal geröntgt haben. Und ich dachte, Routine, ja prima, macht ihr mal. Und dann hui die Boise, da haben wir aber auch Osteoporose. Also wenn wir da nicht noch eine Stange dran kloppen, dann wird das alles irgendwann in sich zusammenbrechen. Ach, also war ich dann nochmal im Krankenhaus. Aber to cut a long story short, das Knie ärgert mich immer noch. Nun bin ich aber jetzt auch nicht die Sportlerin. Also ich glaube, wenn ich dieses ganze Muskelaufbautraining, ich habe zwar viel Reha gemacht, ich war auch tapfer. Ich mache auch heute noch Physio, aber da wäre wahrscheinlich noch eine Schippe drauf. Auch nicht schlecht gewesen. Hab ein Fahrrädchen zu Hause stehen, ist ein Garderobenständer. Ich mache es einfach nicht. Verstehst du? Ich kann einfach nicht. Ich überwinde mich nicht.
0: Ja, das ist einfach nicht dein Ding.
1: Nee.
0: Ja, gut. Aber es ist ja jetzt so, du bist auch hierher gelaufen.
1: Das
0: also geht
1: gut.
0: Langsam besser. Und es gab auch so ein Highlight in der Reha. Da gab es auf einmal eine Anfrage von...
1: Lass es die Augsburger Puppenkiste sein.
0: Yes, Sir. Ja, siehst du.
1: Das war schlimmer. In der Reha konnte ich ja schon mit dem Rollstuhl rumrollen. Im Krankenhaus noch. Da rief Conny mich an und sagte, du kannst für die Augsburger Puppenkiste die Hexe sprechen. Und das können wir bei uns im Wohnzimmer machen. Du darfst da keine Gage für bekommen, weil wir sind berufsunfähig. Aber du kannst ja sprechen. Also wir können im Wohnzimmer bei uns irgendwas basteln, was wir dann auch taten. Und wir haben da mit den Tischen und Stühlen und Bänken und Decken haben wir mir einen abgedämpften Kabuff
0: geschaffen.
1: Ja, Kabuff, muss man sagen.
0: Ja.
1: Und dann habe ich gesprochen und man hatte mir auch eine E-Mail geschickt mit der Musik. Und ich bin zum Glück musikalisch. Ich habe mir das wirklich privat drauf geschafft, sodass der Musikrepetitor oder wie immer die heißen in Augsburg gesagt haben, hör mal, übrigens mal ein Komplimentchen wie die dicke Tante in Köln, das mal eben, nee, ohne Hilfestellung, weißt du, ohne Pöppchen auf der Bühne.
0: Mal eben gemacht hat.
1: Da bin ich sehr stolz drauf.
0: Ja.
1: Und die Regisseurin war auch wirklich mega dankbar und das war eine wunderbare Arbeit, wirklich.
0: Ja. Und hat dich auch so ein bisschen motiviert dann halt einfach, oder?
1: Es war Hoffnung. Es hat mir Hoffnung gegeben. Dieses Wissen, du bist Sprecherin und Schauspielerin und dieses Talent ist dir nicht flöten gegangen.
0: Nein.
1: In Duisburg, in diesem Theater. Du bist unbeweglich. Du kannst jetzt Fang den Mörder im Gloria nicht mehr moderieren, weil da Treppe auf, Treppe ab, 3,5 Stunden live Show am Abend, das kannst du nicht mehr.
0: Nee.
1: Aber du kannst sprechen. Und das hat mir Hoffnung gegeben, weil ich in dem Moment wusste, ich kann hoffentlich als Sprecherin auch arbeiten und auch überleben.
0: Hella von Sinnen hatte eine schwere Zeit und gleich erzählt sie von ihrem neuen Projekt, das sie am Start hat.

0: Und zwar einen eigenen Podcast.
1: Der ist übrigens, habe ich jetzt gelernt, ein Vodcast, weil man ihn auch angucken kann. Von Filio. Ja, Prösterchen, ein Vodcast. Der heißt Gestatten von Sinnen. Mhm. Und als dieses Angebot oder dieses Interesse da war, da habe ich natürlich auch geweint vor Glück. Das kannst du dir ja vorstellen.
0: Ja, sicher, klar.
1: Die haben da Ohrenaufzug. Ich muss da nicht 3 Treppen hoch. Mhm. Ich sitze da in meinem kleinen knuffigen Studio. Die Gäste kommen zu mir und ich kann mich unterhalten.
0: Ich habe die erste Folge jetzt auch gehört. Es ist schon so, dass man mit dir und dem Gast zusammen so wie am Tisch sitzt, ja, und einfach irgendwie so dabei ist. Also es ist ja nicht so eine Interviewsituation, finde ich, sondern eher so ein Gespräch. Und man unterhält sich und erfährt halt einfach total viel.
1: So, und das ist doch ehrlich gesagt das Interessanteste. Wie oft habe ich denn schon alleine in der Kneipe gesessen und am Nebentisch haben die Leute sich irgendwie interessant unterhalten und meine Ohren wurden lang und länger.
0: Stimmt.
1: Ich finde dieses Ding, Mäuschen zu sein, im übertragenen Sinne bei einem Gespräch, finde ich ganz, ja, toll.
0: Die erste Folge war mit Mai Krüger und da ja auch zum Beispiel total spannend zu erfahren, wie das mit ihm und seiner Frau geklappt hat.
1: Oder?
0: Also ich meine, das habe ich vorher noch nicht gehört.
1: Nee. Und ich habe seine Anfänge auch nicht so auf dem Schirm gehabt.
0: Nee.
1: Also fand ich auch sehr spannend.
0: Und ist es gut, wenn man den Gast gut kennt oder ist das davon völlig unabhängig?
1: Ja, das ist eine interessante Frage. Also der Mike hatte mir ja seine Biografie schon vor ein paar Jahren geschenkt. Das, mhm, heißt, die habe ich dann nochmal gelesen. Darauf konnte ich mich dann beziehen. Und ich habe schon Gäste gehabt, die ich überhaupt nicht kannte. Mhm. Und das ist natürlich spannend für mich. Weil
0: aber
1: ich bin,
0: wie bereitest du dich davor?
1: Ja, ich habe jetzt zum Beispiel beim Oliver Polak. Mhm. Der hat selber einen Podcast mit dem Micky Beisenherz.
0: Ja, genau. Mhm.
1: Das heißt, da habe ich ein paar Podcasts gehört, mhm, um mal so rauszuhören, was ist denn das so für ein Geisteskind, der, mhm, Oliver, ne? Mhm. Ja, so bereite ich mich dann vor.
0: Wirst du da doll überrascht oder sind das so Momente, wo du denkst, hu, hoppala, cool oder was hätte, ja, ich jetzt nicht gedacht?
1: Kann ich jetzt nicht so über den, mhm, Kamm scheren. Ja. Also ich bin auch schon überrascht worden, zum Beispiel über Joey Kelly. Joey Kelly.
0: Ja.
1: Erzählte mir, was er mit der Puppe seiner Schwester gemacht hat.
0: Oh, okay.
1: In Kindertagen. Mhm. Und ich saß da und sagte, ich wusste es nicht, man konnte es ja nicht wissen.
0: Nee.
1: Und ich sagte, Joey, lass mich raten. Du hast der die Haare abgeschnitten, ja, dann hast du die Puppe geköpft, ja, und dann hast du sie verbrannt. Ja, genau, woher wusstest du das? Und dann habe ich sie verbuddelt und ich sagte, Joey, gibt es da etwas, was wir nicht wissen? Hast du lange Zeit im Gefängnis gesessen und bist der gesuchte Serienmörder von Kassel? Weil eigentlich sieht man doch immer in so Serienmörderfilmen,
0: ja,
1: dass die als Kinder schon scheiße waren,
0: oh Mann,
1: oder?
0: Oh Mann, ja, Wahnsinn.
1: Und das war natürlich ein Moment, ja, das ist natürlich super. Das ist ja eine Vorlage.
0: Ja, und aber das ist halt auch, also da, sag ich mal, solche Highlights habe ich jetzt noch nicht unbedingt. Ich weiß gar nicht, ob die Leute sich bei mir das dann vielleicht nicht so trauen. Weil ich meine, das ist
1: ich
0: ja
1: cool.
0: Ich
1: weiß es nicht.
0: Aber Trauen und Highlight, das sind jetzt gute Stichworte für Hella von Sinn. Auch bei WDR 4 müssen sich Gäste ja durchaus was trauen. Ich sag nur Selbstporträt.

0: and the Gang mit Celebration bei WDR 4 am Sonntag. Hella von Sinnen, das ist ja eine Frau, die noch nie so ein Blatt vor den Mund genommen hat, ne? Und sie hat sich auch relativ schnell getraut zu sagen, ich bin lesbisch. Wie hat eigentlich da die Familie reagiert?
1: Ja, also das war, mein Vater hat da nicht erstmal den Champagner geöffnet, wenn ich immer mit Schwiegertöchtern nach Hause kam. Meine Mutter, meine Eltern haben sich ja schon scheiden lassen, da war ich 11. Und da kam ich ja auch mal mit meinen Freundinnen hin und habe da übernachtet. Mhm. Also für die war alles klar von Anfang an. Und beim Papa hat sich das geändert, als ich Cornelia Schiel kennengelernt habe, weil der war immer sehr politikinteressiert. Und dann hat der, glaube ich, gedacht, also wenn die Tochter des ehemaligen Bundespräsidenten lesbisch ist, dann kann das ja nicht nur alles schlecht sein.
0: Dann ist das, da kann man das wahrscheinlich aber auch nach außen anders vertreten, vielleicht auch, oder?
1: Vielleicht auch, ja. Und ich habe darüber auch einen ganz großen sozialen Aufstieg gehabt, muss man schon sagen. Auch über Connys Tapferkeit. Denn mir hat es nie, das war für Dicky und mich, wir waren die Paradiesvögel, dazu sagen, wir sind schwul, wir sind lesbisch, das war eine einfache Übung.
0: Ja.
1: Aber für Conny, die auch bei der Deutschen Krebshilfe gearbeitet hat, war das richtig, richtig die Hölle. Man hat sie ja dann auch gekündigt mit dem Argument, ihr lesbisch sein ist eine Zumutung für den Spender. Das muss man sich mal vorstellen. Boah. Das war 1991. Prost.
0: Ne? Ja. Wenn Hella sich was wünschen dürfte, was wäre das?
1: Ach Gottchen, ja, goldene Kamera wäre schön.
0: Ich würde das auch nochmal betonen wollen. Ja, goldene Kamera fürs Lebenswerk. Also wir wären dafür.
1: Ich wollte immer den Oscar für die beste Nebenrolle haben, weiß aber noch nicht, wie ich das hinkriegen soll. Das muss irgendwie ein Film sein, der in Deutschland gedreht wird. Mhm. Dann muss der mit in die Auswahl gehen.
0: Ja.
1: Ne? Also in die Top-Auswahl, beste Filme.
0: Ja.
1: Dann hätte ich eine Chance. Und dann werde ich aber schön in meinem Wohnzimmer sitzen und den Dankend entgegennehmen, weil ich werde nicht nach L.A. fliegen.
0: Die schalten dich dazu, das ist doch gar keine Frage.
1: Ja, das müssen sie ja machen.
0: Absolut. Wo sind überhaupt die ganzen Preise, die du schon hast?
1: Ja, wo sind die? Also zum Teil sind die im Gästeklo, weil der Platz,
0: Ja, es ist aber auch ein Platz, den man häufig aufsucht und wo man das häufig sieht.
1: Und wo man vor den Gästen angeben kann.
0: So.
1: Und der Rest steht im Wohnzimmer, im Regälchen.
0: Mhm, sehr gut. Und da kommt ja dann demnächst noch der Oscar und die goldene Kamera.
1: Du bist mir sehr wohlgesonnen und ich habe dich lieb.
0: Wunderbar. So, jetzt komme ich aber noch zu dem, was ich auf jeden Fall noch sagen muss. Ich habe gehört, du schenkst den Leuten immer was bei deinem Podcast.
1: Das stimmt.
0: Bei uns ist ein bisschen anders. Wir würden Gäste ein bisschen nötigen.
1: Nein.
0: Wir haben eine tolle Idee. Ah. Und zwar gibt es am Ende immer ein Selbstporträt, was die Leute malen, auf einer ganz kleinen Leinwand, die ich da schon gleich da vorne parat habe.
1: Ja.
0: Und damit es noch schöner wird, mit links. Dann ist der Druck so ein bisschen raus.
1: Boah, was seid ihr denn? Ihr wollt Menschen sein.
0: Also da sind so schöne Kunstwerke schon rausgekommen.
1: Ja,
0: und ich bin
1: also mit
0: sehr
1: rechts würde ich mich sogar ganz gut treffen können. Mit links wird jetzt eine Herausforderung, aber I try my very best, Miss Sophie.
0: Hella von Sinn und das Selbstporträt. Ich sag Ihnen, es wird großer Sport. Und das Selbstporträt für zum Gucken gibt's dann gleich auch bei uns im Studioblog. Und natürlich kommt die fertige Kunst dann wo rein? In den Sonntagsbeutel.

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1: Mein erster Alleinflug über Weilerswest. Die Heimat von oben zu sehen, ganz allein im Cockpit, das war mein Highlight.
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0: Cliff Richard mit Some People. Marco schickt gerade ein schönes Foto von sich und Hella von Sinnen und er hat sie mal getroffen, schreibt er, und hatten Spaß. Das sieht man dem Foto von euch so ein bisschen an. Und Leo schreibt, ich soll mal sagen, Hella ist immer noch der Kracher, mache ich sehr gerne. Und Daniela sagt, wo kann sie das Gespräch nachhören? Sie hätte nicht alles mitbekommen. Unsere Gespräche mit den Gästen immer auf wdr4.de zu finden. Podcast Frühstück. Da gerne dann nachhören. Da freuen wir uns. Am Nachmittag gucken wir jetzt mal nochmal aufs Wetter. Da gibt's so einen Mix aus wenigen Wolken, Sonne und es kann auch wirklich mal einen Schauer geben. Ganz vereinzelt ist tatsächlich auch mal ein Gewitter dabei. In Westfalen kann es dann auch mal länger regnen. Dazu die Temperaturen finde ich ganz angenehm. In Lüdenscheid 21 Grad, in Bielefeld 23 Grad, in Köln, wo ja der CSD ist, heute 25 Grad. Und dann gucken wir noch flott auf morgen. Da starten wir erst grau. Dann kann es später auch da mal Schauer geben, aber ab und zu auch mal ein bisschen Sonne und da zum Teil sehr starker Wind bei 18 bis 28 Grad.
1: Es ist 12 Uhr. 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
0: Die Nachrichten mit Katrin Baumhöfer. Guten Tag. In Köln setzt sich der Demonstrationszug einer der größten Christopher Street Days Europas in Bewegung. Die Parade mit etwa 100 Wagen hat das Motto für Queer-Rechte, viele gemeinsam stark. Martin Schütz ist für WDR aktuell auf einem der Wagen. Wie läuft's denn?
2: Ja, der Demonstrationszug ist ziemlich pünktlich losgekommen und bewegt sich aktuell mit, sagen wir, sehr überschaubarem Tempo durch die Kölner Innenstadt. Immer wieder stockt es, weil so viele Menschen links und rechts vom Wegrand stehen und nochmal gebeten werden müssen, etwas mehr Platz zu machen. Die Wagen, die Fußgruppen, die beschallen die Menschen, die hier am Straßenrand stehen, immer wieder. Man hört es auch, es schallt dann ein lautes Pride zurück von den Menschen, die warten, die tanzen und die zeigen im wahrsten Sinne des Wortes Flagge. Tausende Regenbogenflaggen werden geschwenkt, optisch ein Zeichen dafür, dass sie, die Menschen hier, gemeinsam für die Rechte von queeren Menschen einstehen.
0: In den USA sind die Feiern zum 250. Geburtstag des Landes zu Ende gegangen. In einer Rede zum Unabhängigkeitstag hat Präsident Trump die Vereinigten Staaten als die Krönung der Geschichte bezeichnet, die Heimat der Freiheit. Carsten Kühntop, WDR Washington.
3: Trumps Rede war wie eine Fernsehshow mit Gästen. So hat der Präsident beispielsweise Veteranen auf der Bühne begrüßt oder NASA-Astronauten. Über weite Strecken hat er sich an den Redetext gehalten. Das schafft er sonst eigentlich nicht. Und da klang er dann tatsächlich auch ein wenig wie ein Staatsmann. Was sich Trump aber dennoch nicht nehmen ließ, war immer wieder Selbstlob für seine Arbeit als Präsident und einige Sätze, die pure Parteipolitik waren. Das klang dann schon nach Wahlkampf. Aus dem Publikum gab es viel Applaus. Man darf vermuten, dass letztlich nur noch Trumps Anhänger so lange durchgehalten haben, bis in den späten Abend, um Trump zuzuhören. Also das war letztlich ein Heimspiel für den Präsidenten.
0: Weitere Meldungen im Überblick. An Grundschulen in NRW hat der Förderbedarf für Kinder deutlich zugenommen, vor allem im Bereich der geistigen Entwicklung. Schulministerin Feller sagte dem WDR-Magazin Westpol, der Bedarf sei in den vergangenen 10 Jahren um 86% gestiegen. Als Grund dafür sieht sie unter anderem, dass Kinder zu früh mit digitalen Geräten wie Tablets spielen. Jeder Vierte glaubt laut einer Studie des Deutschen Gewerkschaftsbundes nicht, seinen Job bis zur Rente durchhalten zu können. Der DGB hat über 4 Jahre 28.000 Menschen befragt. In der Pflege zweifeln demnach sogar 71%, ob sie bis zum Renteneintrittsalter arbeiten können. Die Bundesregierung will den Eintritt in die Rente nach hinten verschieben. In Erfurt geht heute der Bundesparteitag der AfD zu Ende, mit Beratungen über Änderungen an der Parteisatzung. Unter anderem geht es darum, die Nachwuchsorganisation Generation Deutschland stärker in die Parteiarbeit einzubeziehen.
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0: In Düsseldorf öffnet von heute an wieder Die Große. Die Kunstausstellung gibt einen Überblick über die Kunstszene in der Region. Christoph Wegener, WDR Düsseldorf.
4: Ob Malerei, Fotografie, Videokunst oder Bildhauerei. Interessierte können die Arbeiten im NRW-Forum und im Kunstpalast in Düsseldorf nicht nur sehen, sondern auch kaufen. Rund 1500 Künstlerinnen und Künstler haben sich beworben. Eine Jury entschied sich am Ende für 172 Ausstellende mit über 300 Werken. In diesem Jahr ist die traditionsreiche Schau bis zum 9. August zu sehen. Im Vorjahr kamen rund 30.000 Besucher.
0: Das war WDR aktuell. Dankeschön.
5: WDR 4, die Verkehrslage. A1 Köln Richtung Münster zwischen Schwerte und Kreuz Dortmund-Unnahrt dauert es ungefähr eine Viertelstunde länger, 6 Kilometer stockend an der Baustelle. A1 Dortmund Richtung Münster zwischen Kamenzentrum und Hamberg-Kamen 10 Minuten plus 5 Kilometer stockend. A3 Oberhausen Richtung Köln zwischen Kreuz Oberhausen-West und Kreuz Kaiserberg 10 Minuten plus 2 Kilometer Stau. Und noch die A555 Bonn Richtung Köln zwischen Wesseling und Kreuz Köln-Süd 10 Minuten mehr einplanen, 4 Kilometer stockend. Dann sind folgende Autobahnen wegen Bauarbeiten bis morgen früh noch gesperrt. A1 zwischen Erftstadt und Kreuz Bliesheim in beiden Richtungen. A2 Dortmund Richtung Hannover zwischen Kamener Kreuz und Hamm. A59 Bonn Richtung Köln zwischen Dreieck Köln-Porz und Köln-Rath. Und die 59 Dienstlaken Richtung Duisburg zwischen Ruhrort und Kreuz Duisburg. Alle Staus und Sperrungen jederzeit auch bei uns in der WDR 4 App. Ich wünsche Ihnen eine gute und vor allen Dingen eine sichere Fahrt.
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5: Tag. Hella von Sinnen und das Selbstporträt. Ich verspreche nicht zu viel, wenn ich sage, es ist Kunst. Sie sagt zwar, mit rechts wäre noch schöner geworden, aber ich finde, so ist es schon der Knüller. Gerne auch mal angucken bei uns im Studioblock.
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0: Tina Turner und Eros Ramazzotti. Eros Ramazzotti hatte ja ein aufregendes Wochenende. Seine Tochter Aurora hat ja geheiratet auf Sizilien. Ich gucke hier gerade die Fotos. Sehr schick hat er sich gemacht. Ein schwarzer Anzug mit Fliege. Seine Tochter natürlich im weißen Kleid mit Schlepper. Und er bringt sie zum Traualtar. Ach, mehr Romantik geht nicht. Aber mehr Sonntagsbeutel.
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0: Mehr Sonntagsbeutel geht auf jeden Fall hier bei mir. Ich gucke noch mal schnell, was drin ist im Beutel. Federboa hätte ich ja in Pink. Dann das Selbstporträt von Hella von Sinn, sehr schick. Das Buch von Mike, Die Riesinnen. Badehandtuch von WDR 4. Trinkbecher mit Tee. Also eigentlich schon ganz schön. Und ich würde ja tatsächlich noch eine Tasse draufpacken, wenn Sie die Macke von Hella von Sinnen erraten. Ich gebe wie immer 3 zur Auswahl. Die erste wäre, Hella von Sinnen trägt den Nagellack auf ihren Fußnägeln immer so mit Punkten auf, also so als Punkte. Zweitens ist Hella, muss beim WhatsAppen immer das letzte Wort oder den letzten Smiley haben. Oder schläft Hella tatsächlich mit Haarnetz? Was meinen Sie? Also, wenn Sie das noch richtig erraten, dann lege ich noch eine Tasse drauf. Und ansonsten wäre jetzt der Beutel so weit, dass er auf Reisen gehen könnte. Gerne mailen über wdr4.de oder Sie melden sich über die WDR4-App. Ganz wichtig, schreiben Sie Ihre Telefonnummer dazu, dann können wir Sie auch erreichen. Ich würde die Daumen drücken. Der Rest liegt jetzt ehrlich gesagt in Ihrer Hand.

Ding mit Englishmen in New York. Der Mann ist gerade auf Festivaltour, habe ich gesehen. Gestern war er in Montreux in der Schweiz. Morgen ist er in Nîmes in Frankreich. Und übermorgen spielt er bei einem Festival in Barcelona. Der Mann kommt rum, oder? WDR4 am Sonntag. Ich hätte da noch einen Schutzengel für den Sonntagsbeutel. Den würde ich jetzt auch noch reinpacken. Aber dann ist er auch wirklich fertig.

0: kurz vor 13:30. Beim Wetter am Nachmittag gibt es so einen Mix aus mal mehr, mal weniger Wolken, ein bisschen Sonne, es kann aber auch mal einen Schauer geben oder auch sogar ein Gewitter. Besonders so in Westfalen kann es auch mal länger regnen. Dazu in Bad Berleburg 21 Grad, in Mahl 23, Kerpen kommt auf maximal 25 Grad. Und morgen geht es erstmal trocken los, aber ziemlich grau. Später gibt es auch mal Schauer, aber es gibt auch mal trockene Phasen mit Sonne. Die Temperaturen morgen so 18 bis 28 Grad und dazu wird es wieder ganz schön windig. WDR 4, die Verkehrslage. A1 Osnabrück-Münster zwischen Flughafen Münster-Osnabrück und Münster-Nord eine Viertelstunde mehr einplanen. 6 Kilometer Stau und das in beiden Richtungen. A1 Köln Richtung Münster zwischen Schwerte und Kreuz Dortmund-Unna. Viertelstunde plus 6 Kilometer Stau an der Baustelle. A1 Osnabrück Richtung Münster zwischen Lengerich und Lattbergen. Auch da Viertelstunde plus 5 Kilometer Stau. 10 Minuten mehr einplanen bitte auch auf der A44 Dortmund Richtung Kassel zwischen Kreuz Dortmund-Unna und Unna-Ost 3 Kilometer Stau. Und dann sind folgende Autobahn wegen Bauarbeiten bis morgen früh noch gesperrt. A1 zwischen Erfstadt und Kreuz Bliesheim in beiden Richtungen. A2 Dortmund Richtung Hannover zwischen Kamener Kreuz und Hamm. A59 Bonn Richtung Köln zwischen Dreieck-Köln-Porz und Köln-Rath und die 59 Dienstlaken Richtung Duisburg zwischen Ruhrort und Kreuz Duisburg. Alle Staus und Sperrungen jederzeit auch bei uns in der WDR4-App. Ich wünsche Ihnen eine gute und vor allen Dingen eine sichere Fahrt. Hauptsache ist, Sie kommen gut an. Ich bin Ute Schneider. Schönen Sonntag mit uns.
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0: Max Giesinger, wenn sie tanzt, WDR 4, der Beutel ist gepackt und geht nach Wuppertal zu Carsten. Hallo, schönen guten Tag.
1: Hallo, ich grüße dich.
0: Wunderbar. Carsten ist kein richtiger Fußballfan und jetzt, wo die deutsche Nationalmannschaft raus ist, guckt er sowieso viel lieber Radsport, ne?
1: Ja, das mache ich auf alle Fälle. Also gestern war der Auftakt und ich bin schon gespannt auf die zweite Etappe und wer dann heute in Barcelona Gewinner sein wird. Das
0: ist schon spannend zu gucken auch, ne? Und vor allen Dingen ist es im Fernsehen ja viel schöner, ne, als live. Da ist ja so und dann sind sie wieder weg, ne?
1: Ja, genau. Die Bilder sind einfach toll. Man hat tolle
0: Luftaufnahmen auch mal und so, ne?
1: Luftaufnahmen vom Hubschrauber aus und man kann das Renngeschehen gut verfolgen. Und
0: Sie sind ja auch einer, der selber Fahrrad fährt, ne? Ich habe mir sagen lassen, Sie sind im Training.
1: Ich bin im Training, ja. Ich bin selber noch relativ aktiv. Also Runden um die 100 Kilometer sind
0: mein Ding. Nee, ist klar. Ich komme nicht mit, Carsten, oder nur die ersten 30.
1: Schade.
0: Nein, ich trainiere auch, aber es ist schleppend, sage ich Ihnen, wie es ist. So, jetzt wollen wir ja gerne noch eine Tasse drauflegen beim Beutel. Deshalb nochmal die Sachen. Ist es so, dass Hella Nagellack in Punkten auftritt auf den Fußnägeln? Ist es so, dass Hella beim WhatsAppen immer das letzte Wort haben muss? Oder schläft Hella mit Haarnetz? Was meinen Sie, welche Macke hat Hella?
1: Also ich meine, dass Hella beim WhatsAppen das letzte Wort haben muss. Und ich kenne sie nicht persönlich, aber ich glaube,
0: das könnte passen. Okay.
1: Würde ich sie so einschätzen.
0: Okay, dann hören wir mal, ob das stimmt.
2: Ich muss beim WhatsApp-Schreiben immer das letzte Wort haben, beziehungsweise den letzten Smiley. Also eigentlich ist schon alles gesagt und ich hau noch ein Smiley hinterher. Also dieses, den letzten Smiley haben oder okay oder irgendeine überflüssige Kacke. Ich muss irgendwie als Letzte da raus.
0: Ja, wunderbar, hat genau richtig gepasst. Also lege ich gerne noch eine Tasse oben drauf. Vielen, vielen Dank. Einen tollen Sonntag wünsche ich noch.
1: Ja, wünsche ich auch. Tschüss und viel Spaß.
0: Ja, danke und schönen Sonntag.

Out of Touch, Hall & Oates. Das war Schneider am Sonntag. Hier macht Jürgen Mayer mit Wunderschön weiter. Da geht's diesmal ums alleine Verreisen. Gerne mal erzählen, ob Sie Fan sind oder ob Sie sagen, ach nee, lass doch mal lieber in Gruppe auf Tour gehen. Ich sag bis bald.

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0: Gibson Brothers, Que Será, Mi Vida, wie wird wohl mein Leben mal sein? Wir schauen aufs Wetter. Am Nachmittag gibt's einen Mix aus mal mehr, mal weniger Wolken, Sonne und einzelnen Schauern. Ganz vereinzelt kann sogar mal ein Gewitter dabei sein. In Westfalen kann es zudem auch mal länger regnen. Dazu erreicht Minden 22 Grad. Münster kommt auf 23 und Bergheim auf 25. Morgen jetzt erst grau, aber meist trocken in den Tag. Später ziehen einzelne Schauer durch. Daneben gibt's aber auch mal trockene Phasen mit Sonne. Dazu gibt's teils starke Böen und 18 bis 28 Grad.
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2: Die Nachrichten mit Katrin Baumhöfer. Guten Tag. In Köln ist der Demonstrationszug zum Christopher Street Day gestartet, einem der größten in Europa. Die Veranstalter rechnen mit bis zu 1 Million Besucher an der Strecke. Die Parade setzt sich für die Rechte queerer Menschen ein. Weil die immer noch Anfeindungen erleben, ist zum ersten Mal auch NRW-Innenminister Reul dabei. Von einem der Wagen Martin Schütz, WDR Köln.
3: Der Demozug kommt nur sehr schleppend durch die Kölner Innenstadt voran. Immer wieder müssen die Wagen und Fußgruppen anhalten, weil sehr, sehr viele Menschen sich diesen Demonstrationszug angucken wollen. Aber den Zuschauern, genauso wie den Teilnehmern, ist das egal. Die feiern zusammen, die tanzen, die haben aktuell eine sehr, sehr gute Zeit miteinander hier in Köln. Und immer wieder ziehen über uns richtige Wolken von Seifenblasen und sorgen dafür, dass auch der Kölner Himmel mit richtigen Farbplexen bunt gemacht wird.
2: Verteidigungsminister Pistorius warnt vor den Folgen eines möglichen Wahlsiegs der AfD bei den anstehenden Landtagswahlen in Sachsen-Anhalt und Mecklenburg-Vorpommern. Pistorius sagte der Bild am Sonntag, mögliche AfD-Minister müssten von geheimen Bundeswehrinformationen ausgeschlossen werden. Christoph Haas für WDR aktuell.
4: Die Nähe der AfD zu Russlands Präsident Putin ist nicht zu übersehen, sagt Pistorius. Da müsse man sich nur die Äußerungen vieler AfD-Vertreter anschauen. Außerdem stehe die Vermutung im Raum, dass es Geld aus Russland gebe. Sensible Bundeswehrinformationen dürften aber nicht in die falschen Hände geraten. Deshalb beschäftige sich die Bundesregierung intensiv mit der Frage, wem man Zugang zu diesen Informationen gebe. Denn es gehe um die Sicherheit des Landes.
2: Weitere Meldungen im Überblick. Die AfD beendet heute ihren Bundesparteitag in Erfurt. Es geht noch um Änderungen an der Satzung. Die Polizei will sich die Protestaktionen von gestern noch einmal genauer anschauen. Die Beamten hätten dabei mehrfach Pfefferspray und in einem Fall auch einen Schlagstock gegen Demonstrierende eingesetzt. Insgesamt sei der Protest aber weitgehend friedlich verlaufen. An Grundschulen in NRW hat der Förderbedarf für Kinder deutlich zugenommen, vor allem im Bereich der geistigen Entwicklung. Schulministerin Feller sagte dem WDR-Magazin Westpol, dass der Bedarf in den vergangenen 10 Jahren um 86% gestiegen sei. Als Grund dafür sieht sie unter anderem, dass Kinder zu früh mit digitalen Geräten wie Tablets spielen. In Washington haben Hitze und Unwetter den Plan der Feier zum 250. Geburtstag der USA durcheinandergebracht. Das Gelände an der National Mall musste zwischendurch geräumt werden. Zehntausende Menschen waren gekommen. US-Präsident Trump nutzte seine Rede zum Unabhängigkeitstag für Wahlkampf.
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2: Der Zoo in Dortmund trauert um die Tierforscherin Lydia Möcklinghoff. Sie ist nach Angaben des Zoos bei einem Flugzeugabsturz in Brasilien ums Leben gekommen. Möcklinghoff war auch viele Jahre für das Kinderprogramm des WDR im Einsatz. Max Werner, WDR Dortmund.
5: Der Dortmunder Zoo hat einen Nachruf veröffentlicht. Darin heißt es, wir verlieren nicht nur eine herausragende Wissenschaftlerin, sondern vor allem einen warmherzigen, lebensfrohen und außergewöhnlich engagierten Menschen. Die Zoologin erforschte lange Zeit die Lebensweise von Ameisenbären in Brasilien und berichtete davon auch viele Jahre hinweg im WDR-Mausradio. Möcklinghoff wurde 45 Jahre alt. Auch der Pilot des Flugzeugs kam bei dem Absturz in Brasilien ums Leben.
2: Das war WDR aktuell.
0: Hallo auf die Straßen, hier ist WDR 4 mit der Verkehrslage. A1 Köln Richtung Münster zwischen Schwerte und dem Kreuz Dortmund-Unna etwa 20 Minuten plus und 7 Kilometer Stau an einer Baustelle. A1 Osnabrück Richtung Münster zwischen Lattbergen und Münster-Nord eine halbe Stunde plus, da gibt's 8 Kilometer Stau nach einem Unfall. A3 Frankfurt Richtung Köln zwischen Siebengebirge und Kreuz Bonn-Siegburg eine Viertelstunde extra wegen 3 Kilometern Stau nach einem Unfall ist dort nur ein Fahrstreifen frei. Außerdem sind folgende Autobahnen wegen Bauarbeiten bis morgen früh gesperrt. A1 zwischen Erftstadt und Kreuz-Bliesheim in beiden Richtungen. Die A2 Dortmund Richtung Hannover zwischen dem Kamener Kreuz und Hamm. Die A59 Bonn Richtung Köln zwischen Dreieck Köln-Porz und Köln-Rath. Und die A59 Dienstlaken Richtung Duisburg zwischen Ruhrort und Kreuz Duisburg. Alle Staus, alle Sperrungen, alle Baustellen können Sie jederzeit nachlesen. Das geht in der WDR4 App und auf wdr4.de.
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0: Und heute machen wir es mal ganz alleine, das Reisen. Wunderschön ist heute sozusagen auf Solopfaden unterwegs. Aufstehen, wann man will. Hinfahren, wohin man will. Essen, was man will. Ist das aber das wirklich alles so toll, wenn man nur mit sich selbst auf die Reise geht? Unser Thema heute an diesem Sonntagnachmittag. Ich bin alleine hier, Jürgen Meier.

0: Sonntagnachmittag. WDR4 ist hier wunderschön. Mal einfach Zeit mit sich selbst haben, das kann so gut tun. Also warum nicht einfach auch mal alleine in Urlaub fahren? Fühlt sich vielleicht beim ersten Mal ungewohnt an, beispielsweise einen Tisch für eine Person im Restaurant zu reservieren. Aber dafür kann man auch ganz alleine entscheiden, was man machen will, wann man aufstehen will, was man essen möchte. Wir sprechen bei Wunderschön heute übers Solo-Reisen. Wäre das auch was für Sie? WDR4-Reporterin Alicia Theissen war in der Dortmunder Innenstadt unterwegs und hat nachgefragt.
1: Sie sehen hier so mit den Rucksäcken so aus, als wären Sie öfter unterwegs. Reisen Sie auch mal alleine, also ohne Freunde, Familie, Freundin?
2: Auf jeden Fall. Ich war jetzt nur in Deutschland alleine unterwegs und habe einfach Städtereisen gemacht. Hamburg mal alleine erleben ist schon eine feine Sache.
3: Ich war erst Au-pair in Australien und bin dann danach alleine gereist, weil ich halt eh schon da war.
1: Gab es da Momente, wo man sich so dachte, jetzt hätte ich gerne jemanden dabei?
3: Ach, bestimmt zwischendurch, aber irgendwer unterhält sich immer mit einem. Also man kommt immer an Leute.
2: Der erste Tag ist schon ein komisches Gefühl. Ne? Man ist ja ganz alleine, aber wenn man angekommen ist und die Zeit einfach für sich da hat, ist das fantastisch. Also ich kann nur jedem empfehlen, mal alleine eine Reise zu machen. Ob das jetzt übers Wochenende ist oder eine Woche, egal wohin.
1: Da schließe ich mich sofort an. Was ist denn für Sie so das Schönste am Alleinereisen?
4: Ja, man ist sehr entspannt, man hat Ruhe für sich selber, Zeit für sich selber, die Ruhe, die man hat.
0: Ja, die hat man sogar nachts, weil niemand nebendran schnarcht. Könnten Sie sich das vorstellen, alleine zu reisen oder haben Sie sogar schon Erfahrung damit gemacht? Dann her damit. Melden Sie sich über die WDR4-App über 0221 567 89444 oder schicken Sie uns eine Mail. Ihre Erfahrungen mit dem Alleinereisen. WDR4@wdr.de.

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0: Chris Rea und Julia.
1: Das Wetter in Nordrhein-Westfalen jetzt und am Nachmittag gibt's viele Wolken, kaum Sonne, ab und zu einzelne Schauer. Dazu kommt Monschau heute auf 22 Grad, Witten auf 23 und Troisdorf auf 25 Grad. Morgen ist es erstmal auch bewölkt, aber meistens trocken. Am Nachmittag sind dann in Westfalen einzelne Schauer möglich. Im Rheinland zeigt sich schon häufiger die Sonne. Das Ganze bei 18 bis 29 Grad und Dienstag geht's unterschiedlich weiter. Bis 24 Grad in Ostwestfalen-Lippe. Und 30 Grad sogar in Richtung Rheinland. Hallo auf die Straßen, hier ist WDR 4 mit der Verkehrslage. A1 Köln Richtung Münster, zwischen Schwerte und dem Kreuz, Dortmund-Unna, eine Viertelstunde plus, da gibt's 6 Kilometer Stau an einer Baustelle. A1 Dortmund Richtung Osnabrück, zwischen dem Kreuz, Münster Süd und Greven, etwa 10 Minuten plus, 5 Kilometer stockend. A1 Osnabrück Richtung Münster, zwischen Lattbergen und Münster Nord, eine halbe Stunde plus und 8 Kilometer Stau nach einem Unfall. Und A3 Frankfurt Richtung Köln, zwischen Siebengebirge und Kreuz Bonn-Siegburg, 5 Kilometer Stau, heißt für Sie etwa 20 Minuten extra. Dort ist wegen Bergungsarbeiten momentan nur ein Fahrstreifen frei. Außerdem sind die folgenden Autobahnen wegen Bauarbeiten bis morgen früh gesperrt. Die A1 zwischen Erftstadt und Kreuz Bliesheim in beiden Richtungen. Die A2 Dortmund Richtung Hannover zwischen dem Kamener Kreuz und Hamm. Die A59 Bonn Richtung Köln zwischen dem Dreieck Köln-Porz und Köln-Rath und die A59 Dienstlaken Richtung Duisburg zwischen Ruhrort und dem Kreuz Duisburg. Wir wünschen weiterhin eine gute Fahrt und zum Schluss noch der Hinweis, alle Staus finden Sie jederzeit zum Nachlesen in der WDR4 App und auch auf wdr4.de. 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

0: Ein Klassiker und einer ihrer absoluten Lieblingslieder, die Eagles und Hotel California bei WDR 4. Ob alleine den Jakobsweg laufen oder einfach nur mal ein paar Tage alleine an die Mosel, wir sprechen heute bei Wunderschön übers Solo-Reisen. WDR 4-Hörerin Caro aus Dortmund ist Fan. Sie war 2 Wochen sogar alleine in Kolumbien unterwegs. Eigentlich wollte sie mit einer Freundin reisen, aber als dann die keine Zeit hatte, da hat sie sich gedacht, Urlaub ausfallen. Urlaub ausfallen lassen ist keine Option. Dann eben alleine.
1: Also habe ich gesagt, okay, Klamotten in den Koffer.

0: Backpackerland und dementsprechend offen sind die ganzen Leute. Also man ist nie alleine. Man kann alleine sein, aber man muss es nicht. Also dass ich dann mir jemanden gewünscht hätte, war hin und wieder abends dann natürlich gewesen, wenn du halt nicht irgendwie rausgegangen bist, da nicht nochmal den Tag irgendwie Revue passieren lassen kann. Aber ich glaube, dass das andere dann einfach überwiegt. Dieses unabhängige Sein, also auf niemanden Rücksicht nehmen zu müssen. Wenn du Bock hast, irgendwie liegen zu bleiben, bleibst du liegen. Willst du doch noch mal rausgehen, gehst du raus. Und ich würde jedem empfehlen, das Alleinreisen mal auszuprobieren. Das muss natürlich nicht 12 Stunden über den Atlantik sein. Vielleicht auch mal so ein paar Tage versuchen, mal mit sich zu verbringen. Ich bin so froh und so stolz auch auf mich, dass ich das alleine gemacht habe. Und ich kann es nur jedem empfehlen.
1: Sich einfach mal trauen, das ist ein ziemlich guter Rat. Welche Erfahrungen haben Sie denn schon beim Solo-Reisen gemacht? Oder wäre das vielleicht gar nichts für Sie? Erzählen Sie es uns gerne als Sprachnachricht über die WDR 4 App.

0: 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Wunderschön. Am Sonntagmittag, heute geht es ums alleine Reisen, ums alleine Verreisen. Leo aus Köln reist alleine, jedes Jahr macht er das und gerade wieder. Leo ist derzeit sogar unterwegs, im Moment alleine. Leo, wo sind Sie gerade?
1: Also ich bin momentan in der Nähe von Hof und habe gerade eine Rast gemacht und auf dem Weg nach München.
0: Okay, und das machen Sie alleine?
1: Ja.
0: Das haben Sie schon häufiger gemacht, oder? Wo waren Sie überall schon alleine?
1: Also letztes Jahr bin ich Rentner geworden und dann habe ich mir gesagt, nee, das schaffe ich nicht, die ganze Zeit in Köln rumzuhängen. Und dann habe ich mir ein Cabrio gekauft, ein Fahrrad und habe mir so einen Ständer gekauft. Und dann bin ich einfach mal nach Südfrankreich gefahren und war so 2-3 Wochen in Südfrankreich und bin dann wieder über München nach Köln gefahren.
0: Also da höre ich so ein bisschen Begeisterung mit. Warum ist das schöner als zu zweit oder mit mehreren zu reisen, wenn man alleine reist? Für Sie jetzt?
1: Also ich bin schon seit fast 10 Jahren alleine und war im Außendienst und habe halt eben so dieses Alleine immer gelernt und da habe ich gelebt mit, ne? Und und dann habe ich mir gesagt, warum soll ich das nicht machen? Und ich liebe Südfrankreich. Und dann habe ich gesagt, ich fahre mal jetzt nach Südfrankreich. Ich habe mir ins Auto gesetzt und bin dann letztes Jahr über Lyon runter nach Hyères gefahren, Toulon, und war dann 2 Wochen da unten und bin dann über Nizza, Monaco, Italien, dann hoch nach München gefahren und war eine Woche in München und bin dann von München wieder zurück nach Köln gefahren.
0: Hört sich toll an, muss ich ja sagen.
1: Und dieses Jahr drehe ich den Hasen um. Dieses Jahr habe ich Freundinnen und Kollegen in Dresden besucht und war eine Woche in Dresden und bin jetzt heute auf dem Weg nach München, besuche jetzt eine Freundin in München und fahre dann weiter nach Südfrankreich eine Woche später.
0: Das heißt ja,
1: und dann geht's noch weiter.
0: Es heißt ja nicht, wenn man alleine reist, dass man auch alleine bleiben muss. Wie schwer ist es da, jemanden dann kennenzulernen? Leute, mit denen man irgendwie mal ein Bierchen trinkt oder ein Weinchen. Ist das schwierig?
1: Nein, eigentlich nicht. Denn wenn man überlegt, wo ich herkomme, ich lebe 36 Jahre in Köln, da geht das halt ruckzuck. Und durch meinen Job bin ich halt eben auch sehr kontaktfreudig und mit den Leuten ganz schnell in Kontakt und wird gesprochen und dann ja einfach so auf Erfahrungen ausgetauscht etc.
0: Alleine reisen kann richtig schön sein, sagt jedenfalls Leo aus Köln, der gerade unterwegs ist. Ich wünsche weiter gute Fahrt und schönen Urlaub. WDR 4 ist hier.

0: Trio Rio mit einem Song, der geradezu perfekt in eine Reisesendung passt. New York, Rio, Tokio. Das Wetter in Nordrhein-Westfalen jetzt und am Nachmittag gibt es viele Wolken, kaum Sonne und ab und an einzelne Schauer. Gummersbach schafft die 22 Grad, Bocholt die 23 und Zülpich die 25. Morgen ist es erst bewölkt, aber meistens trocken. Am Nachmittag sind dann in Westfalen einzelne Schauer möglich und im Rheinland zeigt sich häufiger die Sonne bei 18 bis 29 Grad.
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2: Die Nachrichten mit Katrin Baumhöfer. Guten Tag.
3: Leute haben Spaß, freuen sich, tanzen, sind ausgelassen, können leben, wie sie leben wollen. Es ist super.
2: Die CSD-Parade in Köln ist aus Sicht von Mitorganisator Jens Pielhau gut angelaufen. Der Christopher Street Day dort ist einer der größten in Europa. Rund 60.000 Menschen nehmen an der Parade heute teil, um mehr Gleichberechtigung für queere Menschen zu fordern. Laut Pielhau ist dieses Ziel der Pride noch nicht erreicht.
3: Queere Menschen weltweit werden verfolgt. Homosexualität steht in ganz vielen Staaten unter Strafe, sogar mit dem Tod bedroht. Zwei Mütter in Deutschland, die ein Kind bekommen, sind nicht gleichzeitig Mutter nach dem BGB. Wir werden auf der Straße angespuckt, geschlagen, nur weil wir mit dem Freund Händchen halt durch die Straße gehen. Nein, wir haben nicht die gleichen Rechte wie alle anderen und dafür ist ein Pride eben immer noch da.
2: Auch Politiker aus verschiedenen Parteien sind beim CSD in Köln mit dabei. Zum ersten Mal auch NRW-Innenminister Reul. Er sagte, mit seinem Auftritt wolle er zeigen, dass der Staat und die Polizei alle Menschen schütze, unabhängig von der Lebensform. Die Zahl der Grundschulkinder, die in der geistigen Entwicklung einen besonderen Förderbedarf haben, ist in NRW über die letzten 10 Jahre hinweg massiv gestiegen. Laut Schulministerin Feller um 86%. Dem WDR sagte Feller, sie glaube, es könne an der frühen Nutzung von Tablets und Smartphones liegen.
4: Die schnelle Bildfolge, dass das, was so schnell ist, dass das die kleinen Gehirne im 3- oder 5-jährigen Alter noch gar nicht verarbeiten können.
2: Eine wissenschaftliche Untersuchung dazu gibt es noch nicht. Die Länder wollen jetzt eine in Auftrag geben. Martina Koch, WDR Landespolitik.
5: NRW-Schulministerin Dorothee Feller will nicht einfach zusehen, wie immer mehr Kinder im Bereich geistige Entwicklung Probleme bekommen. Im Interview mit dem WDR-Magazin Westpol räumte sie zugleich ein, dass den Grundschulen das Personal fehle, um so viele betroffene Kinder gut zu fördern. Erst 2030 werde sich die Lücke bei den Grundschullehrkräften schließen.
2: Zu dem Thema läuft am Abend die Sondersendung Brennpunkt Schule ab 19.30 Uhr im WDR Fernsehen. Jetzt weitere Meldungen im Überblick. In Erfurt beendet die AfD heute ihren Bundesparteitag mit Beratungen über Satzungsänderungen. Vor allem gestern war es in Erfurt zu vielen Protestaktionen gekommen. Die Polizei kündigte heute an, sich die Vorfälle genauer anzuschauen. Die Beamten hätten mehrfach Pfefferspray und in einem Fall auch einen Schlagstock eingesetzt. Insgesamt sei der Protest aber weitgehend friedlich verlaufen. Ein Feuer auf dem Stuttgarter Großmarkt an diesem Wochenende hat nach Polizeischätzungen einen Schaden in 2-stelligen Millionenbereich verursacht. Warum das Feuer am Freitagabend auf dem Gelände ausbrach, wissen die Ermittler noch nicht. Auch heute früh löschten Brandbekämpfer noch Glutnester. Die Kölner Tierforscherin Lydia Möcklinghoff ist tot. Laut ihrer Instagram-Seite starb sie bei einem Flugzeugabsturz in Brasilien. Möcklinghoff war bekannt für ihre Forschung über Ameisenbären. Über lange Jahre arbeitete sie mit dem Zoo Dortmund zusammen und berichtete über ihre Forschung im WDR-Mausradio.
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2: In Essen hat es in der Nacht eine Massenschlägerei gegeben. Ein Mann ist dabei ums Leben gekommen. Max Werner, WDR Essen.
6: Gegen 2:30 in der Früh rückten Polizei und Rettungskräfte in den Essener Stadtteil Rüttenscheid aus. Dort soll es zu einer Auseinandersetzung einer größeren Gruppe gekommen sein. Laut Polizei sind auch Stichwaffen im Einsatz gewesen. Ein Mann ist bei der Auseinandersetzung gestorben. Bei dem Toten soll es sich um einen Sicherheitsmitarbeiter handeln. Laut Bild-Zeitung erlitt der Mann einen Herzinfarkt. 3 weitere Personen seien durch Stichwaffen verletzt worden. Polizei und Staatsanwaltschaft ermitteln jetzt.
2: Das war WDR aktuell.
0: Hallo auf die Straßen, hier ist WDR 4 mit der Verkehrslage. A1 Köln Richtung Münster zwischen Schwerte und dem Kreuz, Dortmund-Unna etwa 10 Minuten plus und 6 Kilometer Stau an einer Baustelle. A1 Osnabrück Richtung Münster zwischen Ladbergen und Münster Nord, 20 Minuten extra wegen 9 Kilometern Stau wegen Bergungsarbeiten. A3 Frankfurt Richtung Köln zwischen Bad Honnef-Linz und dem Kreuz Bonn-Siegburg, 20 Minuten extra, 8 Kilometer Stau. Dort ist wegen Bergungsarbeiten derzeit nur ein Fahrstreifen frei. A3 Arnheim Richtung Köln zwischen Oberhausen-Holten und Kreuz Kaiserberg, 10 Minuten plus, 3 Kilometer Stau. A33 Osnabrück Richtung Bielefeld zwischen Osnabrück-Fledda und Hilter am Teutoburger Wald, eine Viertelstunde plus wegen 8 Kilometern stockendem Verkehr. Und A44 Dortmund Richtung Kassel zwischen dem Kreuz Dortmund-Unna und dem Kreuz Werl, 4 Kilometer stockender Verkehr, heißt, wenn Sie da lang müssen, dass Sie etwa 10 Minuten länger als üblich brauchen. Folgende Autobahnen sind außerdem wegen Bauarbeiten noch bis morgen früh gesperrt: die A1 zwischen Erftstadt und Kreuz Bliesheim in beiden Richtungen, die A2 Dortmund Richtung Hannover zwischen dem Karmener Kreuz und Hamm, die A59 Bonn Richtung Köln zwischen dem Dreieck Köln-Porz und Köln-Rath und die A59 Dienstlaken Richtung Duisburg zwischen Ruhrort und dem Kreuz Duisburg. Alle Staus können Sie jederzeit nachlesen. Das ist möglich in der WDR4 App oder über wdr4.de.
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0: Mein Name ist Jürgen Mayer und ich möchte heute an diesem Sonntag mit Ihnen übers Alleinereisen reden. Ich kenne das nämlich gar nicht. Wenn Sie Erfahrung haben mit dem Alleinereisen, dann überzeugen Sie mich davon, wie toll das ist. Vielleicht kriege ich ja Spaß dran. Über die WDR4-App geht das zum Beispiel als Sprachnachricht. Wir müssen das ja der Frau Mayer nicht gleich weitererzählen.
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0: E17. Stay another day. Hier ist WDR4. Wunderschön. Alleine reisen. Solo irgendwo am Meer oder in den Bergen oder in der tollen Stadt. Ich bin mir nicht sicher, ob das was für mich wäre. Ich reise wahnsinnig gerne, aber ich finde es auch toll, wenn man die schönen Momente auf so einer Reise mit jemandem teilen kann. Mein Kollege Lars aus der WDR4-Redaktion ist da ganz anders drauf. Der ist nämlich häufiger alleine unterwegs und sogar ein ausgesprochener Solo-Reisen-Fan. Lars pflegt sogar die ganz hohe Kunst des Alleinereisens, sozusagen Alleinereisen 2.0. Er macht nämlich alleine wandern.
1: Ja, normalerweise habe ich ja sehr gerne Menschen um mich, aber nicht beim Wandern. Also beim Wandern, da bin ich sehr gerne sehr allein. Und deswegen versuche ich auch einmal im Jahr für eine Woche oder wenigstens ein paar Tage ein paar schöne Touren zu machen. Und besonders hängen geblieben ist da Albanien. Also zum einen hat man da diese sehr schöne wilde Bergregion, wo man stundenlang fast keiner Menschenseele begegnet und in meinem Fall zum Glück auch keinem Bären, Wolf oder irgendeiner Hornotter. Und dann gibt's halt auch diese sehr schönen Passagen entlang der Küste, zum Beispiel in Durres. Und wenn man da die richtige Strecke findet, dann sieht man da auch kaum jemanden. Und ich finde, bei sowas, da merkt man dann ziemlich schnell sehr gut, wie gut man mit sich selbst klarkommt oder worüber man noch ein Stündchen besser drüber nachgrübeln sollte. Und das hat schon was von Selbsttherapie. Und also bei mir füllt es auf jeden Fall den Akku immer wieder sehr gut, sehr schnell auf.
0: Dankeschön, Lars. Alleine reisen. Machen Sie das auch? Kennen Sie das auch? Was ist so toll daran? Geht's Ihnen auch so, dass Sie wie Lars beim Alleinereisen den Kopf besser freikriegen und die Akkus besonders gut aufladen können? Erzählen Sie es mir. Über die 0221 567 9444 ist das möglich. Oder auch über die WDR4 App, am liebsten sogar per Sprachnachricht. Sie können natürlich auch eine Mail schicken, wdr4@wdr.de.

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Wunderschön, und irgendwie scheint da tatsächlich was dran zu sein an diesem Alleine-Reisen. Dagmar schreibt, ich reise seit 11 Jahren nur alleine ins Allgäu. Ich kann pausieren, losgehen, Ziele ändern, Tempo bestimmen und vieles mehr, wie ich das will. Herrlich, im September geht's wieder los. Ich freue mich jetzt schon.

0: Wir schauen aufs Wetter in Nordrhein-Westfalen. Es gibt Wolken unterschiedlich verteilt im Lande, zwischendurch mal Schauer. In Westfalen sind sogar kurze Gewitter möglich. Herford kommt heute auf 21 Grad, Coesfeld auf 22, Pulheim schafft die 25 Grad. Die neue Woche geht dann oft mit Wolken los und später sind wieder Schauer möglich. Zwischendurch kommt aber auch die Sonne raus und es werden bis zu 28 Grad morgen. Der Dienstag wird trockener und ist temperaturmäßig unterschiedlich. Im Norden von Nordrhein-Westfalen bis 25 Grad und im Süden sogar bis 30. Hallo auf die Straßen, WDR4 ist hier mit der Verkehrslage. A1 Köln Richtung Münster, zwischen Schwerte und dem Kreuz Dortmund-Unna, 4 Kilometer stockender Verkehr an einer Baustelle. A1 Münster Richtung Osnabrück zwischen Greven und Lattbergen, 7 Kilometer stockender Verkehr. A1 Osnabrück Richtung Münster, zwischen Lattbergen und Münster-Nord, eine Viertelstunde plus und 6 Kilometer Stau wegen Bergungsarbeiten. A3 Frankfurt Richtung Köln zwischen Siebengebirge und Kreuzbronn-Siegburg eine Dreiviertelstunde plus und 5 Kilometer Stau. Dort ist wegen Bergungsarbeiten nur ein Fahrstreifen frei. A3 Köln Richtung Frankfurt zwischen Kreuzbronn-Siegburg und Siebengebirge 5 Kilometer stockend. A4 Köln Richtung Aachen zwischen Kreuz Aachen und Aachen-Laurensberg etwa 10 Minuten plus 3 Kilometer Stau. A33 Osnabrück Richtung Bielefeld zwischen Kreuz Osnabrück Süd und Hilte am Teutoburger Wald eine Viertelstunde extra wegen 7 Kilometern stockendem Verkehr. Und A44 Dortmund Richtung Kassel zwischen dem Kreuz Dortmund-Unna und Kreuz-Werl 7 Kilometer stockend. Außerdem sind die folgenden Autobahnen bis morgen früh gesperrt, da wird nämlich gebaut. Die A1 zwischen Erftstadt und Kreuz Bliesheim in beiden Richtungen. A2 Dortmund Richtung Hannover zwischen dem Karbener Kreuz und Hamm. Die A59 Bonn Richtung Köln zwischen dem Dreieck Köln-Porz und Köln-Rath. Und die A59 Dienstlaken Richtung Duisburg zwischen Ruhrort und dem Kreuz Duisburg. Zum Schluss noch der Hinweis, Sie können alle Staus jederzeit nachlesen. Das geht ganz einfach in der WDR4-App und auch im Internet auf wdr4.de. Hier ist wunderschön übers Alleinereisen am Sonntagmittag und ich bin Jürgen Mayer.
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0: Hier ist WDR 4. Wunderschön und jeden Morgen ab 6 in der Woche gibt's den schönen Morgen bei WDR 4. 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

0: immer sind das. Waiting for a Girl Like You, WDR4 ist hier. Wunderschön, es geht ums alleine Reisen. Christine Butte hat eine Menge Erfahrung mit alleine Reisen. Hallo Christine.
1: Hallo.
0: Sie waren in Griechenland vor 20 Jahren und zwar eine ziemlich lange Zeit, oder?
1: Richtig. Ich hatte erst eine Auszeit genommen, ein halbes Jahr. War ich sozusagen mal im unbezahlten Urlaub und habe da wunderbare Inseln kennengelernt, wunderbare Menschen kennengelernt. Und das hat mir so gut gefallen, dass ich es wiederholt habe.
0: Alleine?
1: Ja.
0: Wie alt waren Sie da? Da waren Sie doch noch in der Schule vor 20 Jahren.
1: Nein, da war ich schon über 40.
0: Hat man das nicht das Bedürfnis, wenn man alleine unterwegs ist, so lange Zeit in einem Land, in dem eine andere Sprache gesprochen wird, wieder in seiner Muttersprache zu reden?
1: Nicht unbedingt.
0: Okay.
1: Nicht unbedingt, weil ich gerne in Sprachen unterwegs bin, in der Schule schon ein bisschen was gelernt habe und das einfach ausbauen konnte. Und das war sehr spannend und sehr bereichernd.
0: Mhm.
1: Und das ist auch schön, Sprache auszuprobieren.
0: Was war das Schönste an diesem Alleinereisen so eine lange Zeit in Griechenland?
1: Einfach eine andere Mentalität kennenzulernen, andere Menschen kennenzulernen, auch andere Abläufe kennenzulernen und vor allem mir selber zu begegnen. Das fand ich wichtig. Das war eigentlich der Grund, warum ich mich auf den Weg gemacht habe.
0: Und wenn man das machen würde mit einem Freund, einer Freundin oder einem Partner, würde der stören?
1: Nein. Nein, es kommt drauf an. Es lenkt ab, natürlich. Man kommt dann nicht zu sich selber. Das würde ich schon mal unterschreiben.
0: Und ich könnte mir vorstellen, wenn man so lange allein in Griechenland unterwegs ist, dass man relativ entspannt und entschleunigt ist. Jetzt wussten Sie ja, irgendwann müssen Sie wieder zurück und müssen arbeiten. Da ist ja dieser unbezahlte Urlaub zu Ende. Wie kommt man da wieder in Tritt?
1: Also wir haben das so verabredet, weil ich in dem Haus, in dem ich gearbeitet habe, wirklich der erste Mensch war, der sowas gemacht hat, dass ich mich in der Hälfte der Zeit melde. Denn ich bin mit der Prämisse losgefahren, wenn mir irgendwas begegnet, dass ich meinetwegen in Neuseeland jetzt unbedingt Schafe züchten muss oder so irgendwas, dann würde ich das tun. Und dann wurde darum gebeten, dass ich mich doch rechtzeitig melde in der Hälfte der Zeit. Und das war auch wirklich die Hälfte der Zeit, habe ich gebraucht, sprich ein Vierteljahr, um halt wirklich richtig runterzukommen. Und in dem Vierteljahr ist mir so viel begegnet, dass mir klar war, ich möchte wieder zurück, aber nur um zu kündigen und die Restarbeitszeit abzuarbeiten, um mich dann wieder auf den Weg zu machen.
0: Wow, das ist ja eine Ansage. Alleine reisen und dadurch vielleicht auch sogar das ganze Leben zu verändern. Christine Butte war das live bei WDR 4 in Wunderschön. Dankeschön.

0: David Bowie mit dem China Girl. Unterschiedlich viele Wolken, schlecht verteilt in Nordrhein-Westfalen gibt es heute. Mal sind sie da, mal sind sie weg. Zwischendurch gibt es einen Schauer, fast Aprilwetter. In Westfalen sind sogar kurze Gewitter möglich. Dazu wird Olpe heute 21 Grad warm, Warburg 22 und Grevenbruch 25. Die neue Woche geht morgen oft mit Wolken los und später sind dann auch wieder Schauer möglich. Zwischendurch kommt aber auch die Sonne raus. Das Ganze bei bis zu 28 Grad.
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2: Die Nachrichten mit Katrin Baumhöfer. Guten Tag. Zum Abschluss des AfD-Bundesparteitags in Erfurt hat die Polizei eine positive Bilanz gezogen. Angesichts zehntausender Demonstranten sei das Wochenende weitgehend friedlich verlaufen. Welche Erkenntnisse inhaltlich vom Treffen der teilweise rechtsextremen Partei bleiben, dazu aus Erfurt Torben Lehning für WDR aktuell.
3: Auf jeden Fall die, dass die AfD so selbstbewusst auftritt, wie sie es noch nie getan hat in ihrer Parteigeschichte. Sie formuliert ganz klar einen Regierungsanspruch hier in Erfurt. Nicht nur bei den anstehenden Landtagswahlen im Osten. Alice Weidel, die Bundessprecherin der AfD, die ja erneut im Amt bestätigt wurde, bekräftigte auch nochmal, dass nach den Ostlandtagswahlen für sie das Kanzleramt käme und dass sie mit einer vorgezogenen Neuwahl auch auf Bundesebene rechnen würde. Also das sind schon wirklich sehr selbstbewusste Töne, die die AfD hier gerade anschlägt. In den Umfragen, auch bundesweit, steht die AfD auf dem ersten Platz. Das trägt die Partei hier in vielen Wortmeldungen immer wieder auch vor sich her und sagt, wir haben einen Regierungsanspruch.
2: Im Iran laufen die Trauerfeiern für den getöteten Ayatollah Khamenei. Er war Ende Februar am ersten Tag des US-israelischen Krieges gegen den Iran bei einem Angriff auf seine Residenz in Teheran getötet worden. Khamenei stand seit 1998 an der Spitze des klerikalen Systems und war der mächtigste Mann im Staat. Uwe Lüb für WDR aktuell.
4: Am Morgen hat einer der einflussreichsten Geistlichen des Landes, Sobhani, das Totengebet an der Mosalla-Moschee geleitet. Auch drei Söhne Khameneis waren dabei. Sein Nachfolger als oberster religiöser und politischer Führer, Mojtaba Khamenei, war nicht zu sehen. Er ist seit Beginn des Irankrieges nicht öffentlich aufgetreten. Allgemein wird vermutet, dass er bei dem Militärschlag, bei dem sein Vater getötet wurde, entstellt wurde. Die Straßen Teherans rund um die Mosalla-Moschee, in der Khameneis Sarg aufgebahrt ist, sind voll von Menschen. Insgesamt erwarten die Behörden mehrere Millionen Teilnehmende an den sechstägigen Trauerfeiern.
2: Weitere Meldungen im Überblick. An Grundschulen in NRW hat der Förderbedarf für Kinder deutlich zugenommen, vor allem im Bereich der geistigen Entwicklung. Schulministerin Feller sagte dem WDR, dass der Bedarf in den vergangenen 10 Jahren um 86% gestiegen sei. Ein Grund sei, dass Kinder zu früh mit digitalen Geräten wie Tablets spielten. Nahe der griechischen Stadt Thessaloniki sind gestern eine Recyclinganlage und eine Ölfabrik in Brand geraten. Dichter Rauch zieht über Teile der Stadt. Weil nicht ausgeschlossen werden kann, dass Giftstoffe freigesetzt wurden, sollen die Menschen in Thessaloniki Fenster geschlossen halten und Häuser möglichst nicht verlassen. Im Achtelfinale der Fußball-Weltmeisterschaft geht es am Abend mit 2 Spielen weiter. Der 5-malige Weltmeister Brasilien trifft auf den Geheimfavoriten Norwegen. Und Mexiko spielt zu Hause im Aztekenstadion gegen England.
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2: In Köln zieht der Demonstrationszug zum Christopher Street Day durch die Stadt mit 60.000 Teilnehmern. 1 Million Menschen stehen am Straßenrand. Die Parade setzt sich für die Rechte queerer Menschen ein. Martin Schütz, WDR Köln.
5: Immer wieder müssen die Wagen und Fußgruppen anhalten, weil sehr, sehr viele Menschen sich diesen Demonstrationszug angucken wollen. Aber den Zuschauern, genauso wie den Teilnehmern, ist das egal. Die feiern zusammen, die tanzen, die haben aktuell eine sehr, sehr gute Zeit miteinander hier in Köln. Und immer wieder ziehen über uns richtige Wolken von Seifenblasen und sorgen dafür, dass auch der Kölner Himmel mit richtigen Farbplexen bunt gemacht wird.
2: Das war WDR aktuell.
0: Hallo auf die Straßen, WDR 4 ist hier mit der Verkehrslage. A1 Dortmund Richtung Osnabrück zwischen Kreuz Münster Süd und Greven, 4 Kilometer stockender Verkehr. A1 Osnabrück Richtung Münster zwischen Ladbergen und Münster Nord, eine Viertelstunde plus, da gibt's 7 Kilometer stockenden Verkehr wegen Bergungsarbeiten. A3 Frankfurt Richtung Köln zwischen Bad Honnef-Linz und Kreuzborn-Siegburg, etwa 20 Minuten plus. 7 Kilometer Stau an dieser Stelle wegen Bergungsarbeiten, ist nur ein Fahrstreifen frei. A3 Arnheim Richtung Köln zwischen Oberhausen-Holten und Kreuz-Kaiserberg, 3 Kilometer Stau. A33 Osnabrück Richtung Bielefeld zwischen Kreuz Osnabrück-Süd und Hilte am Teutoburger Wald, etwa 10 Minuten plus und 5 Kilometer stockend. A42 Dortmund Richtung Kamp-Lintfort zwischen Herne-Baukau und Herne-Krange, eine Viertelstunde plus, 2 Kilometer Stau. Die A44 Dortmund Richtung Kassel ist zwischen Marsberg und Diemelstadt nach einem Unfall gesperrt. Zurzeit werden uns von dort 4 Kilometer Stau gemeldet. Und A45 Hagen Richtung Dortmund zwischen dem Kreuz Hagen und dem Westhofener Kreuz, 6 Kilometer stockender Verkehr. Die folgenden Autobahnen sind außerdem bis morgen früh wegen Bauarbeiten gesperrt. Die A1 zwischen Erftstadt und Kreuz Bliesheim in beiden Richtungen. Die A2 Dortmund Richtung Hannover zwischen dem Kamener Kreuz und Hamm. Die A59 Bonn Richtung Köln zwischen dem Dreieck Köln-Porz und Köln-Rath. Und die A59 Dienstlaken Richtung Duisburg zwischen Ruhrort und dem Kreuz Duisburg. 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
0: Mit Jürgen Mayer. Schönen guten Tag. Wir reden heute über das Alleinereisen. Kirsten aus Ratingen nennt es anders. Sie nennt es Egoistenurlaub und schreibt, ich mache einmal im Jahr, meistens im November, meinen Egoistenurlaub. Bin eine ausgewanderte Hamburger Dern, daher muss ich einmal im Jahr die Ostsee genießen. Hab dann eine Ferienwohnung mit Sauna, kann morgens entscheiden, worauf ich gerade Lust habe. Rücksichtslos.
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0: Dido ist die weite, weiße Flagge White Flag bei WDR 4. Hier ist wunderschön Sonntagnachmittag und wir reden übers alleine reisen, übers ganz alleine reisen. WDR 4-Hörerin Anja Lehnhäuser hört uns im Westerwald und sie reist immer regelmäßig, macht sie das alleine auf die Hallig-Hooge. Fünfmal hat sie das schon gemacht. Anja, da wohnen noch nicht mal 100 Menschen. Da ist man doch auch alleine, wenn es voll ist, oder?
1: Das ist einfach nur wunderschön da. Ich versuche immer, den Tagestouristen aus dem Weg zu gehen. Wenn die kommen, bin ich schon auf meiner Runde um die Hallig.
0: Ja, wie lange brauchen Sie dafür? 10 Minuten?
1: Nein. Das ist schon ein bisschen weiter. Und ich renne ja da auch nicht. Ich nehme mir einfach Zeit, die Landschaft, die Weite. Das ist einfach so wunderschön. Und ja, man ist einfach alleine und kann so viel Kraft sammeln wieder fürs ganze Jahr, dass wieder reicht bis zum nächsten Mal Hooge.
0: Ist das nicht langweilig auch?
1: Mir nicht. Ich habe dann ja mein Handy dabei mit der Musik und so wie ich keine Leute mehr sehe, da kann ich auch noch mitsingen. Und dann setze ich mich einfach mal hin oder meinen Strandkorb, die stehen da so, wo gerade Platz ist, darf man sich reinsetzen. Dann habe ich was zu lesen dabei. Und der Wind weht einem um den Kopf und macht nur klare Gedanken und macht einfach glücklich.
0: Anja, Sie haben ja auch einen Mann, der wahrscheinlich zu Hause einsam sitzt und hofft, dass der Kühlschrank nicht leer wird. Was sagt denn der dazu?
1: Der lacht immer darüber. Morgens telefonieren wir miteinander und dann sagt er immer, Anja, gehst du jetzt heute rechts oder links rum? Weil, ja, viel mehr kann man ja da nicht machen. Aber deshalb auch kein Zweiter, weil ich entscheide, ob rechts oder links.
0: Wann geht's zum nächsten Mal auf Hallig-Hooge?
1: Im September.
0: Dann wünsche ich
1: Ihnen. Im September, da freue ich mich schon so drauf.
0: Da wünsche ich Ihnen ganz viel Spaß.
1: Vielen herzlichen Dank und es ist jedem weiter zu empfehlen, der auch einfach mal den Kopf frei bekommen möchte.
0: Anja Lehnhäuser war das aus dem Westerwald, reist immer alleine auf Hallig-Hooge. In der Nordsee. WDR 4 ist hier. Wunderschön übers Alleinreisen. 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

Hier ist WDR 4. Wunderschön. Wir reden über das Alleinereisen. Susanne hat uns geschrieben, ich reise fast immer alleine. Das ist super. Keiner redet rein. Blöd ist es alleine in der Kneipe oder in absoluter Einöde. Jedenfalls als Frau.

0: Brown hier mit Sunny, wobei mit Sunny ist ein bisschen schwierig heute. Ab Nachmittag gibt's viele Wolken in Nordrhein-Westfalen, kaum Sonne und ab und an sogar einzelne Schauer. In Westfalen können kurze Gewitter dabei sein. Waldbröl kommt heute auf 22 Grad, Duisburg schafft 24 und Euskirchen 25 Grad. Morgen ist es weiter wechselhaft. Im Rheinland zeigt sich häufiger die Sonne. Ab dem Nachmittag ist es dann überall trocken. Das Ganze am Montag bei 18 bis 28 Grad. Hallo auf die Straßen, WDR 4 ist hier mit der Verkehrslage. A1 Osnabrück Richtung Münster, zwischen dem Flughafen Münster, Osnabrück und Münster Nord, etwa eine Viertelstunde plus, da gibt es zurzeit 6 Kilometer Stau. A3 Frankfurt Richtung Köln, zwischen Siebengebirge und Lohma, etwa 10 Minuten plus, wegen 4 Kilometern stockendem Verkehr. A31 Gronau Richtung Oberhausen, zwischen Bottrop-Kirchhellen und Dreieck Bottrop, 4 Kilometer stockend. A33 Osnabrück Richtung Bielefeld zwischen Harderberg und Hilter am Teutoburger Wald, 4 Kilometer stockender Verkehr. A42 Dortmund Richtung Kamp-Lindfort zwischen Herne-Baukau und Herne-Krange, etwa 10 Minuten plus und 2 Kilometer Stau. A44 Dortmund Richtung Kassel zwischen Lichtenau und Marsberg, eine Viertelstunde extra wegen 3 Kilometern Stau. Und A44 Kassel Richtung Dortmund zwischen Warburg und Marsberg, etwa 10 Minuten plus, da gibt es 5 Kilometer stockenden Verkehr. Außerdem sind die folgenden Autobahnen wegen Bauarbeiten bis morgen früh gesperrt. Die A1 zwischen Erftstadt und Kreuz Bliesheim in beiden Richtungen. A2 Dortmund Richtung Hannover zwischen dem Kamener Kreuz und Hamm. Die A59 Bonn Richtung Köln zwischen Dreieck Köln-Porz und Köln-Rath. Und die A59 Dienstlaken Richtung Duisburg zwischen Ruhrort und Kreuz Duisburg. Meier, reiß dich mal zusammen. Alle Staus können Sie jederzeit nachlesen in der WDR 4 App und auf wdr4.de. Wir wünschen eine gute Fahrt. Ich bin Jürgen Meier und freue mich, dass Sie uns eingeschaltet haben.
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0: Hier ist WDR 4. Wunderschön am Sonntagnachmittag. Ich habe heute schon von meinem Redakteur Lars erzählt. Lars reist nämlich gern alleine, am liebsten in den Wanderurlaub. Und er sagt, einfach mal nur auf sich gucken, Gedanken sortieren. Das hilft ihm dabei, die Batterie wieder aufzuladen. Sebastian Duda aus Dortmund zieht auch gerne alleine los. 2009, da hat er noch in Bottrop gewohnt. Und da ist er von da alleine bis ans Holländische Meer gelaufen. 340 Kilometer in 6 Tagen. Alleine wohlgemerkt. Wie sind Sie denn da drauf gekommen?
1: Das war eine spontane Idee. Ich war überarbeitet gewesen, saß mit mehreren anderen Leuten in einer Kneipe, wo wir unser alljährliches Herrencampen geplant hatten. Und mir kam halt so ein spontan Gedanke, einfach mal nicht mit dem Auto mitzufahren, sondern dann einfach zu laufen. Und meine Bitte war dann an die Kollegen nur gewesen, dass man mich wieder mit zurücknimmt.
0: Sind Sie schon mal überhaupt alleine verreist vorher?
1: Vorher sogar überwiegend. Also mein erster Urlaub war letztendlich mit 18, wo ich alleine auch nach Hoek van Holland gefahren bin und dort alleine einen Campingurlaub gemacht habe. Und ansonsten also Kurztrips, Spontantrips nach Holland für ein Wochenende oder Städtetrips für ein Wochenende, die kann man alle ganz gut alleine machen.
0: Fehlt einem da nicht irgendwie jemand?
1: Nein. Kann ich nicht ansatzweise bestätigen, weil man lernt unterwegs so viele neue Leute kennen. Ich weiß nicht, ob es bei jemand auf dem Gesicht geschrieben steht, wenn man so etwas macht, aber man wird von so vielen Leuten angesprochen, wenn man irgendwo einkehrt, wo das Interesse sehr groß ist und ja, man so mit Leuten eigentlich generell immer ins Gespräch kommt. Also Einsamkeit, nein.
0: Ja, und was fragen die anderen Menschen, wenn sie auf sie als Alleinreisenden treffen? Das will ich unbedingt noch wissen. Und darüber reden wir gleich noch weiter mit Sebastian Duda hier bei WDR 4. Wunderschön am Sonntagnachmittag.

0: Hier ist WDR 4. Wunderschön übers Alleine reisen. Sebastian Duda aus Dortmund, der ist gern alleine unterwegs. Er wandert dann oft über hunderte Kilometer. Aber ganz alleine bleibt er da meistens nicht lange, weil er ganz schnell Kontakt findet. Er wird oft angesprochen als Alleinreisender, hat er uns eben erzählt. Sebastian, was wollen die Leute denn von Ihnen wissen?
1: Also ich glaube, das war eher so zu Mittagszeiten, wo ich dann so fix und fertig dann irgendwo eingekehrt bin zum Essen. Wo die Leute halt schon gesehen haben, was macht er? Dann wird man halt dementsprechend sehr oft angeguckt und fragt dann auch irgendwann mal nach vielleicht, ob irgendetwas wäre. Und dann kriegt man halt zu hören so, ja, wir fragen uns die ganze Zeit, was sie machen, weil sie sehen kaputt aus. Man sieht aber auch nicht aus, als wenn man irgendwie obdachlos ist oder sonst irgendetwas. Und dann kommt man halt durch sowas ins Gespräch.
0: Machen Sie uns das doch mal ein bisschen schmackhafter, Solo-Reisen. Sie

0: Anja, regelrecht begeistert davon zu sein. Was ist daran so toll?
1: Was daran so toll ist, ist, nimm mal an, man ist überarbeitet, hat sehr viel Stress, man ist im Dauerdruck und ich kann einfach nur sagen, von Schritt zu Schritt läuft man sich eigentlich den gedanklichen Stress weg.
0: Haben Sie denn einen Tipp für alle, die gerne mal solo reisen würden, sich aber nicht trauen?
1: Könnte man empfehlen, klein anfangen. Vielleicht einfach nur mal 2 Tage, sich einen kleinen Rucksack zu nehmen, vielleicht einfach nur einen einzigen Zeltplatz. Man muss ja auch keine übertriebenen Strecken laufen, wie ich es jetzt nach Holland gemacht habe. Es wird ja letztendlich auch mal reichen, 25 oder 30 Kilometer zu laufen, die für meines Erachtens jeden machbar sind. Und das einfach mal auf sich kommen lassen, zukommen lassen. Und dementsprechend kann man dann für sich auch sagen, okay, es hat mir jetzt Spaß gemacht. Es hat mir jetzt irgendwie vielleicht geholfen, gedanklich ein bisschen freier zu werden oder so. Und vielleicht steigert es man dann einfach mal, statt dann Wochenende, einfach mal ein verlängertes Wochenende oder mal eine Woche oder vielleicht 2 Wochen. Und dann einfach mal steigern und gucken, was für einen selber am besten wäre.
0: Jetzt haben Sie uns richtig ein bisschen Lust auf Solo-Reisen gemacht. Hand aufs Herz, was ist nicht so toll daran? Gibt's da auch was?
1: Gut, die Blasen, aber da kann man drüber wechseln.

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0: Das Wetter in Nordrhein-Westfalen könnte für meinen Geschmack für einen Sonntag im Juli ein bisschen besser sein. Am Nachmittag gibt es viele Wolken, kaum Sonne, ab und zu einzelne Schauer. In Westfalen können auch kurze Gewitter dabei sein. Warburg kommt heute auf 22 Grad, Mülheim an der Ruhr auf 24 und Langenfeld auf 25 Grad. Morgen ist es dann weiter wechselhaft. Im Rheinland zeigt sich häufiger die Sonne mal. Ab dem Nachmittag ist es überall trocken bei 18 bis 28 Grad.
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2: Die Nachrichten mit Katrin Baumhöfe. Guten Tag.
3: Wir werden regieren. Wir wollen Verantwortung übernehmen. Verantwortung für unser Land, das wir so sehr lieben.
2: AfD-Chefin Weidel hat ihre Partei auf die anstehenden Landtagswahlen eingeschworen. Zum Abschluss des Parteitags erhob sie einen Machtanspruch für ihre in Teilen rechtsextreme Partei. Aus Erfurt Dagmar Schlichting für WDR aktuell.
4: Parteichefin Weidel schickte die Delegierten mit den Worten nach Hause, jetzt liege der volle Fokus auf den Landtagswahlen. Und ihr Partner Chrupalla rief den Delegierten zu, wir müssen endlich aus der Opposition in die Regierung kommen. Drei Landtagswahlen stehen im September an, in Sachsen-Anhalt, Mecklenburg-Vorpommern und Berlin. Aber die AfD hat auch ein weiteres Ziel, spätestens 2029 auch im Bund zu regieren. Auch das wurde zum Abschluss des Parteitages betont.
2: In den USA sind die Feiern zum 250. Geburtstag des Landes zu Ende gegangen. In seiner Rede zum Unabhängigkeitstag bezeichnete Präsident Trump die Vereinigten Staaten als die Krönung der Geschichte, die Heimat der Freiheit. Carsten Kühntop, WDR Washington.
5: Trumps Rede war wie eine Fernsehshow mit Gästen. So hat der Präsident beispielsweise Veteranen auf der Bühne begrüßt oder NASA-Astronauten. Über weite Strecken hat er sich an den Redetext gehalten. Das schafft er sonst eigentlich nicht. Und da klang er dann tatsächlich auch ein wenig wie ein Staatsmann. Was sich Trump aber dennoch nicht nehmen ließ, war immer wieder Selbstlob für seine Arbeit als Präsident und einige Sätze, die pure Parteipolitik waren. Das klang dann schon nach Wahlkampf. Aus dem Publikum gab es viel Applaus. Man darf vermuten, dass letztlich nur noch Trumps Anhänger so lange durchgehalten haben, bis in den späten Abend, um Trump zuzuhören. Also das war letztlich ein Heimspiel für den Präsidenten.
2: Weitere Meldungen im Überblick. In der Kölner Innenstadt läuft die CSD-Parade, einer der größten Umzüge der queeren Gemeinschaft europaweit. Rund 250 Gruppen mit etwa 60.000 Teilnehmern sind dabei. Am Rand des Zugwegs jubeln bis zu 1 Million Besucher. Mit dabei ist erstmals auch NRW-Innenminister Reul, der das Engagement der Menschen für Gleichberechtigung lobte. Jeder Vierte glaubt laut einer Studie des Deutschen Gewerkschaftsbundes nicht, seinen Job bis zur Rente durchhalten zu können. Der DGB hat über 4 Jahre 28.000 Menschen befragt. In der Pflege zweifeln demnach sogar 71%, ob sie bis zum Renteneintrittsalter arbeiten können. Die Bundesregierung will den Eintritt in die Rente nach hinten verschieben. Die Kölner Tierforscherin Lydia Möcklinghoff ist tot. Laut ihrer Instagram-Seite starb sie bei einem Flugzeugabsturz in Brasilien. Möcklinghoff war bekannt für ihre Forschung über Ameisenbären. Über lange Jahre arbeitete sie mit dem Zoo Dortmund zusammen und berichtete über ihre Forschung im WDR Mausradio.
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2: Die Kreisliga-Fußballer des SC Ostenland aus Delbrück erfüllen sich heute einen Fußballtraum. Die Bundesliga-Profis vom SC Paderborn sind zum Testspiel nach Ostenland gekommen. Vor Ort erleben die Fans ein Fußballfest. Maurice Pflege, WDR aktuell.
6: Also erstmal vorweg, das Endergebnis interessiert hier heute, glaube ich, niemanden. Viel zu groß ist die Freude, dass der SC Paderborn überhaupt gekommen ist. Schon lange vor Anpfiff war richtig was los hier auf der kleinen Sportanlage. Während des Spiels wurde jede gute Aktion der Amateure bejubelt. Also es war wirklich ein toller Fußballtag, der eigentlich nur Gewinner kennt. Der SC Paderborn hatte im Vorfeld über das Internet nach einem Testspielgegner in der Region gesucht. Eine Aktion, die hier bei Spielern und Fans genau ins Schwarze getroffen hat.
2: Das war WDR aktuell.
0: Hallo auf die Straßen, hier ist die Verkehrslage bei WDR 4. A3 Arnheim Richtung Köln zwischen Oberhausen-Holten und Kreuz-Kaiserberg, 3 Kilometer Stau. Die A33 Bielefeld Richtung Brilon ist zwischen Bielefeld-Zentrum und Bielefeld-Senne nach einem Unfall gesperrt. Und A42 Dortmund Richtung Kamp-Lintfort zwischen Herne-Baukau und Herne-Krange etwa eine Viertelstunde plus wegen 2 Kilometern Stau. Außerdem sind die folgenden Autobahnen wegen Bauarbeiten noch bis morgen früh gesperrt. A1 zwischen Erftstadt und Kreuz Bliesheim in beiden Richtungen. Die A2 Dortmund Richtung Hannover zwischen dem Kamener Kreuz und Hamm. Die A59 Bonn Richtung Köln zwischen Dreieck Köln-Porz und Köln-Rath. Und nochmal die A59, jetzt aber Dienstlaken Richtung Duisburg zwischen Ruhrort und Kreuz Duisburg. Alle Staus können Sie jederzeit nachlesen, auch die Baustellen. In der WDR4-App geht das und auch auf wdr4.de. Wir wünschen weiter eine gute Fahrt.
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0: Mit Jürgen Mayer alleine reisen. Was ist denn da eigentlich so schön dran? Das erklären Sie uns heute. Und es ist wahnsinnig spannend, was Sie da alle erzählen. Simone aus Mechernich hat auch schon reichlich Erfahrung mit dem Solo-Urlaub und sie will gar nicht mehr drauf verzichten.
7: Ich bin schon öfters auch mit dem Fahrrad dann losgezogen, bin mit dem Auto nach Usedom und dann allein mit dem Rad über die Insel bis nach Pulen rein. Und alles für mich, man muss keinen fragen, wem es recht ist, irgendwo hinzufahren oder hinzugehen oder was machen wir jetzt. Nein, ich entscheide dann wirklich vom Bauch aus heraus, wozu ich gerade Lust habe.
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0: Rod Stewart. Bei WDR 4, wunderschön, am Sonntagnachmittag. Dorfdiscos, erinnern Sie sich noch an Ihre Dorfdisco? Die gab es ja fast überall. Für viele war das ein ganz besonderer Ort gewesen. Der erste Abend ohne Eltern, der erste Kuss, die erste große Liebe.
1: Also eigentlich kannten wir uns schon durch einen meiner Freundin eigentlich. Er war damals mit meiner Freundin zusammen gewesen. Und da haben wir uns eigentlich schon so kennengelernt. Schon.
2: Ja, aber nicht wirklich.
1: Aber nicht richtig direkt.
2: Nicht. Ich wusste, man kannte sich.
1: Genau, man kannte sich.
2: Aber mehr nicht.
1: Genau.
0: Die Kollegen von Arte im Fernsehen feiern die Dorfdisco. Morgen Nacht im Rahmen ihrer Summer of Disco-Reihe mit einer ganz besonderen Dokumentation. Wobei das vielleicht der falsche Begriff ist. Richtiger wäre nostalgische oder musikalische Liebeserklärung.
3: Versuchst du mir mal zu beschreiben, was passieren muss, damit eine Disco wirklich gut ist?
4: Ja, vor allen Dingen müssen die Musik muss gut sein, die Diskotheker müssen gut sein, die müssen ein bisschen was drauf haben, so ein paar Witze und so weiter. Und meine Freunde müssen alle da sein, sind teilweise schon da. Und naja, und dann mal sehen. Das entwickelt sich dann meistens so im Laufe des Abends.
0: Ja, so war das damals. Da kommen Erinnerungen hoch an die vielen Wochenenden, an denen das halbe Dorf zusammengekommen ist und an die Musik, die diese Zeit geprägt hat. Ja, das ist in den Dorfdiscos gelaufen. Bee Gees, Nena, France Gall. Die Doku nimmt uns mit zurück in eine Zeit rappelvoller Tanzflächen. Und wer dort bestehen wollte, der brauchte manchmal auch ein bisschen Nachhilfe.
5: Nicht jeder ist John Travolta und nicht jeder wird es genau so schaffen, wie es im Film gezeigt wurde. Aber wir haben also die Möglichkeit, dann sofort unsere Schüler zufriedenzustellen und ihnen auch das zu zeigen, was sie im Film dann wiedererkennen.
6: Was muss man da machen?
5: Ja, es gibt ganz bestimmte Bewegungen. Vielleicht machen wir es am einfachsten so. Ich versuche einmal, ihnen das beizubringen. Oder haben Sie zwei linke Füße?
6: Ja, mindestens.
5: Na, dann nehmen wir doch mal erstmal den linken.
0: Die konnten ja Fragen stellen, die Tanzlehrer. Ich hatte einen, der hatte eine künstliche Hüfte, Herr Zimmerschütt, und so tanze ich bis heute. Die Dokumentation Dorfdiscos, Saturday Night Fever auf dem Land, die gibt's morgen Nacht auf Arte. 23:25, ziemlich spät, aber danach geht das Ding ja in die ARD-Mediathek.

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0: Schauen wir aufs Wetter. In Nordrhein-Westfalen bis zum Abend gibt es einen windigen Mix aus mal mehr, mal weniger Wolken, Sonne und einzelnen Schauern. Ganz vereinzelt kann auch mal ein Gewitter dabei sein. Am Abend liegen die Temperaturen bei 18 bis 23 Grad. Morgen ist es dann wechselnd bis stark bewölkt. In Ostwestfalen kann es noch leichten Regen oder einzelne Schauer geben. Sonst ist es meistens trocken und vom Rheinland her lockern die Wolken nach und nach auch auf. Dazu gibt es teils starke Böen. Bad Berleburg kommt morgen auf 22 Grad, Lippstadt und Castrop-Rauxel schaffen 26, Jülich und St. Augustin sogar 28 Grad. Hallo auf die Straßen, hier ist WDR 4 mit der Verkehrslage. A3 Arnheim Richtung Köln zwischen Oberhausen-Holten und Kreuz-Kaiserberg, 3 Kilometer Stau. Die A33 Bielefeld Richtung Brilon ist zwischen Bielefeld-Zentrum und Bielefeld-Senne nach einem Unfall gesperrt. Und folgende Autobahnen sind wegen Bauarbeiten bis morgen früh gesperrt. Die A1 zwischen Erftstadt und Kreuz-Bliesheim in beiden Richtungen. Die A2 Dortmund Richtung Hannover zwischen dem Karmener Kreuz und Hamm. Die A59 Bonn Richtung Köln zwischen Köln-Porz und Köln-Rath und die A59 Dienstlaken Richtung Duisburg zwischen Ruhrort und Kreuz Duisburg. Zum Schluss noch der Hinweis, dass Sie alle Staus jederzeit nachlesen können in der WDR 4 App und auch auf wdr4.de. Hier ist WDR 4 mit Wunderschön und ich bin Jürgen Mayer.
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0: mit der Fiesia. Wunderschön, weite Wiesen, ein Panorama bis zum Horizont und Luft, die richtig nach Sommer schmeckt. Wer das sucht, der muss in die Alpen, denken Sie vielleicht. Aber nix da, das gibt's auch bei uns in Nordrhein-Westfalen, im Hochsauerland. Auf den Bergwiesen bei Winterberg, da fühlt man sich fast wie im Hochgebirge. Buntes Bergblumenmeer inklusive. Wanderschön-Reporterin Corinna Wegler war dort unterwegs.
1: Los geht es auf dem Parkplatz vom Skigebiet von Altastenberg. Ich schätze mal so um die 100 Meter weiter und schon habe ich einen super Blick über die Sauerländer Bergwelt. Und hier treffe ich auch Urlauber Knut Haupt-Lorenz aus Saalfeld in Thüringen. Und der hat mir gerade schon gesagt, top, das passt hier alles.
2: Der Ausblick ist toll, aber muss man es mal wirken lassen. Schön, schöne Ecke hier.
1: Knut Haupt-Lorenz ist mit seinem Schwager Harry Schungel hier und der guckt vor allem auf die Bergwiesen rechts und links von dem Naturwanderweg. Blüht es nämlich in allen Farben.
3: Die Augenweide auch. Hier ist doch, ich sage in Anführungsstrichen, die Natur intakt.
1: Schmetterlinge gibt es auch ganz viele. Die Gewegemarkierungszeichen, die zeigen einen Dukatenfalter. Das ist ein ganz besonderer, oranger, kleiner Schmetterling.
3: Ach so. Ich meine, wir kennen einige Schmetterlingsarten, aber alle kennen wir auch nicht. Aber es ist schön, mal so zu sehen und anzuschauen, dass sie rumflattern, dass die Natur noch in Ordnung ist.
1: Die Strecke nur über die Bergwiesen ist knapp 5 Kilometer lang. Und wer mag, kann um einen Schluchtenpfad auf 10 Kilometer verlängern. Und überall gibt es tolle Pflanzen. Frank Schneider aus Bonn, der hat sogar eine Rarität entdeckt.
4: So, ich habe gedacht, das sind interessante Blumen, die sehr schön aussehen. Mach doch mal ein Foto und finde mal raus, was das ist. Es ist eine geschützte Orchideenart, sagte Google Lens, die unter Naturschutz steht und die man auch da stehen lassen sollte.
5: Geflecktes Knabenkraut?
4: Ja.
5: Kann man auch ganz gut sehen an den Blättern, die haben so Flecken.
4: Ja, richtig. Da sind so Punkte drauf.
1: Über mir sind Leute an einer Doppelseilrutsche ins Tal geflogen. Das sieht spektakulär aus. Und ich war auch schon auf einer Heidefläche. Es ist also absolut abwechslungsreich. Das meint auch Ivona Tvordava aus Mülheim. Die ist mit ihrem Hund Hugo hier unterwegs.
6: Seit 5 Jahren komme ich jedes Jahr hier. Wunderschön, ne?
1: Was gefällt Ihnen denn hier so?
6: Also die Ruhe. Und jeden Abend sitze ich da, bis dunkel wird, bis 12 Uhr manchmal. Wunderschön.
1: Zum Schluss gehe ich zur Schwedenhütte. Das ist eine richtig zünftige Berghütte. Ich frage mal Maike, die hier arbeitet. Was gibt's denn hier?
7: Ja, leckeres Bier, gutes Essen und immer gute Gesellschaft. Wir haben es hier schon schön, auch im Sommer.
0: Hört sich nach einem guten Plan an. Wandern auf dem Bergwiesenpfad in Winterberg. Die Kollegin hat richtig schöne Fotos gemacht, habe ich mir gerade angeguckt auf wdr4.de. Und da finden Sie noch weitere Infos zum Bergwiesenpfad, auch wie Sie da am besten hinkommen. wdr4.de.

0: WDR 4 ist hier. Wunderschön, gerade habe ich von der Doku Dorfdisco Saturday Night Fever auf dem Land erzählt, die heute Nacht bei den Kollegen von Arte läuft. Das ist wirklich eine echte Liebeserklärung geworden an diesem besonderen Ort, an den sich ja viele von uns gerne zurückerinnern, an die Dorfdisco. Claudia aus Attendorn erinnert sich auch und sie war dann damals eine richtige Partymaus.
1: Wir sind früher in der Ampel gewesen, kleine Dorfdisco in Weringhausen bei Finnentrop. Und das Coole ist, die Disco gibt's halt nicht mehr, aber es gibt immer noch eine Ampel-Revival-Party und da kommen tatsächlich noch die ganzen alten Gäste von früher und das ist immer saulustig.
0: Das kann ich mir sofort vorstellen. Was für eine coole Idee, die alten Discos und Partys nochmal aufleben zu lassen. Dylan aus Essen fände das bestimmt.

0: bestimmt auch gut, nochmal so zu feiern wie früher, auch wenn die Konsequenz in ihrem Fall, ich vermute mal, ein dickes Schlafdefizit wäre.
1: Meine Erinnerungen an die Dorfdiskos sind, dass ich damals mit meinem Freund immer in die Dorfdisco gegangen bin und es war total uncool, vor 12 überhaupt da aufzutauchen. Und dann ging die Party richtig ab. Ab 12 haben wir gefeiert.
0: Oha, erst nach Mitternacht in die Disco. Früher wäre da vor Glühen angesagt gewesen, heute wahrscheinlich vor Schlafen. Das müssen Sie übrigens auch, wenn Sie sich die Arte Dokumentation angucken wollen. Die startet nämlich erst um 23.25 Uhr heute Nacht. Oder Sie schlafen und morgen, wenn Sie wach sind, finden Sie das Ding in der ARD-Mediathek.

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0: Wir schauen aufs Wetter in Nordrhein-Westfalen. Bis zum Abend gibt's Wolken, Sonne, einzelne Schauer und Wind im Wechsel. Ganz selten auch mal ein Gewitter, dazu 18 bis 23 Grad. Morgen am Montag geht es erst grau los in Ostwestfalen mit dem letzten Regen. Vom Rheinland her lockert es aber nach und nach auf. Den ganzen Tag über bleibt es dabei allerdings windig. Herford kommt auf 23 Grad, Mahl auf 26, Hagen auf 27 und am Dienstag ist es teilweise bewölkt und teilweise sonnig.
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2: Die Nachrichten mit Katrin Baumhöfer. Guten Tag.
3: Leute haben Spaß, freuen sich, tanzen, sind ausgelassen, können leben, wie sie leben wollen. Es ist super.
2: Die Parade zum Christopher Street Day in Köln ist aus Sicht von Mitorganisator Pielhau ein Erfolg. Rund 60.000 Menschen nahmen teil, etwa 1 Million Menschen stehen am Straßenrand. Gefordert wird Gleichberechtigung für queere Menschen. Laut Pielhau ist dieses Ziel noch nicht erreicht.
3: Queere Menschen weltweit werden verfolgt, Homosexualität steht in ganz vielen Staaten unter Strafe, sogar mit dem Tod bedroht. Zwei Mütter in Deutschland, die ein Kind bekommen, sind nicht gleichzeitig Mutter nach dem BGB. Wir werden auf der Straße angespuckt, geschlagen, nur weil wir mit dem Freund Händchen halt durch die Straße gehen. Nein, wir haben nicht die gleichen Rechte wie alle anderen und dafür ist ein Pride eben immer noch da.
2: Auch Politiker aus verschiedenen Parteien sind auf der Parade in Köln. Zum ersten Mal auch NRW-Innenminister Reul. Der CDU-Politiker sagte, mit seinem Auftritt wolle er zeigen, dass der Staat und die Polizei alle Menschen schützten, unabhängig von der Lebensform. In Erfurt ist der AfD-Parteitag zu Ende gegangen. Parteichefin Weidel erhob wegen der guten Umfragewerte einen Regierungsanspruch für die in Teilen rechtsextreme Partei. Verteidigungsminister Pistorius warnt vor den Folgen eines möglichen Wahlsiegs der AfD bei den anstehenden Landtagswahlen in Sachsen-Anhalt und Mecklenburg-Vorpommern. Pistorius sagte der Bild am Sonntag, mögliche AfD-Minister müssten von geheimen Bundeswehrinformationen ausgeschlossen werden. Christoph Haas für WDR aktuell.
4: Die Nähe der AfD zu Russlands Präsident Putin ist nicht zu übersehen, sagt Pistorius. Da müsse man sich nur die Äußerungen vieler AfD-Vertreter anschauen. Außerdem stehe die Vermutung im Raum, dass es Geld aus Russland gebe. Sensible Bundeswehrinformationen dürften aber nicht in die falschen Hände geraten. Deshalb beschäftige sich die Bundesregierung intensiv mit der Frage, wem man Zugang zu diesen Informationen gebe. Denn es gehe um die Sicherheit des Landes.
2: Weitere Meldungen im Überblick. In Washington haben Hitze und Unwetter den Plan der Feiern zum 250. Geburtstag der USA durcheinandergebracht. Das Gelände an der National Mall musste zwischendurch evakuiert werden. Zehntausende Menschen waren gekommen. US-Präsident Trump nutzte seine Rede zum Unabhängigkeitstag für Wahlkampf. In einem Vorort der griechischen Stadt Thessaloniki sind gestern eine Recyclinganlage und eine Ölfabrik in Brand geraten. Dichter Rauch zieht immer noch über weite Teile der Stadt. Weil nicht ausgeschlossen werden kann, dass Giftstoffe freigesetzt wurden, sollen Bewohner von Thessaloniki und Touristen Fenster geschlossen halten und ihre Wohnungen und Hotels möglichst nicht verlassen. Im Achtelfinale der Fußball-Weltmeisterschaft geht es am Abend mit 2 Spielen weiter. Der 5-malige Weltmeister Brasilien trifft auf den Geheimfavoriten Norwegen. Gastgeber Mexiko spielt zu Hause im Aztekenstadion gegen England. Auf dem Aasee bei Münster sind 10 junge Ruderer zusammengebrochen. Sie hatten beim Bundeswettbewerb der deutschen Ruderjugend mitgemacht, bei dem etwa 1000 Teilnehmer gemeldet waren. Warum die Sportler kollabierten, ist noch unklar. Die Temperaturen lagen in Münster nur etwa bei 22 Grad.
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2: Das Musikfestival Summer Jam in Köln geht auf die Zielgerade. 3 Tage lang standen am Fühlinger See vor allem Reggae-Künstlerinnen und Künstler im Mittelpunkt. Aber nicht nur. Hakan Eckemann, WDR Köln.
5: Rund 30.000 Besucher waren beim ältesten Reggae-Festival Deutschlands. Die Stimmung war über alle 3 Tage super. Von Deutschrap über Dancehall bis Reggae wurde alles geboten. Der Jamaikaner Protégé und Gentleman, der Lokalmatador, waren bisher die Höhepunkte des Festivals in Köln. Die Reggae-Legende Burning Spear wird es am Abend abschließen.
2: Das war WDR aktuell.
0: Hallo auf die Straßen, WDR 4, die Verkehrslage. A1, Dortmund Richtung Münster, zwischen Kamenzentrum und Hamm-Berg Kamen, etwa 10 Minuten plus und 6 Kilometer stockender Verkehr. A3, Arnheim Richtung Köln, zwischen Oberhausen-Holten und Kreuz Kaiserberg, 3 Kilometer Stau. Die A33 Bielefeld Richtung Brilon ist zwischen Bielefeld Zentrum und Bielefeld Senne nach einem Unfall gesperrt. A553 Bliesheim Richtung Brühl zwischen Brühl Ost und Brühl Nord 2 Kilometer Stau und A555 Bonn Richtung Köln zwischen Wesseling und dem Kreuz Köln Süd etwa 10 Minuten plus wegen 4 Kilometern Stau. Außerdem sind die folgenden Autobahnen bis morgen früh wegen Bauarbeiten gesperrt. Die A1 zwischen Erftstadt und Kreuz Bliesheim in beiden Richtungen. Die A2 Dortmund Richtung Hannover zwischen dem Kamener Kreuz und Hamm. A59 Bonn Richtung Köln zwischen Dreieck Köln-Porz und Köln-Rath. Und A59 Dienstlaken Richtung Duisburg zwischen Ruhrort und Kreuz Duisburg. Alle Staus finden Sie auch in der WDR 4 App und auf wdr4.de. Gute Fahrt!
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0: Mein Name ist Jürgen Mayer und ich rufe die Polizei, aber nur wegen der Atemübungen. Hier sind The Police. Every breath you take. Schönen guten Tag. 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

0: American Pie bei WDR 4. Wunderschön. Alleine reisen, Solo Urlaub machen. Ich bin völlig baff, wie viele von Ihnen das wirklich tun. WDR 4-Hörerin Teda zum Beispiel, die ist gerade dabei auf ihrem Solo-Trip in Kanada. Und da hört sie WDR 4 über den Livestream.
1: Ich bin alleine unterwegs, bin jetzt seit knapp 3 Wochen hier und habe schon einiges gesehen und erlebt und fühle mich total wohl. Und es ist nicht meine erste Solo-Reise, sondern inzwischen sogar meine dritte. Das erste Mal war ich in Japan, dann war ich im letzten Jahr unterwegs im Baltikum und dieses Jahr bin ich halt 6 Wochen hier in Kanada im Osten unterwegs. Und ich treffe so total tolle Menschen und kann das nach meinen Bedürfnissen gestalten, wie ich will. Ich mache mir gerade Frühstück und bin gleich unterwegs.
0: Ja, dann guten Appetit. Alleine auf der anderen Seite des Atlantiks, das kennt Martin Kulig aus Aalen in Westfalen. Der ist nämlich mal ganz alleine durch die USA gereist. 1989 war das. Hallo Martin.
2: Hallo, genau. 1989.
0: Wie alt waren Sie da?
2: 17.
0: Wow, keine Muff gehabt, so weit von zu Hause mit 17?
2: Nee, ehrlich gesagt nicht. Ich hatte da schon fertig geplant. Ich hatte in den USA auch einen Kontakt, einen sehr guten Freund, der in der Nähe von San Francisco damals gelebt hat. Den habe ich natürlich auch besucht, aber den Rest der Reise habe ich dann komplett alleine durchlebt.
0: Wie haben Sie sich denn da von A nach B bewegt? Das ist ja ein Riesenland.
2: Ja, ich bin die ganzen Strecken im Prinzip geflogen und vor Ort habe ich dann öffentlichen Verkehrsmittel benutzt.
0: Und haben Sie niemanden vermisst?
2: Ja, zwischenzeitlich kam dann schon mal das auf, dass man auch natürlich die Familie zu Hause vermisst, aber man hat dort so viel erlebt. Das war also wirklich mit Abstand die beste Reise meines Lebens. Man hat dort so viel erlebt, man war so abgelenkt, dass Vermissen nicht permanent aufkam. Also es kam schon mal vor zwischendurch, aber das war ganz selten.
0: Man hatte eigentlich gar keine Zeit zum Vermissen, oder? So war es doch.
2: Genau.
0: Wie haben Sie denn damals bezahlt? Da gab es ja noch gar keine Kreditkarten wie heute, oder?
2: Nee, richtig. Ich habe damals Traveler-Checks benutzt. Die waren damals üblich und die konnte man fast überall einsetzen, sogar im Taxi. Und wenn man die verloren hatte, bekam man die ersetzt. Die waren ja versichert und deswegen habe ich auch verhältnismäßig wenig mit Bargeld gearbeitet, einfach mit diesen Checks.
0: Haben Sie das später denn nochmal gemacht, dass Sie alleine verreist sind?
2: Nein. Bin ich nicht mehr zugekommen. Ich habe dann ja irgendwann geheiratet und mit Familie ist es dann so eine Sache, dass man sagt, ich bin dann mal weg. Das habe ich dann nicht mehr gemacht. Aber man würde es mal wieder gerne machen, keine Frage. Wie gesagt, es war der beste Urlaub meines Lebens. Man kann tun und lassen, was man will. Das ist das Schöne daran. Aber ich glaube, das wird so schnell nicht wieder passieren.
0: Alleine reisen, tolle Sache, mit 17 quer durch die USA. Martin Kulig war das, aus Aalen in Westfalen. Dankeschön und schönen Sonntag.

0: Die Bee Gees am Sonntagnachmittag. More Than a Woman. Bis zum Abend gibt's Wolken, Sonne, einzelne Schauer und Wind im Wechsel. Ganz selten auch mal ein Gewitter, dazu 18 bis 23 Grad. Der Tag ist also eher so, würde ich sagen, für einen Julisonntag mittel. Morgen geht's erst grau los, auch das ist nicht doll. In Ostwestfalen gibt's auch noch letzten Regen, aber vom Rheinland her lockert es dann nach und nach auf. Und dabei bleibt's den ganzen Tag über windig. Lüdenscheid kommt morgen auf 24 Grad, Dorsten auf 26 und Düren auf 29. Der Dienstag ist dann erstmal teilweise bewölkt, aber dann kommt teilweise auch die Sonne raus. Hallo auf die Straßen, WDR 4, die Verkehrslage. A1 Dortmund Richtung Münster, zwischen Kamenzentrum und Hamm-Berg Kamen etwa 10 Minuten plus und 6 Kilometer stockender Verkehr. A3 Arnheim Richtung Köln, zwischen Oberhausen-Holten und Kreuz-Kaiserberg etwa 10 Minuten plus und 3 Kilometer Stau. A555 Bonn Richtung Köln, zwischen Wesseling und Kreuz-Köln-Süd etwa 10 Minuten plus 4 Kilometer Stau. Außerdem sind die folgenden Autobahnen wegen Bauarbeiten bis morgen früh gesperrt. Die A1 zwischen Erftstadt und Kreuz Bliesheim in beiden Richtungen. Die A2 Dortmund Richtung Hannover zwischen dem Kamener Kreuz und Hamm. Die A59 Bonn Richtung Köln zwischen Dreieck Köln-Porz und Köln-Rath und die A59 Dienstlaken Richtung Duisburg zwischen Ruhrort und Kreuz Duisburg. Zum Schluss noch der Hinweis, Sie können alle Staus jederzeit nachlesen. Das geht über wdr4.de oder über die WDR4 App. Hier ist WDR 4 wunderschön mit Jürgen Mayer. Hallo.
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0: Was für eine schöne Ballade von Joe Cocker. You are so beautiful. WDR 4 ist hier wunderschön, wenn Sie nochmal eine richtig hübsche Ecke in Nordrhein-Westfalen kennenlernen wollen. Unser Heimatkenner Joachim Auge hätte da einen ziemlich schönen Spaziergang für Sie.
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2: Wenn man ein Stück hügeliges Land hat und man will hier Gemüse und Obst anbauen, dann ist es schwierig. Denn in einem Hanggarten muss man immer bergauf oder bergab gehen und man muss aufpassen, dass einem Kohlköpfe und Äpfel nicht den Hang hinunterkullern. Deswegen hat man am Kloster Kamp in Kamp-Lindfort einen Terrassengarten angelegt. Viele Ebenen und dazwischen Treppen. Das ist viel praktischer, haben sich die Mönche im 18. Jahrhundert gedacht. Und weil es damals Mode war, wurde aus dem Nutzgarten auch noch ein Barockgarten. Er wurde vermessen und durchgeplant. Die Beete wurden geometrisch angelegt, manchmal auch symmetrisch, also rechts genauso wie links. Bäume und Sträucher wurden immer im gleichen Abstand zueinander gepflanzt und in geometrische Formen geschnitten. Wenn es auf der einen Seite rot blüht, tut es das auf der anderen genauso. Dazwischen plätschern die kreisrunden Springbrunnen, das soll die Sinne anregen, aber auch beruhigen und die Seele entspannen. Im 19. Jahrhundert dann kümmerte sich keiner mehr um den Garten und er verwilderte. Die Stadt Kamp-Lindfort ließ ihn 1990 wieder aufbauen, originalgetreu nach alten Kupferstichen. Heute zählt der Garten zu den schönsten des Niederrheins. Und Ordnung und Symmetrie wirken heute auch noch. Wenn man mal besonders aufgewühlt und durcheinander ist, hilft ein Spaziergang im Terrassengarten am Klosterkamp. Dann wird man wieder sortiert und aufgeräumt. Durcheinander hat hier keinen Platz.
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12 Minuten vor 18. Das war WDR 4. Wunderschön an diesem Sommersonntag. Und Sie wissen, bei WDR 4 wird ja sehr gerne gelacht. Sommers wie Winters, jetzt vor allem wie Winters. Wie Uli Winters. Mein Name ist Jürgen Mayer und ich wünsche Ihnen jetzt ganz viel Spaß mit der Satire am Sonntag.

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1: Die Nachrichten mit Ina Lendföhr. Guten Abend.
2: Der CSD ist deshalb so wichtig, weil es einfach immer noch super viele Benachteiligungen gibt und es einfach sehr wichtig ist, für seine Rechte einzustehen und sich nicht unterkriegen zu lassen.
1: In Köln ist der Christopher Street Day mit einem Besucherrekord zu Ende gegangen. Nach Angaben der Veranstalter kamen 1,5 Millionen Menschen. Das Motto war für Queer-Rechte, viele gemeinsam stark. Martin Schütz, WDR Köln.
3: Der Protestzug ging durch die gesamte Kölner Innenstadt. Auf LKW-Ladeflächen waren Musikanlagen und Tanzflächen aufgebaut. Viele Menschen sind auch zu Fuß mitgegangen. Die Demonstration hatte ein ernstes Anliegen. Die Teilnehmenden haben unter anderem darauf aufmerksam gemacht, dass schwule Paare im Alltag noch immer Gewalt und Anfeindungen ausgesetzt sind. Mitgegangen bei der Demo sind auch Unternehmen, Jugendzentren, Vereine oder Familien. Laut Kölner Polizei verlief bisher alles sehr friedlich. Nach der Demo feiern noch viele in den Kölner Altstadtkneipen.
1: In Erfurt ist der AfD-Parteitag zu Ende gegangen. Auch heute gab es in der Stadt wieder Proteste gegen die in Teilen rechtsextreme Partei. Es blieb weitgehend friedlich. AfD-Chefin Weidel erhob ihren Regierungsanspruch.
4: Wir werden regieren. Wir wollen Verantwortung übernehmen. Verantwortung für unser Land, das wir so sehr lieben.
1: Streit wurde auf dem Parteitag weitgehend vermieden. Der völkische Flügel um den Rechtsextremisten Höcke konnte seinen Einfluss verstärken. Aus Erfurt Dagmar Schlichting für WDR aktuell.
5: Parteichefin Weidel schickte die Delegierten mit den Worten nach Hause, jetzt liege der volle Fokus auf den Landtagswahlen. Und ihr Partner Chrupalla rief den Delegierten zu, wir müssen endlich aus der Opposition in die Regierung kommen. Drei Landtagswahlen stehen im September an, in Sachsen-Anhalt, Mecklenburg-Vorpommern und Berlin. Aber die AfD hat auch ein weiteres Ziel, spätestens 2029 auch im Bund zu regieren. Auch das wurde zum Abschluss des Parteitages betont.
1: Weitere Meldungen im Überblick. In Deutschland ist die Zahl der Asylanträge offenbar deutlich zurückgegangen. Nach einem Bericht der Welt am Sonntag sank die Zahl im ersten Halbjahr um mehr als ein Viertel. Demnach wurden etwas mehr als 51.000 Asylanträge gestellt. Die Zeitung beruft sich auf Zahlen der EU-Asylagentur. Auf dem Aasee bei Münster sind 10 junge Ruderer zusammengebrochen. Sie hatten beim Bundeswettbewerb der deutschen Ruderjugend mitgemacht, bei dem etwa 1000 Teilnehmer gemeldet waren. Warum die Sportler kollabierten, ist noch unklar. Die Temperaturen lagen in Münster nur bei etwa 22 Grad. Die Kölner Tierforscherin Lydia Möcklinghoff ist tot. Laut ihrer Instagram-Seite starb sie bei einem Flugzeugabsturz in Brasilien. Möcklinghoff war bekannt für ihre Forschung über Ameisenbären. Über lange Jahre arbeitete sie mit dem Zoo Dortmund zusammen und berichtete über ihre Forschung im WDR Mausradio.
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1: In Essen hat es in der Nacht eine Massenschlägerei gegeben. Ein Mensch kam ums Leben. Ein 46-Jähriger mit türkischer Staatsangehörigkeit wurde festgenommen. Max Werner, WDR Essen.
6: Das Ganze ist heute Nacht gegen 2 Uhr passiert. Was wir wissen ist, dass es am Rande einer Party in einer Event-Location in Essen-Rüttenscheid zu einem Streit gekommen sein soll. Mehrere Menschen sind da wohl aneinander geraten. Bei der Auseinandersetzung wurden laut Polizei 3 Menschen mit einem Messer verletzt. Eine weitere Person, ein 56-jähriger Sicherheitsmitarbeiter, soll während des Streits bewusstlos geworden sein. Polizisten und Zeugen hätten wohl noch versucht, den Mann wiederzubeleben, allerdings ohne Erfolg. Er soll aber mit der ursprünglichen Auseinandersetzung nichts zu tun gehabt haben.
1: Das war WDR aktuell. Und so wird das Wetter in NRW bis zum Abend teils sonnig, einzelne Schauer, dabei windig, Temperaturen zwischen 18 und 23 Grad am Abend und morgen leichter Regen, einzelne Schauer, zwischendurch auch trocken, bis 29 Grad. Die Zeit 18.04 Uhr.
7: WDR 4, Verkehr A3 Arnheim Richtung Köln zwischen Oberhausen-Holten und Kreuz-Kaiserberg etwa 10 Minuten plus, 3 Kilometer Stau. A555 Bonn Richtung Köln zwischen Wesseling und Kreuz-Köln-Süd etwa 10 Minuten plus, 4 Kilometer Stau. Folgende Autobahnen sind wegen Bauarbeiten bis morgen früh gesperrt. Die A1 zwischen Erftstadt und Kreuz-Bliesheim in beiden Richtungen. Die A2 Dortmund Richtung Hannover zwischen Kamener Kreuz und Hamm. Die A59 Bonn Richtung Köln zwischen Dreieck Köln-Porz und Köln-Rath und die A59 Dienstlaken Richtung Duisburg zwischen Ruhrort und Kreuz Duisburg. 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Weiterhin gute Fahrt.
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8: Heute leider ohne Moderator. Ich melde mich hiermit telefonisch krank und wünsche Ihnen trotzdem im Rahmen des Möglichen eine schöne Sendung.
9: Wir schaffen die telefonische Krankschreibung ab.
8: Oh, was? Ach du Schande. Ich beeil mich.
10: Puh, sorry, konnte ich ja nicht wissen. Das muss mir irgendwie bei den 34 Reformpunkten durch die Lappen gegangen sein. Kein Wunder, es ist ja auch dermaßen viel los gewesen. In Hamburg würde man sagen, das war eine Woche, da kannst du zwei draus machen. Hitzewelle zum Glück erstmal rum. Deutschland raus aus der Fußball-WM. Die AfD veranstaltet ihren Parteitag strategisch geschickt am Rande der Demonstrationen in Erfurt und dann noch der CSD und das Reformpaket.
11: Es wird ein guter Tag für Deutschland heute.
10: Jo, das sehe ich auch so und deshalb machen wir uns jetzt auch einen guten Tag, zumindest eine schöne Stunde. Ich bin Uli Winters und froh, dass es sie gibt.

0: Man soll ja nicht Äpfel mit Birnen vergleichen. Aber manchmal ist es so, da liegen die Parallelen zwischen Äpfeln und Birnen einfach so auf der Hand, man kommt einfach nicht drum herum. Politik und Fußball. Oder konkreter jetzt für uns, Merz und Nagelsmann. Der US-Politiker.
1: Wir sind in einem großen Big Bang, den wird es heute nicht geben, den wird es morgen nicht geben. Wir sind in einem Prozess.
0: Ja, da war er mal wieder zu schnell, der Merz. Wie so oft. Er kommt aber später noch dran. Ich wollte eigentlich sagen, Merz und Nagelsmann, der US-Politiker Eugene McCarthy hat mal gesagt, in der Politik zu sein ist wie Fußballtrainer. Du musst smart genug sein, das Spiel zu verstehen und dumm genug, es für wichtig zu halten. Gut, ob sich das nun der Kanzler zu Herzen nehmen sollte oder der Bundestrainer, ich weiß es auch nicht. Fest steht, der Kanzler hat auf die letzte Sekunde einen Befreiungsschlag geschafft, einen echten Big Bang, und jetzt ist er dran.
1: Es gibt nicht den einen großen Big Bang,
0: so.
1: Den wird es heute nicht geben, den wird es morgen nicht geben,
0: oh.
1: Wir sind in einem Prozess.
0: Oh, das ist aber schade. Na gut, aber immerhin, also irgendein Bang war es ja schon. Der Nagelsmann hingegen, der ist hoffnungsvoll gestartet, viele Tore im ersten Spiel der WM, alle unterstützen ihn, Thomas Hitzlsperger sogar auf Englisch.
2: Sometimes if you do big changes, it took time and then... could be better in the future.
0: Okay, yes, thank you, I didn't understand, but no problem. Andere tun ein bisschen so, als würden sie ihn unterstützen.
3: Das Unwort meines Jahres habe ich bereits gefunden, das ist noch. Ich hätte mir dafür aufs Maul hauen können, aber das war schon zu spät und ich war im Fernsehen. Dass dieses flapsig rausgerutscht hat, gar keine Relevanz. Hoffe ich, dass es alle da draußen bestehen, was ich festgestellt habe. Ich werde übermorgen 59 und bin immer noch dämlich.
0: Ja, genau, immer noch dämlich, aber demnächst Bundestrainer. Ne? Aber dann das Spiel gegen Paraguay im Elfmeterschießen verloren oder, um es mit Havertz in der Fußballsprache zu sagen, reingeschissen. Da hat keiner mit gerechnet. Selbst der Kommentator bricht versehentlich in Jubel aus, als das letzte Tor gegen Deutschland fällt.
4: Mit der 13 bereit zum entscheidenden Elfmeter in diesem 16. Finale. Kanale läuft an und schießt ins Tor!
0: Ja.
4: Es ist das Aus! Deutschland ist aus!
0: Ja, also ich würde sagen, Deutschland ist aus, ist ja nun auch ein bisschen übertrieben, ne? Nagelsmann hat sich jedenfalls nach dieser Niederlage zuerst noch tapfer gezeigt.
2: Ich entscheide es nicht, ich habe Vertrag und stehe auch zur Verfügung, aber am Ende weiß ich, wie es im Fußball läuft.
0: Ja, er hatte Vertrag, würde ich sagen. Und wie, ob er wirklich weiß, wie es im Fußball läuft, da war der DFB vielleicht ein bisschen anderer Meinung. Also dann ist er zurückgetreten, der Nagelsmann, sprich, er wurde an die Luft gesetzt.
5: Herzlich willkommen an der frischen Luft.
0: Ja, also bitte, Herr Merz, jetzt nicht nachtreten. Ne? Apropos nachtreten. Praktisch während der Nagelsmann rausflog, war auf einmal der Kloppo wieder da in ein und derselben Eilmeldung.
6: Und wir haben gerade eine Eilmeldung bekommen. Mhm. Julian Nagelsmann tritt nach dem WM aus als Bundestrainer zurück.
7: Aber wie Sky weiter berichtet, steht Jürgen Klopp als Nachfolger bereit.
0: Der Moderator stand noch nicht bereits. Aber wie auch immer und mit wem es jetzt für die Nationalmannschaft wieder aufwärts gehen soll, zumindest eine hat sich über das WM ausgefreut, nämlich die deutsche Wirtschaft. Sie erwartet durch das vorzeitige Ende der WM für Deutschland einen unerwarteten Aufschwung.
8: Hallo zu Wirtschaft vor 12. Das Aus der deutschen Elf bei der Fußball-WM, psychologisch ein bisschen schade, aber Sparfüchse können jetzt Schnäppchen machen. Abmontierte Deutschlandfahnen am Auto verbessern den CW-Wert und helfen, den abmontierten Tankrabatt auszugleichen. Fernseher werden wieder kleiner und verbrauchen weniger Strom. Deutsche Fan-Trikots im Adidas-Shop -15% und wegen ausbleibender Grillnächte zu Achtel-, Viertel- und Halbfinale Schweinenacken -20%. Achten Sie auf die Haltbarkeit oder einfach länger marinieren. Stichwort Adidas. Die Aktie hat sich nach dem deutschen Ausscheiden schnell wieder erholt. Die Niederlage gegen Paraguay war eingepreist und in der Chefetage in Herzogenaurach knallen die Sektkorken. Ab nächstem Jahr werden DFB-Blamagen nicht mehr mit den drei Streifen verbunden, sondern mit der Konkurrenz von Nike. Glückwunsch-Telegramme sind raus. Viel Spaß mit der Versagerbagage. Macht's gut, ihr Trottel. Zu Gast jetzt Sören Solche, Chefökonom der Investmentbank Sohne und Solche. Rekordwerte am letzten Wochenende auch hier auf dem Parkett, nachbörslich über 40 Grad. Unerträglich, oder?
9: Ja, unerträglich, richtig.
8: Und wieder mal sieht man, die Infrastruktur ist auf Hitzewellen wie diese gar nicht vorbereitet, richtig?
9: Richtig, was aber auch Vorteile hat. Keine Klimaanlagen verbrauchen auch keinen Strom. Das spürt man als Verbraucher natürlich unmittelbar.
8: Eine Umstellung von Celsius auf Fahrenheit wäre übrigens kontraproduktiv. Hohes Einsparpotenzial durch den Klimawandel sehen Sie auch in Hinsicht auf die Gastronomie, richtig?
9: Ganz richtig. Bei 40 Grad und mehr geht keiner mehr in den Biergarten. Die Leute bleiben zu Hause und sparen pro Getränk zwischen 4,50 Euro bei Bier bis hin auf zu 11 Euro pro Aperol Spritz. Hochgerechnet auf den Monat ergibt sich ein hübsches Sümmchen für einen ETF-Sparplan, dessen Rendite im nächsten Winter gelegen kommt, wenn die Glühweinpreise wieder durch die Decke gehen.
8: Und damit ein schönes Wochenende.

0: Man kann es gar nicht oft genug wiederholen.
1: Es wird ein guter Tag für Deutschland heute. Wir legen Ihnen nämlich heute einen ganzen Katalog von bedeutenden Reformen vor.
0: Ja, endlich mal wieder ein Katalog, nachdem es den Quelle-Katalog schon nicht mehr gibt. Aber dieser Satz von Merz ist auch schon wieder 2 Tage her. Ich würde sagen, bis das Reformpaket der Bundesregierung im Bundestag nochmal ordentlich unter Beschuss gerät, ist erstmal jeder Tag ein guter Tag. Alle wittern irgendwie Aufbruchsstimmung. Sogar die ewig nörgelnde Presse versteigt sich so poetischen Vergleichen.
2: Endlich wird mal das Fenster aufgemacht in Deutschland. Es kommt frische Luft rein.
0: Ja, und das meinte wahrscheinlich auch der Kanzler, als er sagte:
1: Herzlich willkommen an der frischen Luft.
0: Ja, genau. Und diese allgemeine Begeisterung erzeugt sogar so etwas, was in Deutschland fast so selten geworden ist wie die Filialen der Post, nämlich Aufbruchsstimmung.
1: Wir wollen Deutschland wieder flott kriegen.
0: Ja, Deutschland, Land der Flottkrieger. Da kann man nur hoffen, dass diese Stimmung sich auch am deutschen Stammtisch verbreitet.
3: Erika, machst du uns noch 2?
4: Ihr wollt's aber wissen heute.
3: Ja, das ist der neue Spirit, den der Kanzler gefordert hat.
5: Und was fordert er denn jetzt schon wieder von uns?
3: Er will, dass wir ihn unterstützen bei seinem Programm für Aufschwung und Beschäftigung.
5: Ach so, nennt er sein Reformpaket?
3: Ja.
5: Ab ersten Krankheitstag zum Arztpaket wäre passender gewesen.
3: Na, du bist also auch drauf reingefallen.
5: Wieso reingefallen? Telefonische Krankschreibung ist vorbei. Stattdessen wieder am ersten Tag das überfüllte Wartezimmer vollhusten.
3: Ja, schon. Aber das war doch nur eine Nebelkerze. Merz braucht einen Aufreger, über den alle reden, um von den schlimmen Reformen abzulenken.
5: Verstehe ich nicht.
3: Das ist wie wenn einer auf deine Grillparty kommt und zu dir sagt, ich habe deinen Hund angefahren und vegane Würstchen mitgebracht.
5: Verstehe, dann rege ich mich nur über die Würstchen auf. Aber was ist jetzt der Hund in dem Paket?
3: Da sind ein paar dicke Hunde drin. Rentenalter rauf, Rente mit 63 weg, Arbeitsverträge sollen jetzt 6-mal hintereinander befristet werden dürfen.
5: Ist doch gut, dann gewöhnt dich die Angst, ob dein Job verlängert wird, direkt an die Angst, ob du mal von der Rente leben kannst.
3: So kann man es auch sehen.
5: Aber mal im Ernst, ist eigentlich irgendwas gut an dem Paket? Was ist denn mit der Steuerentlastung von kleinen und mittleren Einkommen?
3: Na, die kommt. Die lässt sich mehr als 10 Milliarden kosten.
5: Wow, das ist doch mal eine Hausnummer.
3: Na, geht so. Bei der berühmten 4-köpfigen Familie, die um 600 Euro im Jahr entlastet wird, sind das, 600 durch 4... durch 305, 41 Cent pro Tag und Nase.
5: Eieiei, du meinst also, das ganze Paket hätte man sich sparen können?
3: Nee, eine Sache ist schon ein Gamechanger.
5: Ach ja?
3: Bibliotheken sollen in Zukunft auch am Sonntag aufhaben dürfen.
5: Dein Ernst? Das steht im Paket? Was habe ich davon?
3: Ist doch klar, dann kannst du am Sonntag in der Bibliothek im Medizinbuch nachschlagen, weshalb du dich am Montag in der Praxis krankschreiben lässt.
5: Na dann, Prost!
3: Prost!

0: Das war der Wetterbericht mit Tim Bensko. Hoch! Das erinnert uns doch gleich an diese Hitzewelle der vorletzten und vorvorletzten Woche. Ich finde, in der Zeit hat man mal so richtig gespürt, was adaptive Perzeption ist. Adaptive Perzeption, das heißt, man kann Sinneswahrnehmungen wie hell und dunkel oder eben heiß und kalt nur relativ wahrnehmen. Deshalb hörte man letzte Woche solche Sätze wie, oh, heute wird's schön kühl, nur 29 Grad. Ne, das ist adaptive Perzeption. So. Gibt's auch in der Politik, wenn sich zum Beispiel die AfD nochmal so aufstellen würde, wie 2013 unter Bernd Lucke. Die würden ja heute vom Verfassungsschutz beobachtet als linksradikaler Verdachtsfall. Das ahnt man gar nicht mehr. Diese Woche guckt kaum noch einer, wenn die in Erfurt, ein großes Björn Höcke Heimspiel feiern. Man merkt's schon gar nicht mehr. Das ist auch irgendwie adaptive Perzeption. Aber um nochmal auf die Hitze zurückzukommen, die nächste Hitzewelle kommt garantiert. Klimaanlagen werden bei uns bald so verbreitet sein wie früher diese Brokatüberzüge auf dem Festnetztelefon. Und auch im Kosmetikbereich wird es aufgrund der Hitze ungeahnte Innovationen geben, wie Tobias Brodovi bei einer seiner Reisen in die Zukunft herausgefunden hat.
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3: Hallo, ich habe bei Ihnen ein intelligentes Deo gekauft, aber das ist kaputt.
4: Was macht es denn?
3: Ab 35 Grad sollte die Deodose doch eigentlich Ocean Breeze versprühen, ja. Aber es riecht nicht nach Meer, sondern nach Moschus.
4: Sie meinen Moschusmist?
3: Allerdings.
4: Moschusmist passt wirklich nicht zur Hitze. Das ist ja eine Mischung aus Moschus und Tonkabohne. Haben Sie in der Deodosen-App vielleicht den Wintermodus aktiviert?
3: Hier, automatische Jahreszeitenerkennung mit adaptiver Duftnote.
4: Ja, und bei Status steht, Ihrem Deo geht es gut. Gab es denn zwischendurch mal eine Fehlermeldung?
3: Da steht ab und zu, kein Sprühstrom im Duftkanal.
4: Ja, weil zu wenige Ventile geöffnet sind. Das ist ein Softwarefehler. Der Hersteller arbeitet an einem Update. Ich würde gerne einmal kurz sprühen und schnuppern.
3: Hier, drücken Sie ruhig drauf.
4: Oh, das Deo immer über die App auftragen, ja? Also nie den Knopf auf der Dose benutzen, weil da verstellen Sie die Sprühparameter. Das ist ja alles kalibriert und der Deo-Bedarf wurde ermittelt durch den hydraulischen Schweißabgleich. Und es gibt ja hier in der App extra den Duftsprühbutton.
3: Das ist
4: jetzt per Bluetooth mit der Dose verbunden. Und wenn Sie drücken... Haben Sie die Sprühlautstärke extra so hoch eingestellt?
3: Ja, da wollte ich auch noch fragen, ob die Dose auch leiser sprühen kann. Weil, wenn ich jetzt beim Sport war und in der Umkleide... Das gucken schon irgendwie alle komisch.
4: Da gehen Sie einfach in der App auf Einstellungen, dann auf Deo Dezibel. Und hier haben Sie verschiedene Lautstärkestufen. Die meisten nehmen Stufe 3.
3: Ja, oder hier lautlos.
4: Nee, lieber nicht, weil wenn es nicht macht, dann denken Sie, Sie haben kein Deo genommen und fühlen sich den ganzen Tag unwohl. Das ist so wie mit den stillen Staubsaugern. Die floppen total, weil unser Gehirn glaubt, wenn es nicht... macht, dann sind die Krümel noch da.
3: Sie meinen...
4: Bitte?
3: Ein Staubsauger macht...
4: Was hab ich denn gesagt? Entschuldigung, ich meinte natürlich...
3: Okay, haben Sie denn mal gerochen? Das ist doch kein Ocean Breeze.
4: Aber auch kein Moschusmist.
3: Nee?
4: Das ist Bergamotte-Booster. Ein Sommerduft, aber nur bis 25 Grad.
3: Vielleicht guckt die Dose einen falschen Wetterbericht.
4: Moment, ich muss mal meinen Kollegen was fragen. Bibo, ganz kurz, du hattest doch neulich eine Kundin mit einem gehackten Deo. Woran erkenne ich das?
5: Wenn das Deo den Klimawandel leugnet und zu den Temperaturen von vor 20 Jahren duftet. Hä? Guck mal in der App, welches Datum wird da angezeigt?
4: 1. Juli 2016, ich werde verrückt.
5: Die Dose musste einschicken, er kriegt aber einen kostenlosen Leihroller.
4: Haben Sie gehört, Ihr Deo geht jetzt erstmal an den Hersteller und ich kann Ihnen aber einen smarten Deo-Roller mitgeben, gratis.
3: Wurde der schon benutzt?
4: Ja, sogar mehrfach. Da können Sie sich also sicher sein, dass er einwandfrei funktioniert. Sonst hätte ja jemand bei der Rückgabe was gesagt. Ne? Also machen Sie sich da keine Gedanken.
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5: 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Entschuldigung, das war ich. Das Wetter. Bis zum Abend gibt es Wolken, Sonne, einzelne Schauer und Wind im Wechsel, ganz selten auch mal ein Gewitter. Dazu 18 bis 23 Grad. Morgen geht es erst grau los in Ostwestfalen-Lippe mit letztem Regen. Vom Rheinland her lockert es nach und nach auf. Es bleibt aber windig. Dazu in Bad Berleburg 22 Grad, Lippstadt 26 und in Jülich 28 Grad. Am Dienstag teilweise bewölkt und teilweise Sonne bei 24 bis immerhin schon wieder 30 Grad. WDR 4 Verkehr, A3 Oberhausen Richtung Köln. Zwischen Kreuz Oberhausen West und Kreuz Kaserberg 2 Kilometer Stau. A4 Aachen Richtung Köln zwischen Köln-Poll und Dreieck Heuma etwa 10 Minuten plus 3 Kilometer Stau. A30 Bad Oeynhausen Richtung Osnabrück zwischen Bad Oeynhausen Nord und Gohfeld 2 Kilometer Stau. A45 Hagen Richtung Dortmund zwischen Kreuz Hagen und Westhofener Kreuz etwas 10 Minuten plus 5 Kilometer stockender Verkehr. A555 Bonn Richtung Köln zwischen Wesseling und Kreuz Köln Süd etwa 10 Minuten plus 4 Kilometer Stau. Folgende Autobahnen sind wegen Bauarbeiten bis morgen früh gesperrt. Die A1 zwischen Erftstadt und Kreuz Bliesheim in beiden Richtungen. A2 Dortmund Richtung Hannover zwischen Kamener Kreuz und Hamm. A59 Bonn Richtung Köln zwischen Dreieck Köln-Porz und Köln-Rath. Und die A59 Dienstlaken Richtung Duisburg zwischen Ruhrort und Kreuz Duisburg. 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Weiterhin gute Fahrt.

0: Wer sich in dieser Woche ja auch endlich nochmal so richtig deutlich zu Wort gemeldet hat, das war Verteidigungsminister Dobrindt. Wie? Ist er gar nicht Verteidigungsminister? Echt jetzt? Aber ich glaube doch irgendwie. Also zumindest Verteidigungsminister der Herzen. Rhetorisch auf jeden Fall. Hören Sie doch mal.
1: Deutschland steht unter Druck. Die Gegner unserer freiheitlich-demokratischen Grundordnung, sie kommen von außen und von innen. Sie agieren analog und digital. Mhm. Ja. Sie handeln sichtbar und verborgen. Ja. Wir stehen im Fadenkreis hybrider Bedrohungen. In Anbetracht der Situation sind wir der Überzeugung, dass wir weiter aufrüsten müssen.
0: Ja, hat er doch richtig schön gesagt. Also ich finde, das klingt nach Verteidigung. Ist ja egal. Also da sieht man doch den Mann, wenn man das so hört, schon in Stahlhelm im bayerischen Schützenfestgraden liegen. Und als Gegenmittel, hat er jetzt gesagt, möchte er am liebsten das Bundesamt für Verfassungsschutz zu einem echten Geheimdienst umbauen.
2: Mein Name ist Dobrindt. Ja. Alexander Dobrindt.
0: Ja. Naja, mal sehen, was daraus wird. Aber wo viele wirklich mit Dobrindt einig sind, dass Deutschland, nicht nur, aber auch aufgrund der hybriden Bedrohung, von der er eben gesprochen hat, dass Deutschland in Sachen KI mal dringend selber was auf die Beine stellen muss. Ja, nicht immer nur in anderen Ländern anerkennend nicken, wenn einem die neuesten Roboter vorgeführt werden. Nein, selber machen. Und deswegen soll irgendwie so ein KI-Sicherheitsinstitut gegründet werden. Und am vergangenen Donnerstag hat angeblich in einem abhörsicheren Raum zum ersten Mal die brandneue Task Force KI getagt. Das Ziel dieser Task Force: Deutschland soll eigene Exzellenz entwickeln in Sachen künstliche Intelligenz. Unser Vorschlag hier von Satire am Sonntag: da es KI ja nun schon überall gibt in verschiedenster Form, könnten wir als Deutsche vielleicht noch punkten, indem wir eine typisch deutsche KI bauen. Also eine, die so ist wie wir. Das schafft nämlich außer uns keiner.
3: So, dann wollen wir doch mal. Die Aufnahme einschalten, bitte.
4: Oh ja?
3: Natürlich. So. Fortsetzung unserer Testreihe hier am Neuland-Institut. Präsentation des deutschen Elektroneuronen-Netzwerk-Intelligenzsystems, kurz Dennis, für die KI-Taskforce der Bundesregierung.
4: Na, dann zeigen Sie doch mal, was er kann, unser deutscher Chatbot.
3: Ja, gerne. Hallo, Dennis.
5: Haben Sie eine Wertmarke gezogen?
6: Das klingt aber patzig.
3: Wir hätten da eine Anfrage an dich.
5: Also ohne Kaffee läuft bei mir schon mal gar nichts.
3: Kaffee? Oh ja, ganz vergessen. Wir müssen etwas Bohnenkaffee einfügen für jede Anfrage.
6: Ah ja?
5: Also. Schon besser. Wie spät ist es?
3: Es ist jetzt genau 12.34 Uhr.
5: Dann habe ich jetzt Mittagspause.
3: Funktioniert der richtig? Oh ja. Wir haben Dennis mit den Social-Media-Profilen von über 5 Millionen deutschen Verwaltungsfachangestellten gefüttert.
4: Ah ja. Dennis, kannst du unsere Anfragen vielleicht auch mit ein bisschen Humor beantworten?
3: Oh nein, das ist keine gute Idee. Wir haben...
5: Ich merke, ihr habt keine Ahnung. Davon aber jede Menge. Ha, ha, ha, ha. Arbeit macht Spaß. Ich könnte jeden Tag zuschauen.
3: Wir haben ihn auch mit diesen Blechschildern gefüttert, die man sich ins Büro hängen kann.
5: Der frühe Vogel kann mich mal.
4: Sind Sie wahnsinnig? Woran haben Sie das Ding noch lernen lassen?
3: Kleingartenvereinssatzungen, Hausordnungen, kommunale Entsorgungsvorschriften.
4: Oh mein Gott, Sie haben ein Monster erschaffen.
5: Die Startelf, die war doch völlig falsch aufgestellt.
4: Was?
5: Undav, warum nicht früher Undav?
3: Na, das hatten wir in den letzten Wochen oft. Es gibt immer einen Punkt, an dem will er dann Bundestrainer werden. Da hilft nur komplett neu starten. So, Dennis?
5: Bitte stellen Sie Ihre Frage.
3: Also.
5: Aber nach 22 Uhr nur noch in Zimmerlautstärke. Und noch was.
3: Was denn?
5: Dieser ganze KI-Blödsinn wird sich sowieso nie durchsetzen.

0: Auch in dieser Woche war wieder viel von Gerechtigkeit die Rede. Ist es gerecht, dass Julian Nagelsmann zum Sündenbock der vermasselten EM gemacht wird? Schafft das Reformpaket der Koalition mehr Steuergerechtigkeit? Ja, ist schon so eine Sache mit der Gerechtigkeit. Der große Schriftsteller und Sprücheklopfer Ephraim Kishon schrieb, die Mühlen der Gerechtigkeit mahlen langsam, aber sicher nicht gratis. Und da hat er einen Punkt. Also viele, die sich auf Erden ungerecht behandelt fühlen, vertrösten sich mit dem Glauben an eine sogenannte höhere Gerechtigkeit. Auch göttliche oder bei weniger konfessionell Begabten auch ausgleichende Gerechtigkeit genannt. Und die gibt's. Auf die kann man sich verlassen. Hans Zippert erklärt uns das.
1: Die meisten Menschen glauben, die Welt sei ungerecht und das Leben unfair. Doch das stimmt nicht. Wenn man genauer, am besten ganz genau hinschaut, stellt man schnell fest, es gibt sie, die ausgleichende Gerechtigkeit, die bereits Aristoteles bekannt war. Nehmen wir nur das irreguläre 1:0 von Sané gegen Ecuador. Zum Ausgleich wurde dann den Deutschen umgehend das regulär erzielte 2:1 gegen Paraguay aberkannt. Selten funktioniert die Gerechtigkeit derart schnell und offensichtlich, oft vergeht viel Zeit. Deutschland war 4-mal Fußball-Weltmeister. Zum Ausgleich für diese Triumphe über den Rest der Welt müssen wir jetzt 4-mal hintereinander vor dem Achtelfinale jämmerlich scheitern. 3-mal haben wir schon hinter uns, jetzt müssen wir nur noch das Vorrundenaus von 2030 verkraften. Dann ist die Gerechtigkeit wiederhergestellt und wir können 2034 wieder Weltmeister werden. Wahrscheinlich fällt der Gewinn des Titels sogar mit der Eröffnung von Stuttgart 21 zusammen, einem weiteren Akt der ausgleichenden Gerechtigkeit. Zur Strafe für einen versuchten fahrlässigen Börsengang und die Demontage eines funktionierenden Kopfbahnhofs muss das Unternehmen 25 Jahre lang nach einem funktionierenden unterirdischen Bahnhof graben, der bis heute noch nicht gefunden wurde. Noch ein Beispiel gefällig? Berlin wurde zur Hauptstadt gemacht, obwohl wir bereits eine hatten. Seitdem verfällt die Stadt jeden Tag ein bisschen mehr, bis die Politiker Berlin verlassen und zurück nach Bonn ziehen. Erst dann kann Berlin wieder aufblühen. Nennen wir es Karma, ausgleichende oder göttliche Gerechtigkeit oder physikalisch ausgedrückt Kräftegleichgewicht. Es funktioniert einfach immer. Kommen wir nochmal zurück auf das WM aus, wo die Gerechtigkeit noch auf andere Art gewirkt hat, weil die Bundesregierung die erwartete Euphorie bei der WM dazu nutzen wollte, alle möglichen unschönen Gesetze zu beschließen, musste das Team von Nagelsmann früh ausscheiden. Und jetzt sieht jeder, wie erbärmlich das Reformpaket eigentlich ist. Und ein letztes Beispiel für die meisten Menschen, die damals in die NSDAP und ein letztes Beispiel für die meisten Menschen, die damals in die NSDAP eingetreten sind, blieb dieser Akt erstaunlich voll.

Ach ja, ja, das Studio-Beschwerdetelefon läuft heiß. Die Kollegin in der Technik bewirft mich mit Papiergügelchen. Ich habe doch eben in der Anmoderation EM statt WM gesagt. Oh Gott, oh Gott, oh Gott. Ob ich jetzt 2 Jahre voraus oder 2 Jahre zurück war, das können Sie sich selber aussuchen. In den Fußballhimmel komme ich jedenfalls nicht. Aber es liegt vielleicht auch daran, ich bin ein bisschen abgelenkt. Das muss ich sagen, weil wenn Sie jetzt mit mir gemeinsam aus dem Studiofenster schauen würden, dann würden Sie viele Menschen in extrem schrillen Kostümen herumlaufen sehen. Das sind die Angestellten des Kölner Doms, die sogenannten Domschweizer, die neuerdings Eintritt kassieren müssen für den Eintritt in den Dom. Aber es gibt noch schrillere Figuren da draußen, besonders heute. Männer in Frauenkleidern, Frauen in Männerkleidern. Ja, sogar vereinzelt sehe ich da Frauen in Frauenkleidern. Verrückt, diese Stadt. Köln, die Regenbogenstadt. Oder wie der großartige Max Gold es einmal formulierte, als es um das Hamburger Schwulenviertel ging. Er sagte, was St. Georg für Hamburg ist, ist für Köln Köln. Ja, kann man so sagen. Und deshalb ist hier heute Christopher Street Day Parade. Es lebe und sei gefeiert die sexuelle Vielfalt und es sei auch die Tatsache gefeiert, dass wir in einem Land leben, wo man sich so zeigen und so feiern kann, wie ich das hier von meinem Fenster sehe. Ist beileibe nicht überall auf der Welt so, das wissen Sie. Und das hören Sie jetzt auch nochmal von Markus Barth anhand eines Berichts aus der Welt der homosexuellen Großkatzen.

0: gab es einen großen Skandal in einem Reservat, weil sie dort, Achtung, zwei schwule Löwen entdeckt haben. Das ist kein Scheiß, zwei männliche Löwen haben da fröhlich einen weggeknattert. Riesenskandal in Kenia und der kenianische Zensurminister hat sofort gesagt, und das ist jetzt kein Witz, ich habe das nicht erfunden, das müssen wir sofort unterbinden, weil das ist nicht natürlich. Leute, ich wäre so gern dabei gewesen, wenn den beiden Löwen jemand erklärt, dass das nicht natürlich ist. Stell mal vor, der Ranger steht da den Löwen gegenüber und schreit: Stop this! Stop! Out! Don't! Don't do it! It's not natural. Und die Löwen so: What? Das ist nicht natürlich, sagt der Mann in der Kunstfaserjacke. Aber es wurde noch geiler und ich habe mir das nicht ausgedacht. Ihr könnt das morgen googeln, weil dann ging es noch weiter. Dann hat der Zensurminister nämlich noch gesagt, ja, das haben sich die Löwen von schwulen Touristen abgeguckt. Klar, kennt man ja. Ne? Kölner Schwuppenpärchen auf Fotosafari in der Masai Mara. Beim ersten Gebüsch erstmal schön vom Jeep gehüpft und fröhlich einen weggeknattert. Wie wir es halt so machen. Von schwulen Touristen abgeguckt. Leute, sobald die Löwen anfangen, Prosecco zu trinken und Bauchbeine-Po-Kurs belegen, dann können wir nochmal reden. Ganz ehrlich, Leute.
1: Ja, Dank an Sie, liebe Mithörer aller sexueller Couleur, fürs Dabeisein. Wenn Sie noch weiter dranbleiben, hören Sie gleich Klassikpopulär mit Sweet Bert Kempkes. Ich wünsche Ihnen weiterhin gute Tage für Sie und für Deutschland und für die ganze Welt. Mein Name ist Uli Winters. Bis bald und denken Sie immer daran, nichts wird besser, aber alles wird gut.

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1: Die Nachrichten mit Nina Lind für guten Abend.
2: Wir wollen regieren, wir wollen dieses Land wieder vom Kopf auf die Füße stellen, liebe Freunde.
1: AfD-Co-Chef Chrupalla hat zum Abschluss des Bundesparteitages in Erfurt den Machtanspruch der AfD bekräftigt. Zuvor hatte die Polizei eine positive Bilanz ihres Einsatzes während des dreitägigen Treffens gezogen. Angesichts von 30.000 Demonstranten gegen die in Teilen rechtsextreme AfD sei alles weitgehend friedlich verlaufen. Aus Erfurt Wolfgang Henschel für WDR aktuell.
3: Der Parteitag sei störungsfrei abgelaufen und die Versammlungsfreiheit für die Demonstranten gewährleistet gewesen. Auch das dritte Ziel, ein buntes Stadtleben mit Konzerten zu ermöglichen, sei erreicht worden. 65 Straftaten und 13 Ordnungswidrigkeiten wurden seit dem Freitagmorgen erfasst, darunter etwa Sachbeschädigungen durch Graffiti und Körperverletzungsdelikte. Die Initiatoren der Protestveranstaltungen sprachen von weit über 50.000 Demonstranten. Das Bündnis Widersetzen warf der Polizei vor, übermäßig Gewalt eingesetzt zu haben.
1: In den USA sind die Feiern zum 250. Geburtstag des Landes zu Ende gegangen. In seiner Rede zum Unabhängigkeitstag hat Präsident Trump die Vereinigten Staaten als die Krönung der Geschichte bezeichnet, die Heimat der Freiheit. Carsten Kühntop, WDR Washington.
4: Trumps Rede war wie eine Fernsehshow mit Gästen. So hat der Präsident beispielsweise Veteranen auf der Bühne begrüßt oder NASA-Astronauten. Über weite Strecken hat er sich an den Redetext gehalten. Das schafft er sonst eigentlich nicht. Und da klang er dann tatsächlich auch ein wenig wie ein Staatsmann. Was sich Trump aber dennoch nicht nehmen ließ, war immer wieder Selbstlob für seine Arbeit als Präsident und einige Sätze, die pure Parteipolitik waren. Das klang dann schon nach Wahlkampf. Aus dem Publikum gab es viel Applaus. Man darf vermuten, dass letztlich nur noch Trumps Anhänger so lange durchgehalten haben, bis in den späten Abend, um Trump zuzuhören. Also das war letztlich ein Heimspiel für den Präsidenten.
1: Weitere Meldungen im Überblick. In Köln ist der Christopher Street Day mit einem Besucherrekord zu Ende gegangen. Nach Angaben der Veranstalter kamen 1,5 Millionen Menschen zur Parade. Das Motto war für Queer-Rechte, viele gemeinsam stark. 60.000 Teilnehmer zogen durch Köln und forderten volle Gleichberechtigung für queere Menschen. An Grundschulen in NRW hat der Förderbedarf für Kinder deutlich zugenommen, vor allem im Bereich der geistigen Entwicklung. Schulministerin Feller sagte dem WDR-Magazin Westpol, dass der Bedarf in den vergangenen 10 Jahren um 86% gestiegen ist. Als Grund dafür sieht sie unter anderem, dass Kinder zu früh mit digitalen Geräten wie Tablets spielen. Im Achtelfinale der Fußball-Weltmeisterschaft geht es am Abend mit 2 Spielen weiter. Der 5-malige Weltmeister Brasilien trifft auf den Geheimfavoriten Norwegen. Gastgeber Mexiko spielt zu Hause im Aztekenstadion gegen England.
0: WDR aktuell aus der Region.
1: In Münster haben seit gestern Radler 24 Stunden in die Pedale getreten. Bei dem Fahrrad-Event ging es darum, Kilometer und damit Spenden für einen guten Zweck zu sammeln. Jetzt wird Bilanz gezogen. Paula Göbel, WDR Münster.
5: Nach rund 2500 Runden über die Promenade sind zwar alle etwas platt, aber die Freude über das Ergebnis überwiegt. Insgesamt sind bei der mittlerweile 19. Ausgabe der Veranstaltung über 17.500 Euro zusammengekommen, eine neue Rekordsumme. Das Geld, das die 100 Teilnehmenden in 23 Teams erradelt haben, geht an soziale Projekte, etwa Obdachlosenhilfen, Hospize oder den Tierschutz. Die meisten hier freuen sich jetzt aber nichtsdestotrotz auf die wohlverdiente Dusche und Entspannung auf der Couch.
1: Das war WDR aktuell. Und so wird das Wetter in NRW bis zum Abend mal mehr, mal weniger sonnig, einzelne Schauer, windig, am Abend 18 bis 23 Grad. In der Nacht ziehen letzte Schauer ab, es bleibt überwiegend trocken, 17 bis 11 Grad. Morgen wechselnd bis stark bewölkt, bis 29 Grad. Die Zeit 19.04 Uhr.
6: WDR 4, die Verkehrslage. A1 Dortmund Richtung Münster zwischen Kamen Zentrum und Hamberg Kamen etwa 10 Minuten plus 6 Kilometer stockender Verkehr. A4 Aachen Richtung Köln zwischen Köln-Poll und Dreieck-Heumar 3 Kilometer Stau. Die A30 Bad Oeynhausen Richtung Osnabrück ist zwischen Bad Oeynhausen Nord und Gohfeld nach einem Unfall gesperrt 3 Kilometer Stau. A555 Bonn Richtung Köln zwischen Köln-Godorf und Kreuz Köln-Süd 3 Kilometer stockender Verkehr. Und folgende Autobahnen sind wegen Bauarbeiten bis morgen früh gesperrt. A1 zwischen Erftstadt und Kreuz Bliesheim in beiden Richtungen. A2 Dortmund Richtung Hannover zwischen Kamener Kreuz und Hamm und A59 Bonn Richtung Köln zwischen Dreieck Köln-Porz und Köln-Rath sowie A59 Dienstlaken Richtung Duisburg zwischen Ruhrort und Kreuz Duisburg. 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Weiterhin gute Fahrt.
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6: Heute mit Sweetbert Kempkes. Ich wünsche Ihnen einen schönen guten Abend.

Unser Auftakt heute, La Danza von Gioachino Rossini, schon 190 Jahre alt und immer noch ganz schön temperamentvoll. In dieser Aufnahme mit dem WDR Funkhausorchester war Enrico Delambois der Dirigent. Schön, dass Sie dabei sind bei Klassik Populär in WDR 4. Heute haben wir eine riesengroße musikalische Gefühlspalette für Sie. Es geht um Küsse, die Schüchternen genauso wie die Stürmischen und die Unvergesslichen. Wir schauen und hören uns an, wie klassische Komponisten diese Gefühle in Musik verwandelt haben. Von der Muse geküsst wurden sie alle auf jeden Fall. Auch der Franzose Georges Bizet.

Das WDR-Funkhausorchester unter der Leitung von Stefan Scholtes mit der Farandole aus der Lalesien-Suite Nummer 2 von Georges Bizet. Als junger Mann kam er mit Freunden zum ersten Mal nach Arles in der Provence. Dort muss er wohl von einem besonderen Anblick fasziniert gewesen sein, nämlich von Menschen, die Hand in Hand die Farandole tanzen und sich in einer langen Kette schwungvoll durch die Straßen schlängeln. Diese Eindrücke fanden ihren Weg in seine Musik, als hätte ihn in der Provence die Muse geküsst. Morgen, am 6. Juli, ist der internationale Tag des Kusses. Deshalb dreht sich heute bei uns, hier bei Klassik Populären WDR4, alles ums Küssen und darum, wie Komponisten dieses Thema in Musik verwandelt haben. Bei Hochzeiten zum Beispiel, da geht ja ohne Musik gar nichts. Und dann gibt's noch ein paar Regeln. Eine zum Beispiel lautet, dass vor dem Hochzeitswalzer erstmal ein Hochzeitsmarsch kommt und davor kommt der Ausspruch, Sie dürfen die Braut jetzt küssen. Hier ist der Hochzeitsmarsch von Felix Mendelssohn-Bartholdy mit dem WDR-Funkhausorchester und Dirigent Helmut Froschauer.

Das Johann Strauss Orchester aus Wiesbaden spielte den Faustwalzer aus der Oper Margarete von Charles Gounod. Das ist eigentlich die Faustgeschichte als musikalisches Bühnenwerk, nur eben mit dem Namen Margarete. Johann Wolfgang von Goethe war einer von vielen, der diese Geschichte neu erzählt hat. Und so findet sich im Garten des Goethehauses in Frankfurt eine Statue, die Faust und Gretchen in einer innigen Umarmung zeigt. Entstanden ist dieses Kunstwerk vor rund 160 Jahren in Italien. Dort trägt es einen ganz schlichten, aber umso eindrucksvolleren Namen. Il Bacio, der Kuss. In diesem Fall also ein Kuss aus Stein, der eine Geschichte erzählt. 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Es ist ja so, dass es manchmal keine Worte braucht, weil eine Melodie noch mehr ausdrücken kann. So wie die nächste. Sie heißt Mondnacht, wurde komponiert von Robert Schumann nach einem Gedicht von Joseph von Eichendorff. Da geht's um eine sternklare Nacht, in der Himmel und Erde sich fast berühren. In der Sprache der Romantik lautet das so: als hätte der Himmel die Erde still geküsst. Klarinettist Fabio di Casola fängt diese Atmosphäre mit seiner Klarinette ein.

Der Anlass für diese Komposition war ein Liebesgedicht, das dem Komponisten Edward Elgar von seiner Freundin, der Schriftstellerin Caroline Alice Roberts, geschrieben worden war. Elgar revanchierte sich mit einem musikalischen Liebesgruß, seinem Salut d'amour. Nicht mal ein Jahr später waren die beiden dann auch verheiratet. Kein Wunder bei dieser Musik. Wir hörten Salut d'amour mit dem Konzertmeister des WDR Funkhausorchesters, Juraj Csizmárovics. Dirigent war Marijn Simons. Hier ist Klassik populär bei WDR 4. Heute zum Knutschen. Und das hat seinen Grund, denn morgen ist der internationale Tag des Kusses. Und wer als zusätzlichen Liebesbeweis auch noch eine Melodie mit ins Spiel bringen kann, der ist natürlich besonders fein raus. Wie diese, die Johann Sebastian Bach für seine zweite Frau Anna Magdalena Bach als musikalische Liebeserklärung geschrieben hat. Bist du bei mir, gehe ich mit Freuden. Das ist ein Stück voller Zuneigung und genauso gespielt von der französischen Flötistin Magali Monnier.

1904 nahm der Tenor Enrico Caruso eine Arie aus der Oper I Pagliacci, auch bekannt als der Bajazzo, auf, komponiert von Ruggero Leoncavallo. Es sollte die erste richtig erfolgreiche Schallplattenaufnahme werden. Bei uns gab's ganz ohne hörbare historische Patina die Arie Vesti la Giubba mit den Prager Philharmonikern, geleitet von James Fitzpatrick. Heute dreht sich hier bei Klassik populären WDR 4 alles um den Kuss. Und auch der Opernsänger Caruso ist in die Kussgeschichte eingegangen, und das war so. Während einer Opernaufführung soll seine Gesangspartnerin Lina Cavalieri von seinem Gesang so begeistert gewesen sein, dass sie ihre Rolle kurzerhand vergaß. Ja, kaum zu glauben. Statt weiterzuspielen, fiel sie ihm vor den Augen des Publikums um den Hals und küsste ihn. So jedenfalls erzählt es eine Anekdote. Wir hören noch einen Erfolgstitel von Enrico Caruso. Auch der wurde geschrieben und auch extra dem Tenor gewidmet von Ruggero Leoncavallo, die Mattinata. Bei uns in der Salonorchesterbesetzung des WDR Funkhausorchesters unter der Leitung von Enrico de Lambois.

Im Mai 1788 schrieb Wolfgang Amadeus Mozart diese kleine Komposition, treffsicher und schlicht und irgendwie hingehaucht, fast wie ein gekonnter Handkuss. Und darum heißt sie auch Un Bacio di Mano. Sabine Meyer spielte das Bassetthorn, sie wurde begleitet vom Kammerorchester Basel. Mit Mozart und einem kleinen Duettstück geht's jetzt auch weiter hier bei WDR4 Klassik Populär. Und das ist viel mehr als nur ein Handkuss. Es ist ein Lied aus der Oper Don Giovanni. Reich mir die Hand, mein Leben im Original, Laci darem la mano. Mit diesen Worten versucht der Frauenheld Don Giovanni, die bereits anderweitig verlobte Zerlina, in seinen Bann zu ziehen. In die Rollen der Adeligen und der Dienerin schlüpfen das Cello von Jeremy Findlay und die Oboe von François Lelieux.

Die Berliner Philharmoniker und Dirigent Herbert von Karajan spielten den Schlussteil der 9. Sinfonie von Ludwig van Beethoven. Manchmal wird dieser Abschnitt auch mit Sängerinnen und Sängern aufgeführt. Dann bekommt die Musik noch einmal eine ganz andere Wirkung, denn plötzlich sind da die Worte von Friedrich Schiller. In seinem Gedicht geht's um die Hoffnung, dass alle Menschen zusammenhalten und sich als Teil einer großen Gemeinschaft verstehen. Und weil sich bei uns heute alles um den Kuss dreht, lohnt sich der Blick auf eine ganz besondere Zeile daraus. Ja, denn auch bei Schiller kommt ein Kuss vor als Bild für Zusammenhalt und Menschlichkeit. Diesen Kuss der ganzen Welt. Hier bei klassikpopulären WDR4 nähern wir uns dem Kuss jetzt mal ganz anders. Vor etwas mehr als 150 Jahren komponierte der jüngste der drei Strauss-Brüder, nämlich Eduard Strauss, eine elegante Polka. Sie heißt In Lieb entbrannt. Und auf dem ersten Titelblatt der Klaviernoten für den Gebrauch zu Hause sieht man ein junges Paar, das sich leidenschaftlich umarmt. Und so kann das ja auch mit der Liebe sein. Plötzlich wirkt alles rosarot, der Himmel hängt voller Geigen und selbst die Vögel scheinen nur noch Liebeslieder zu zwitschern. Und genau das hören wir jetzt.

Die tschechische Kammerphilharmonie aus Pardubice spielte in Lieb entbrannt von Eduard Strauss. Und die erste Stunde Klassik populär in WDR 4 geht jetzt auch mit Musik aus der Strauss-Familie zu Ende. Diesmal ist es ein Walzer von Johann Strauss. Er hat ihn 1859 komponiert. Im selben Jahr schrieb er seiner Schwägerin, der Frau von Josef Strauss, in einem Brief: »Du weißt nicht, wie... mit welcher Sehnsucht ich dem Augenblick entgegensehe, einen Kuss von dir zu erhalten.« Ob das nur ein höfliches Kompliment war oder doch ein bisschen mehr, dieses Geheimnis hat Johann Strauss für sich behalten. Im Hintergrund hören wir seinen Walzer Promotionen mit der slowakischen Philharmonie Košice. Das alles bis 8. Dann gibt's das Neueste bei WDR Aktuell und danach hören wir uns, wenn Sie mögen, wieder. Bis gleich.

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1: Die Nachrichten mit Nina Lendföhr. Guten Abend.
2: Dass wir Schulden machen, hat damit zu tun, dass wir unsere Bundeswehr aufrüsten, dass wir modernisieren. Man kann sich gegenüber Putin nicht mit der schwarzen Null verteidigen.
1: Bundesfinanzminister Klingbeil hat die geplanten höheren Schulden im Haushalt des kommenden Jahres verteidigt. Das Bundeskabinett will den Haushaltsentwurf für 2027 morgen beschließen. Der SPD-Chef sagte im ARD-Sommerinterview, er habe dafür eine Lücke geschlossen, die sich aus früheren Finanzplänen ergeben hätte.
2: Ich lege morgen einen verfassungsgemäßen Haushalt vor, wo diese 34 Milliarden Lücke weg ist und wo wir sogar noch schaffen, die Rücklage um 4 Milliarden zu schonen. Dass man Rücklagen angeht, ist völlig normal. Mal tut man das nicht. Und wir sind gerade in einer Zeit, muss man ja auch sagen, wo dieser Iran-Krieg, den Donald Trump angefangen hat, Wachstumshoffnung abgebremst haben. Das schlägt voll rein, das sehen wir in den Zahlen. Und damit müssen wir umgehen.
1: Klingbeil mahnte aber an, nach wie vor müsse jedes Ministerium bei seinen geplanten Ausgaben zusätzlich sparen, auch mit Blick auf den Haushalt 2028. Zum Abschluss des AfD-Parteitages in Erfurt hat die Führungsspitze ihren Machtanspruch erneut bekräftigt. Co-Parteichef Chrupalla sagte, die AfD müsse aus der Opposition in die Regierung kommen. Der erste Tag der Veranstaltung wurde von massiven Protesten begleitet. Nach Polizeiangaben hatten 31.000 Menschen an den Gegendemonstrationen teilgenommen. In Köln ist der Christopher Street Day mit einem Besucherrekord zu Ende gegangen. Nach Angaben der Veranstalter kamen 1,5 Millionen Menschen zur Parade. Das Motto war für Queer-Rechte, viele gemeinsam stark. Bei der Fußball-WM geht es ab dem späten Abend mit zwei Spielen weiter. Der fünfmalige Weltmeister Brasilien tritt um 22 Uhr gegen Norwegen an. Gastgeber Mexiko spielt in der Nacht zu Hause im Aztekenstadion gegen England.
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1: In Essen hat es in der vergangenen Nacht eine Massenschlägerei gegeben. Offenbar war es am Rande einer Party zum Streit gekommen. Ein Mann starb, mehrere Menschen wurden verletzt. Über den Stand der Ermittlungen Max Werner, WDR Essen.
3: Die Polizei hat einen Tatverdächtigen festgenommen, der heute dem Haftrichter vorgeführt wurde. Sie sagt, es handelt sich um einen 46-jährigen Mann mit türkischer Staatsangehörigkeit. Auch er wurde verletzt in ein Krankenhaus gebracht. Außerdem hat die Kriminalpolizei ein Messer am Tatort gefunden, mit dem die drei Verletzten wohl attackiert worden sind. Die Staatsanwaltschaft Essen und eine Mordkommission der Polizei ermitteln jetzt. Wer den Vorfall gesehen oder Hinweise zur Tat hat, kann sich bei der Polizei Essen melden.
1: Das war WDR aktuell. Und so wird das Wetter in NRW. In der Nacht ziehen letzte Schauer ab, dann überwiegend trocken bei 17 bis 11 Grad. Morgen wechselnd bis stark bewölkt, meist trocken. Temperaturen bis 29 Grad. Die Zeit 20.03 Uhr.
4: 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Die A30 Bad Oeynhausen Richtung Osnabrück ist zwischen Bad Oeynhausen Nord und Gohfeld wegen Reinigungsarbeiten gesperrt. Und folgende Autobahnen sind wegen Bauarbeiten bis morgen früh gesperrt. A1 zwischen Erftstadt und Kreuz-Bliesheim in beiden Richtungen. A2 Dortmund Richtung Hannover zwischen Kamener Kreuz und Hamm. A59 Bonn Richtung Köln zwischen Dreieck Köln-Porz und Köln-Rath. Und A59 Dienstlaken Richtung Duisburg zwischen Ruhrort und Kreuz Duisburg. 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Weiterhin gute Fahrt.
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4: Mit Sweetbert Kempkes herzlich willkommen zur zweiten Stunde.

Das war der slawische Tanz Nummer 8 von Antonín Dvořák, einer von insgesamt 16 slawischen Tänzen, mit denen Dvořák so richtig berühmt wurde. Gerade gespielt vom WDR Funkhausorchester unter der Leitung von Konrad van Alphen. In Tschechien gibt's übrigens einen schönen Kussbrauch. Da ist man nämlich davon überzeugt, dass das Küssen unter einem blühenden Baum Glück bringt, so wie in vielen anderen Gegenden der Kuss unter dem Mistelzweig in der Weihnachtszeit. Der Kuss und das Küssen, darum geht's heute bei Klassik populär in WDR 4. Aber es gibt ja auch andere Leidenschaften, bei denen es im besten Fall auch keine Berührungsängste gibt. Also, jetzt ein kurzer musikalischer Ausflug zum Thema Ballsport. Denn ein Ball aus Leder wurde auch mal in der klassischen Musik beschrieben. Der französische Komponist Georges Bizet ließ ihn rollen und hüpfen und auftitschen in seiner Suite Kinderspiele. Wie es klingt, hören wir jetzt mit dem WDR Funkhausorchester, geleitet von Michael Seale.

Georges Bizet ließ einen Ball von der einen in die andere Ecke springen. In seiner Komposition Kinderspiele, die komponierte er 1871. Und genau in diesem Jahr machte der Kussforscher Sigismund Librowitz von sich reden. Es ist wirklich kaum zu glauben, aber dieser Wissenschaftler aus Dresden hat sich vor gut 150 Jahren mit allen Arten von Küssen beschäftigt, auch mit dem Handkuss und dem Höflichkeitskuss. Er rechnete aus, dass auf der ganzen Erde jeden Tag 150 Millionen Küsse gegeben werden. Und das war, wie gesagt, 1871. Er hat das für einzelne große Länder sogar ausgerechnet. Und auch für seine Stadt Dresden. Da kam er auf einen Durchschnittswert von 90.000 Küssen pro Tag. Und er definierte den Kuss so: ein von lauterem oder leiserem Schall begleiteten Druck des Mundes. Hier bei Klassik Populären WDR4 bleiben wir beim Schall, aber auf eine andere Art. Und wir bleiben im Jahr 1871, als Giuseppe Verdi Aida komponierte. Gleich am Anfang ist Radames ganz in Gedanken bei der geliebten Aida und kann von einem Kuss nur träumen bei dieser Musik. Celesta Aida. Hier kommt die Melodie mit der Prager Salonmusik.

Klassik populär in WDR4 um 20.18 Uhr. Ich weiß, etwas früh für ein Schlaflied. Dieses heißt jedenfalls Schlafe mein Prinzchen, schlaf ein. Und man hielt es ursprünglich für eine Komposition von Mozart. Die hatte sogar eine Köchelverzeichnisnummer. In Wirklichkeit wurde das Stück vor 230 Jahren von Friedrich Anton Fleischmann komponiert. Wir hörten es mit dem Hornquartett Josef Bär. Und wenn wir schon mal beim Hochadel sind, kommen wir direkt auch noch zu einer schlafenden Prinzessin, zu Dornröschen, die ja im Märchen erst wach geküsst werden muss, bevor das Leben für sie so richtig losgeht. Komponist Engelbert Humperdinck hat aus dem Märchen eine Oper gemacht. Bei ihm gibt's einen doppelten Grund zum Feiern, denn die Prinzessin hat Geburtstag und gleichzeitig feiert sie die Verlobung mit ihrem Prinzen. Bei diesen Festklängen. Eine Aufnahme mit der Nordwestdeutschen Philharmonie unter der Leitung von Johannes Winkler.

Band Romancy war der Solist an der Bratsche und begleitet wurde er von den Bergener Philharmonikern bei diesem alten Liebeslied aus Frankreich. Es heißt Plaisir d'amour und es erzählt von einer Liebe, die viel zu früh zu Ende geht. Jetzt wird die Stimmung aber wieder optimistischer hier bei Klassik populär in WDR 4, denn das nächste Stück erzählt von Lebensfreude, vom Feiern und sogar von einem musikalischen Kuss. Sie kennen das vielleicht, bei einem Fest oder einem Jubiläum erhebt jemand das Glas, spricht einen Trinkspruch und dann stoßen alle gemeinsam an. Genauso eine Szene gibt's auch in Giuseppe Verdis Oper La Traviata. Im berühmten Trinklied Libiamo nel Jeci Calici heißt es am Ende, dass der Wein die Küsse noch feuriger macht. Bei uns jetzt in einer Version des Cellisten Jan Vogler gemeinsam mit dem BBC Philharmonic Orchestra

Das Vorgängerorchester des heutigen MDR-Sinfonieorchesters aus Leipzig spielte den Liebestraum Nummer 3 von Franz Liszt. Eigentlich hatte er seine drei Stücke, die er Liebesträume nannte, fürs Klavier komponiert. Das war 1850. Doch der mit der Nummer 3, der wurde so beliebt, dass er immer wieder neu bearbeitet wird. Hier ist Klassik populär in WDR 4 am 5. Juli. Morgen ist der internationale Tag des Kusses und bei uns wartet deshalb schon die Urversion vom Liebestraum Nummer 2 von Franz Liszt. Als er seine Liebesträume komponierte, ließ er sich nämlich von Gedichten der deutschen Romantik inspirieren. In einem davon heißt es: Gestorben war ich vor Liebeswonne, erweckt wurde ich von ihren Küssen. Und da ist es ja vielleicht mal ganz interessant zu hören, wie Liszt das in Noten umgesetzt hat.

Der australische Pianist Leslie Howard hat alle Klavierstücke von Franz Liszt aufgenommen und das sind eine ganze Menge. Dazu gehört auch diese Urversion vom Liebestraum Nummer 2. Sie hören Klassik populär in WDR 4 und auch jetzt geht's um einen Kuss. Dabei kennen wir nur den Nachnamen des Titelhelden, Werther. So ist das schon in Johann Wolfgang von Goethes Roman, da heißt er auch nur Werther. Und dieser Roman, den hat der französische Komponist Jules Massenet zu einer Oper inspirieren lassen, die ebenfalls Werther heißt. Im Roman gibt es ein Spiel, bei dem als Pfand ein Kuss eingelöst werden kann. Dazu kommt es aber nicht. Und dann versucht die zweite Hauptrolle, Charlotte, auch noch Werther klarzumachen, dass seine Liebe zu ihr keine Zukunft hat. Seine Reaktion ist die vielleicht schönste Arie aus der Oper Pourquoi me réveiller? Bei uns mit Joshua Bell an der Violine.

Das war ein Ausschnitt aus Peter Tschaikowskis Ouvertüre Romeo und Julia mit dem Gewandhausorchester Leipzig, geleitet von Kurt Masur. In der Geschichte von Romeo und Julia sind die beiden ineinander verliebt, doch ihre Familien sind bis aufs Blut verfeindet. Heirat, Kinder, Happy End sind da völlig ausgeschlossen. Wir kommen hier bei Klassik populär in WDR4 zu einem anderen Paar, zu Samson und Delila, eine große Liebe, die dann aber tragisch in einem Verrat endet. Camille Saint-Saëns hat daraus eine Oper gemacht. Im zweiten Kapitel versucht Delila Samson um den Finger zu wickeln. Sie will, dass er ihr das Geheimnis seiner Stärke verrät. Dabei singt sie davon, wie sich die Blumen am Morgen von den ersten Sonnenstrahlen küssen lassen. In der Arie Mon cœur s'ouvre à ta voix. Als Delila hören wir die Violine von Hugues Bossarello. Begleitet wird er von den Streichern des Orchestre National de Bretagne.

Vor 400 Jahren, 1626, starb der Komponist John Dowland. Und gerade hörten wir das Ensemble Phoenix aus München mit einem Tanz von ihm, einer Gaillarde, die auch den Namen Frosch-Gaillarde bekommen hat. Warum sie so heißt, genau weiß man's nicht, aber die kleinen Tonsprünge und die kurzen Klänge der lauten Instrumente erinnern einen schon ein bisschen an hüpfende und quakende Frösche. Und weil es bei uns ja heute um Küsse zum Hören geht, im Märchen vom Froschkönig soll die Prinzessin ja den Frosch küssen, damit aus ihm ein Prinz entsteht, aber sie kriegt das dann anders hin. Auch in modernen Science-Fiction-Märchen kann es etwas dauern, bis ein Kuss alles verändert. Das ist auch in der Star-Wars-Filmreihe so. Prinzessin Leia verweigert dem Weltraumpiraten Han Solo einen Abschiedskuss. Und sie holt das erst viel später in der 6. Episode nach. Von John Williams stammt die Musik zur Star-Wars-Saga. Und immer wenn Prinzessin Leia ihren Auftritt hat, hört man ihr eigenes musikalisches Thema. Auch jetzt hier bei Klassik populären WDR 4. Princess Leia's Theme mit dem WDR-Funkhausorchester am Dirigentenpult Rasmus Baumann.

Das war das Minuet de l'amour aus der Oper Thérèse von Jules Massenet aus dem Jahr 1907. Und diese Therese ist hin und her gerissen zwischen ihrem Geliebten und ihrem Ehemann, für den sie sich am Schluss doch entscheidet. Hervé Niquet war der Dirigent dieser Aufnahme mit dem Orchestre de Chambre de Paris. Sie haben WDR4 eingeschaltet. Hier ist Klassik populär, wo es heute ums Küssen geht. Es ist vielleicht noch ein bisschen früh für einen Gute-Nacht-Guss, doch in den nächsten 3,5 Minuten könnte man meinen, eine Mutter oder ein Vater singt ein Kind in den Schlaf beim Schlummerliedchen. Das ist vor etwas mehr als 100 Jahren komponiert worden von Siegfried Translateur. Und den kennen viele vielleicht ja als den Komponisten des Sportpalastwalzers. Vor 3 Jahren nahmen die Nürnberger Sinfoniker sein Schlummerliedchen auf.

Klar, das war Filmmusik aus Vom Winde verweht. Terror Theme, komponiert von Max Steiner. In dieser Aufnahme dirigierte John Fox das WDR Funkhausorchester. Heute geht's bei uns hier bei Klassik populär in WDR 4 ja um den Kuss. Und als vor ein paar Jahren in Frankreich eine Befragung durchgeführt wurde, welcher der beste Filmkuss aller Zeiten sei, da antwortete eine Mehrheit, der zwischen Clark Gable und Vivien Leigh in Vom Winde verweht. Wenn Künstler ihre Inspirationen allerdings aus dem echten Leben bekommen, dann muss das Ganze hin und wieder auch aktualisiert werden. Bei den über 500 Kompositionen, die der Walzerkönig Johann Strauss schrieb, gab es zum Beispiel auch einen Kusswalzer. Den hatte er seiner zweiten Frau Angelika gewidmet. Ein Jahr später kam die Scheidung und Strauss selbst nannte diesen Walzer danach nur noch Naturwalzer. Wir hören ihn mit den Wiener Philharmonikern unter der Leitung von Franz Welser-Möst.

Musik zum Küssen heute hier bei Klassik Populär in WDR 4. Ein Kuss kommt bei uns selten allein. Und nach dem Kusswalzer von Johann Strauss hören wir jetzt die Ouvertüre zu Der Kuss. Das war vor 150 Jahren die erste Oper des tschechischen Komponisten Bedřich Smetana. In der Geschichte dreht sich alles um einen jungen Witwer und seine frühere Geliebte. Sie heißt Wendulka und ist ziemlich impulsiv. Sie können sich vorstellen, dass es da schnell mal knallt zwischen den beiden. Und in diesem Fall alles nur wegen eines Kusses. Diese turbulente Geschichte spielt mitten auf dem Land. Und das hört man in der Ouvertüre schon bei den Melodien mit böhmischen Anklängen. Wir hören sie mit dem WDR Funkhausorchester unter der Leitung von Emmerich Smola.

In Franz Lehars Operette Die lustige Witwe interessieren sich besagte Witwe und ihre Jugendliebe ein Graf schon einige Zeit lang ganz besonders füreinander. Bei einem Walzer kommen sie sich dann auch stimmlich näher und endlich ist das Happy End da. Lippenschweigen heißt die Arie und wir hörten sie mit dem französischen Cellisten Gauthier Capuçon. Und wo wir gerade dabei sind, romantisch geht's bei uns hier bei Klassik populären WDR4 weiter. Mit einer Romanze oder wie Wolfgang Amadeus Mozart es vornehm französisch nannte, einer Romance. Es ist der mittlere Abschnitt seines Klavierkonzerts Nummer 20. Dabei kann man sich richtig gut vorstellen, wie fasziniert das Publikum in Wien im Februar 1785 gewesen sein muss, als Mozart es selbst zum ersten Mal aufführte. Der Saal muss damals überfüllt gewesen sein und doch hätte man eine Stecknadel bei diesem Mittelsatz fallen hören können. Hier ist der Pianist Martin Stadtfeld und das NDR Elbphilharmonieorchester unter der Leitung von Bruno Weil.

Das war der mittlere Satz, Romance heißt er, aus dem Klavierkonzert Nummer 20 von Wolfgang Amadeus Mozart, mit einer Melodie, die ganz einfach wirkt und doch nur von Mozart so erfunden werden konnte. Wir nehmen jetzt bei Klassik populären WDR4 unseren roten Faden nochmal auf, den Kuss in der klassischen Musik. Mitte des 19. Jahrhunderts war der Italiener Luigi Arditi, in England ein bekannter Komponist und Liedbegleiter, auch für die Sopranistin Marietta Piccolomini. Die begab sich auf Amerika-Tournee und Arditi hoffte, dass sie schnell zurückkommen würde und versprach ihr dafür eine besondere Komposition. Nach ein paar Monaten stand sie plötzlich vor ihm, doch er hatte noch keine einzige Note für sie geschrieben. Darum musste es schnell gehen. Sozusagen über Nacht schrieb er für die Piccolomini einen Walzer und ein befreundeter Dichter sorgte für den Liedtext. Der fängt an mit »Wenn ich könnte, würde ich dir zärtlich einen Kuss auf die Lippen geben.« Klar, das Lied bekam den Namen »Il Bacio«, »Der Kuss«. Bei uns in einer Version mit Mutter und Tochter, dem Duo Praxedis.

André Rieu und sein Orchester spielten »Meine Lippen, sie küssen so heiß«. Mit diesem Lied macht Giuditta aus der gleichnamigen Operette von Franz Leha unmissverständlich klar, dass sie weiß, wie man Herzen erobert. Und sie verdreht in dieser Geschichte so manchen Kopf, auch den von Octavio, der sich hoffnungslos in sie verliebt. Jahre später begegnen sich die beiden wieder. Giuditta fühlt sich wieder zu ihm hingezogen, aber er, der sein ganzes Leben auf sie gewartet hat, will jetzt nichts mehr von ihr wissen. Der Kuss begleitet uns weiter hier bei Klassik populär in WDR 4 und auch in einem Musical fliegen die Fetzen zwischen den beiden Hauptrollen, die mal verheiratet waren. Am Ende funkt es wieder und die Liebe bekommt eine zweite Chance. Das alles passiert in Kiss Me Kate von Cole Porter. In der Ouvertüre werden einige der berühmten Melodien schon angespielt, wie der Walzer Wunderbar oder das Stück So in Love. Und Achtung, es könnte Ihnen direkt am Anfang warm ums Herz werden, denn es geht los mit viel zu heiß, too darn hot.

Nach der Ouvertüre zu Kiss Me, Kate mit dem WDR-Funkhausorchester und Dirigent Wayne Marshall waren das Musikküsse. Es gibt ja so schöne Wortspiele und genauso schöne Töne. Gerhard Justenhofen hat diese komponiert und unser Funkhausorchester unter der Leitung von Willy Mattes Museum küsste uns da gerade bei Musikküsse. Klassik populär in WDR 4, heute mit großen Gefühlen. Manchmal sagt ein Kuss ja alles. Im Film Casablanca ist aber gerade der Abschied ohne Kuss eine Liebeserklärung. Dabei hört man vorher noch in einer Rückblende, wie Ilsa zu Rick sagt, küss mich als wär's das letzte Mal.

As Time Goes By aus dem Film Casablanca bei uns gerade mit dem WDR Funkhausorchester unter der Leitung von Helmut Froschauer. A kiss is just a kiss, so singt Sam in diesem Filmklassiker. Morgen ist der Tag des Kusses und darum haben wir hier bei Klassik Populär uns heute mit der romantischsten aller Berührungsformen beschäftigt. Sollten Sie diese Sendung nochmal hören wollen, bei WDR4.de ist das ab morgen möglich und in unserer WDR4 App, außerdem bei ARD Sounds unter Klassik Populär und da dann mit der Überschrift Von der Muse geküsst. Im Hintergrund hören wir das WDR Funkhausorchester mit dem Walzer Die Kosenden von Josef Lanner. Danach gibt's WDR aktuell und anschließend die Musik zum Träumen. Ich bin Friedbert Kempkes und sage Danke fürs Zuhören. Tschüss, bis zum nächsten Mal.

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1: Die Nachrichten mit Nina Lendt für guten Abend.
2: Wir wollen regieren, wir wollen dieses Land wieder vom Kopf auf die Füße stellen, liebe Freunde.
1: AfD-Co-Chef Chrupalla hat zum Abschluss des Bundesparteitages in Erfurt den Machtanspruch der AfD bekräftigt. Zuvor hatte die Polizei eine positive Bilanz ihres Einsatzes während des dreitägigen Treffens gezogen. Angesichts von mehr als 30.000 Demonstranten gegen die in Teilen rechtsextreme AfD sei alles weitgehend friedlich verlaufen. Aus Erfurt Wolfgang Henschel für WDR aktuell.
3: Der Parteitag sei störungsfrei abgelaufen und die Versammlungsfreiheit für die Demonstranten gewährleistet gewesen. Auch das dritte Ziel, ein buntes Stadtleben mit Konzerten zu ermöglichen, sei erreicht worden. 65 Straftaten und 13 Ordnungswidrigkeiten wurden seit dem Freitagmorgen erfasst, darunter etwa Sachbeschädigungen durch Graffiti und Körperverletzungsdelikte. Die Initiatoren der Protestveranstaltungen sprachen von weit über 50.000 Demonstranten. Das Bündnis Widersetzen warf der Polizei vor, übermäßig Gewalt eingesetzt zu haben.
1: Die Bundesregierung hat ihren Gesetzentwurf für die geplante Reform der gesetzlichen Krankenversicherung offenbar nachgebessert. Die Frankfurter Allgemeine Zeitung berichtet, dass unter anderem Kassenmitglieder zwar für ihre bisher kostenfrei mitversicherten Lebenspartner zusätzliche Beiträge zahlen sollen, aber in Höhe von 2,5 statt 3,5% auf ihr beitragspflichtiges Einkommen. In Köln ist der Christopher Street Day mit einem Besucherrekord zu Ende gegangen. Nach Angaben der Veranstalter kamen 1,5 Millionen Menschen zur Parade. Das Motto war für Queer-Rechte viele gemeinsam stark. 60.000 Teilnehmer zogen durch Köln und forderten volle Gleichberechtigung für queere Menschen. Bei der Fußball-WM ist es vor wenigen Minuten weitergegangen. Der fünfmalige Weltmeister Brasilien spielt gerade gegen Norwegen. Das norwegische Team gilt als geheimer Favorit. Gastgeber Mexiko tritt später in der Nacht zu Hause im Aztekenstadion gegen England an.
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1: Das Musikfestival Summer Jam ist in Köln geht auf die Zielgerade. 3 Tage lang standen am Fühlinger See vor allem Reggae-Künstlerinnen und Künstler im Mittelpunkt, aber nicht nur. Hakan Eckemann, WDR Köln.
4: Rund 30.000 Besucher waren beim ältesten Reggae-Festival Deutschlands. Die Stimmung war über alle 3 Tage super. Von Deutschrap über Dancehall bis Reggae wurde alles geboten. Der Jamaikaner Protégé und Gentleman, der Lokalmatador, waren bisher die Höhepunkte des Festivals in Köln. Die Reggae-Legende Burning Spear wird es am Abend abschließen.
1: Das war WDR aktuell. Und so wird das Wetter in NRW in der Nacht. 10 letzte Schauer ab, dabei 17 bis 11 Grad. Morgen wechselnd bewölkt bis 29 Grad. 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Hier Staus mit den längsten Wartezeiten. Die A1 Köln-Euskirchen, die ist zwischen Erftstadt und Kreuz-Bliesheim in beide Richtungen wegen Bauarbeiten bis morgen um 5 Uhr gesperrt. Die A2 Dortmund Richtung Hannover zwischen Kamener Kreuz und Hamm wegen Bauarbeiten bis morgen 5 Uhr ebenfalls gesperrt. Die A30 Bad Oeynhausen Richtung Osnabrück ist auch gesperrt zwischen Bad Oeynhausen Nord und Gohfeld noch bis ca. 23 Uhr. Die A59 Bonn Richtung Köln ist zwischen dem Dreieck Porz und Köln-Rath gesperrt bis um 5 Uhr. Und die A59 Dienstlaken Richtung Duisburg zwischen Duisburg-Ruhrort und Kreuz Duisburg ist die Fahrbahn bis morgen um 5 Uhr ebenfalls gesperrt.
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1: Die Nachrichten mit Nina Lenz für guten Abend.
2: Dass wir Schulden machen, hat damit zu tun, dass wir unsere Bundeswehr aufrüsten, dass wir modernisieren. Man kann sich gegenüber Putin nicht mit der schwarzen Null verteidigen.
1: Bundesfinanzminister Klingbeil hat die geplanten höheren Schulden im Haushalt des kommenden Jahres verteidigt. Das Bundeskabinett will den Haushaltsentwurf für 2027 morgen beschließen. Der SPD-Chef sagte im ARD-Sommerinterview, er habe dafür eine Lücke geschlossen, die sich aus früheren Finanzplänen ergeben hätte.
2: Ich lege morgen einen verfassungsgemäßen Haushalt vor, wo diese 34 Milliarden Lücke weg ist und wo wir sogar noch schaffen, die Rücklage um 4 Milliarden zu schonen. Dass man Rücklagen angeht, ist völlig normal. Mal tut man das nicht. Und wir sind gerade in einer Zeit, muss man ja auch sagen, wo dieser Iran-Krieg, den Donald Trump angefangen hat, Wachstumshoffnung abgebremst haben. Das schlägt voll rein, das sehen wir in den Zahlen. Und damit müssen wir umgehen.
1: Klingbeil mahnte aber an, nach wie vor müsse jedes Ministerium bei seinen geplanten Ausgaben zusätzlich sparen, auch mit Blick auf den Haushalt 2028. Zum Abschluss des AfD-Parteitages in Erfurt hat die Führungsspitze ihren Machtanspruch erneut bekräftigt. Co-Parteichef Chrupalla sagte, die AfD müsse aus der Opposition in die Regierung kommen. Der erste Tag der Veranstaltung wurde von massiven Protesten begleitet. Nach Polizeiangaben hatten 31.000 Menschen an den Gegendemonstrationen teilgenommen. Zwei Tage vor Beginn des NATO-Gipfels in der Türkei haben die türkischen Behörden bei Razzien zahlreiche Menschen festgenommen. Türkische Medien berichten, darunter seien auch Journalisten, Wissenschaftler und Mitglieder linker Gruppierungen. Die Behörden bezeichnen die Razzien als Teil von Ermittlungen von Terrorismusbekämpfung. Kritiker sagen, sie zielten darauf ab, Proteste zu verhindern. Der Deutsche Jan-Lennard Struff steht beim Tennisturnier von Wimbledon in England im Viertelfinale. Sein Gegner, der Pole Hubert Hurkacz, musste verletzungsbedingt nach einem langen Spiel aufgeben. Für den 36-jährigen Struff, der im sauerländischen Warstein aufgewachsen ist, ist es der bisher größte Erfolg bei einem Grand-Slam-Turnier.
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1: In Düsseldorf öffnet von heute an wieder die Große. Die Kunstausstellung gibt einen Überblick über die Kunstszene in der Region. Christoph Wegener, WDR Düsseldorf.
3: Ob Malerei, Fotografie, Videokunst oder Bildhauerei. Interessierte können die Arbeiten im NRW-Forum und im Kunstpalast in Düsseldorf nicht nur sehen, sondern auch kaufen. Rund 1500 Künstlerinnen und Künstler haben sich beworben. Eine Jury entschied sich am Ende für 172 Ausstellende mit über 300 Werken. In diesem Jahr ist die traditionsreiche Schau bis zum 9. August zu sehen. Im Vorjahr kamen rund 30.000 Besucher.
1: Und das Wetter in Nordrhein-Westfalen: in der Nacht ziehen letzte Schauer ab. Es ist überwiegend trocken, 17 bis 11 Grad. Morgen wechselnd bis stark bewölkt, bis 29 Grad. Das war WDR aktuell. 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Die A1 Köln-Euskirchen ist zwischen Erftstadt und Kreuz-Bliesheim in beide Richtungen wegen Bauarbeiten bis morgen um 5 Uhr gesperrt. Die A2 Dortmund Richtung Hannover ist zwischen Karmener Kreuz und Hamm auch gesperrt bis morgen um 5 Uhr. Die A30 Bad Oeynhausen Richtung Osnabrück ist zwischen Bad Oeynhausen Nord und Gohfeld gesperrt, allerdings nur bis eben gerade um 23 Uhr, also dürfte auch wieder freigegeben sein. Die A59 Bonn Richtung Köln ist zwischen dem Dreieck Porz und Köln-Rath bis morgen um 5 Uhr gesperrt. Die A59 Dienstlaken Richtung Duisburg ist zwischen Duisburg-Ruhrort und Kreuz Duisburg auch gesperrt bis morgen um 5 Uhr. Und das war's. Gute Fahrt.
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1: Die Nachrichten mit Ronald Lessig. Guten Abend. Die Bundesregierung will bei der geplanten Reform der gesetzlichen Krankenversicherung offenbar nachbessern. Nach einem Medienbericht hat Gesundheitsministerin Wagen ihren Gesetzentwurf verändert. Markus Wolf für WDR aktuell.
2: Wie die Frankfurter Allgemeine Zeitung meldet, will Wagen die geplante Zusatzbelastung bei der Familienversicherung entschärfen. Bislang konnten sich Ehe- und Lebenspartner beitragsfrei mitversichern. Sie sollen nun ab 2028 zwar einen Zusatzbeitrag zahlen, aber nur noch in Höhe von 2,5 statt 3,5% ihres beitragspflichtigen Einkommens. Auch bei den Zuzahlungen für Medikamente und Krankenhausaufenthalte will Wagen eine Entlastung. Die Eigenbeteiligung steigt zwar wie geplant, in den Folgejahren soll es jetzt aber doch keinen automatischen Anstieg geben. Den größten Beitrag soll die Pharmaindustrie leisten. Der gesetzliche Herstellerrabatt auf Medikamente wird von 7 auf 15,5% mehr als verdoppelt.
1: Bundesfinanzminister Klingbeil hat die geplanten höheren Schulden im Haushalt des kommenden Jahres verteidigt. Das Kabinett will den Entwurf morgen auf den Weg bringen. Der SPD-Chef sagte in der ARD, wegen der russischen Bedrohung sei es wichtig, mehr Geld für die Bundeswehr auszugeben. In Köln ist der Christopher Street Day mit einem Besucherrekord zu Ende gegangen. Nach Angaben der Veranstalter kamen 1,5 Millionen Menschen zur Parade. Sie forderten volle Gleichberechtigung für Queere. Die dritte Etappe der Tour de France wird von den Waldbränden in Südfrankreich beeinträchtigt. Heute wird sie ohne Zuschauer stattfinden und auch Werbewagen dürfen nicht mitfahren. Die Behörden sagen, dass sich Rettungs- und Sicherheitskräfte auf den Brand konzentrieren müssten, statt auf die Sicherung der Route.
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1: Der Zoo in Dortmund trauert um die bekannte Tierforscherin Lydia Möcklinghoff. Sie ist nach Angaben des Zoos bei einem Flugzeugabsturz in Brasilien ums Leben gekommen. Möcklinghoff war auch für das Kinderprogramm des WDR im Einsatz. Max Werner, WDR Dortmund.
3: Der Dortmunder Zoo hat einen Nachruf veröffentlicht. Darin heißt es, wir verlieren nicht nur eine herausragende Wissenschaftlerin, sondern vor allem einen warmherzigen, lebensfrohen und außergewöhnlich engagierten Menschen. Die Zoologin erforschte lange Zeit die Lebensweise von Ameisenbären in Brasilien und berichtete davon auch viele Jahre hinweg im WDR Mausradio. Möcklinghoff wurde 45 Jahre alt. Auch der Pilot des Flugzeugs kam bei dem Absturz in Brasilien ums Leben.
1: Das Wetter in Nordrhein-Westfalen. In der Nacht meist trocken bei 17 bis 11 Grad. Tagsüber in Ostwestfalen leichter Regen, sonst trocken. Dazu in Gummersbach bis 25 Grad, in Arnsberg bis 26 und in Bergheim bis 29 Grad. Am Dienstag teils bewölkt, teils aufgelockert und meist trocken bei 24 bis 30 Grad. Und das war WDR aktuell. 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Die A1 Köln-Euskirchen ist zwischen Erftstadt und Kreuz-Bliesheim in beiden Richtungen wegen Bauarbeiten bis 5 Uhr gesperrt. Die A2 Dortmund Richtung Hannover ist zwischen Kamener Kreuz und Hamm wegen Fahrbahnerneuerungen bis ca. 5 Uhr gesperrt. Die A30 Bad Oeynhausen Richtung Osnabrück ist zwischen Bad Oeynhausen Nord und Gohfeld wegen Reinigungsarbeiten gesperrt. Die A42 Kamp-Lindfort Richtung Dortmund ist zwischen Oberhausen Zentrum und Kreuz Essen Nord wegen Bauarbeiten bis ca. 5 Uhr gesperrt. Die A59 Bonn Richtung Köln ist zwischen dem Dreieck Porz und Köln-Rath ebenfalls bis ca. 5 Uhr gesperrt wegen Bauarbeiten. Und die A59 Dinslaken Richtung Duisburg ist zwischen Duisburg-Ruhrort und Kreuz Duisburg wegen Bauarbeiten ebenfalls bis ca. 5 Uhr gesperrt. Allen unterwegs eine gute Fahrt.
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2: Die Nachrichten mit Ronald Lessig. Guten Abend.
3: Wir wollen regieren, wir wollen dieses Land wieder vom Kopf auf die Füße stellen, liebe Freunde.
2: AfD-Chef Chrupalla hat zum Abschluss des Bundesparteitages in Erfurt den Machtanspruch seiner Partei betont. Laut Polizei verliefen die Proteste gegen die AfD weitgehend friedlich. Aus Erfurt Wolfgang Henschel für WDR aktuell.
4: Der Parteitag sei störungsfrei abgelaufen und die Versammlungsfreiheit für die Demonstranten gewährleistet gewesen. Auch das dritte Ziel, ein buntes Stadtleben mit Konzerten zu ermöglichen, sei erreicht worden. 65 Straftaten und 13 Ordnungswidrigkeiten wurden seit dem Freitagmorgen erfasst, darunter etwa Sachbeschädigungen durch Graffiti und Körperverletzungsdelikte. Die Initiatoren der Protestveranstaltungen sprachen von weit über 50.000 Demonstranten. Das Bündnis Widersetzen warf der Polizei vor, übermäßig Gewalt eingesetzt zu haben.
2: Die Bundesregierung hat ihren Gesetzentwurf für die geplante Reform der gesetzlichen Krankenversicherung nachgebessert. Das berichtet die Frankfurter Allgemeine Zeitung. Demnach sollen Kassenmitglieder für mitversicherte Lebenspartner zwar Beiträge zahlen, aber nur in Höhe von 2,5 statt 3,5% ihres beitragspflichtigen Einkommens. In Köln ist der Christopher Street Day mit einem Besucherrekord zu Ende gegangen. Nach Angaben der Veranstalter kamen 1,5 Millionen Menschen zur Parade. Das Motto war für Queerrechte, viele gemeinsam stark. 60.000 Teilnehmer zogen durch Köln und forderten volle Gleichberechtigung für queere Menschen.
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2: Bei der Fußball-WM ist Norwegen erstmals ins Viertelfinale eingezogen. Das Team besiegte Brasilien mit 2:1. Thomas Kunze, WDR Sport.
5: Die Partie begann schwungvoll mit einem verschossenen Elfmeter für Brasilien. Bruno Guimarães scheiterte vom Punkt am starken Nyland. Nach der Pause, Endrick hätte Brasilien in Führung bringen müssen. Erling Haaland verpasste dann am zweiten Pfosten hauchscharf für Norwegen. In der 79. Minute dann der erste Treffer. Schelderup, der Eingewechselte, flankte von links und Erling Haaland köpfte den Ball aus 7 Metern mit Nachdruck über die Linie. Gut 10 Minuten später dann die Vorentscheidung. Erling Haaland holte sich den Ball 20 Meter vor dem Tor nach einem Konter ab und danach traf er ins rechte Eck. Kurz vor dem Ende erzielte dann Neymar per Elfmeter zwar noch den Anschlusstreffer für Brasilien, letztlich aber änderte das nichts am verdienten Weiterkommen der Norweger.
2: Gastgeber Mexiko tritt in der Nacht zu Hause im Aztekenstadion gegen England an. Das Wetter in Nordrhein-Westfalen. In der Nacht meist trocken bei 17 bis 11 Grad. Tagsüber in Ostwestfalen leichter Regen, sonst trocken. Dazu in Nümbrecht bis 25 Grad, in Iserlohn bis 26 und in Brühl bis 29 Grad. Am Dienstag teilweise bewölkt, teilweise aufgelockert und meist trocken bis 30 Grad. Das war WDR aktuell.
6: Vielen Dank an die Kollegen von den Nachrichten. Und was soll man sagen? Es ist Sommer, Freunde. Da ist es mal warm, mal ein bisschen frischer, gibt es ein bisschen Regen, ein bisschen Sonne. Also ich liebe den Sommer. Ich muss sagen, ich finde das ja irgendwie total klasse, das Wetter. Und hoffe Sie auch. Urlaubszeit, Sonne scheint, Regen gibt's, Natur freut sich. Was will man mehr? Achtung, Falschfahrer auf der A535, gleich als erstes, Velbert-Wuppertal. Zwischen Dreieck Velbert-Nord und Sonnborner Kreuz kommt Ihnen aktuell ein Falschfahrer entgegen. Fahren Sie bitte äußerst rechts, überholen Sie nicht. Wir geben Bescheid, sobald die Gefahr vorüber ist. So, wir machen gleich weiter mit dem Blick auf die Straßen im Verkehrsservice hier in der ARD-Hitnacht. A1 Hamburg Richtung Bremen, zwischen Hamburg, Stillhorn und Harburg. Brückenbauarbeiten bis 5 Uhr, Fahrbahn gesperrt. Es gibt eine Umleitung über die U76. A1 Köln-Euskirchen zwischen Efterstadt und Kreuz-Bliesheim. In beiden Richtungen wegen Bauarbeiten bis 5 Uhr die Fahrbahn gesperrt. A2 Dortmund Richtung Hannover zwischen Kamener Kreuz und Hamm wegen Fahrbahnerneuerungsarbeiten bis 5 Uhr Fahrbahn gesperrt. A9 Halle-Leipzig Richtung Berlin zwischen Kleinmarzehns und Niemegk wegen eines liegengebliebenen Fahrzeugs Fahrbahn gesperrt. A42 Kamp-Lindfahrt Richtung Dortmund zwischen Oberhausen Zentrum und Kreuz Essen Nord. Bauarbeiten noch bis 5 Uhr die Fahrbahn gesperrt. A59 Bonn Richtung Köln zwischen dem Dreieck Porz und Köln-Rath bis ca. 5 Uhr wegen Bauarbeiten Fahrbahn gesperrt. A42, Kamp, Lindfahrt, Richtung Dortmund, zwischen Oberhausen Zentrum und Kreuz Essen Nord, wegen Bauarbeiten bis ca. 5 Uhr Fahrbahn gesperrt. A59, Bonn, Richtung Köln, zwischen Dreieck Porz und Köln-Rath, bis ca. 5 Uhr wegen Bauarbeiten Fahrbahn gesperrt. A59, Dienstlaken Richtung Duisburg, zwischen Duisburg-Ruhrort und Kreuz Duisburg, Bauarbeiten bis ca. 5 Uhr Fahrbahn gesperrt. Und ich wiederhole noch einmal, es gibt Probleme auf der A535, Falschfahrer zwischen Velbert und Wuppertal unterwegs. Zwischen Dreieck Velbert Nord und Sonnenborner Kreuz kommt Ihnen aktuell ein Falschfahrer entgegen. Fahren Sie äußerst rechts und überholen Sie nicht.
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6: Herzlich willkommen in der Show. Am Mikrofon Ronny Krappmann. Freue mich, dass Sie am Radio sind. Bei uns gibt es nicht nur gute Musik, sondern auch Informationen zum Fasten. Fasten der Promis und Fasten der Hörer.

richtig coole Musik von der Nick Stryker Band. A Walk in a Park. Also Nick Stryker, ne? Die Band, die ist so im Hintergrund. Hier ist die ARD Hitnacht. 1.12 Uhr inzwischen bei uns. Heute so ein bisschen das Thema, das Fasten der Promis. Warum sehen die so gut aus? Und wie halten die sich gesund und jung? Na, durchs Fasten. Intermittierendes Fasten, Heilfasten, Wasserfasten, was ich zurzeit so ein bisschen durchziehe. Und Mops hat geschrieben, naja, bei mir ist so, ich mache das eher unfreiwillig, weil manchmal fehlt das Geld fürs Essen. Eigentlich auch ganz schön speziell, oder? Naja, aber er sagt, das bringt wenigstens was für die Gesundheit. Dann wünsche ich Ihnen, dass Sie ganz, ganz schnell wieder ein bisschen mehr in der Tasche haben und sich was Schönes davon kaufen können und nicht unbedingt fasten müssen, weil so ist es ja nicht gedacht mit dem Fasten. Haben Sie eine Anleitung dazu zum Fasten? Schreiben Sie mir ard-hitnacht@mdr.de.

0: Marvin Gaye mit Sexual Healing. Ich liebe diese Nummer. Und ich liebe es auch, Ihnen was Schönes verkünden zu können. Entwarnung auf der A535 Velbert Wuppertal. Kein Falschfahrer mehr zwischen der Auffahrt Dreieck Velbert Nord und Sonneborner Kreuz unterwegs. Das sind doch richtig gute Nachrichten. Wünschen wir Ihnen allen eine gute und sichere Fahrt. Hier mit uns mit der ARD Hitnacht. Und da kommen wir jetzt zu einem Mann, der hat große Karriere gemacht. Als Schauspieler, als Sänger. Hat auch aber zu gefastet. Der gute Knabe. Und in dem Film The Jazz Singer spielte er zum Beispiel eine erste Hauptrolle. Das war 1980. Und er erlebte, wie sein Leben und seine Musik in dem erfolgreichen Broadway-Musical A Beautiful Noise verfilmt wurde. Und die Show, die feierte 2022 in New York City Premiere, wurde über 650 Mal aufgeführt und war eines der längsten laufenden neuen Musicals am Broadway. Tja, Beautiful Noise. Und dann ging es auf große Tournee quer durch die Staaten. Die Rede ist von, Mr. Neil Diamond. Und der ist zurückgekehrt mit Wild at Heart. Ein schönes Album, das in Zusammenarbeit mit einem sehr renommierten Produzenten entstanden ist. Und dieses Album ist sozusagen die Krönung auf eine Trilogie von vielen, vielen tollen Songs, die bereits veröffentlicht worden sind. Und das Ganze fand am 8. Mai statt. Und warum erzähle ich Ihnen das? Ganz einfach, weil er mit Rubin, das ist ein ganz erfolgreicher Produzent in den Staaten, schöne Songs aufgenommen hat und das sehr differenziert mit Gitarre, mit dem typischen Neil Diamond Sound und mit ein bisschen Keyboard. Und das ist wirklich einfach eine richtig schöne Musik und damit prädestiniert, hier bei uns vorgestellt zu werden in der ARD Hitnacht. Also hören wir jetzt Mr. Neil Diamond mit Wild at Heart.
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0: Hier kann man sagen, ein Hit ging um die Welt. The Boxer von Simon & Garfunkel. Unverkennbar. Ihr Sound, ihr großer Hit. Hier bei uns in der ARD-Hitnacht. Richtig schöne Musik, muss man wirklich sagen. Freut uns sehr. Wir schauen gleich auf die Straßen in Deutschland. Vorher noch ein kurzer Hinweis, und zwar die Doris hat gerade geschrieben, ganz, ganz liebe Zeilen, und zwar, dass sie viele, viele Jahre, also 17 Jahre, in einer Fastenklinik gearbeitet hat. Und das gehört für sie zum jährlichen Programm. 10 bis 14 Tage Fasten mit Saft, Vitaminen, Brühe für die Mineralstoffe und Leberwickel, Einläufe, alles, was dazugehört. Und sie kann nur sagen, das Beste, was ihr je passiert ist, weil sie bleibt dadurch sehr gesund. Und sie schickt Grüße in die Nacht, wir schicken Grüße zurück und machen jetzt gleich weiter mit dem Blick auf die Straßen. So, ich hoffe, sie fasst nicht während der Autofahrt. Obwohl, naja, wahrscheinlich doch, wenn sie gerade im Fastenmodus sind. Also, wir schauen auf die Straßen und geht los hier mit der Entwarnung nochmal auf der A535 Felbert-Wuppertal. Kein Falschfahrer mehr unterwegs zwischen Dreikelbert Nord und Sonneborner Kreuz. A1 Hamburg Richtung Bremen zwischen Hamburg, Stillhorn und Harburg. Brückenbauarbeiten bis 5 Uhr gesperrt. Eine Umleitung führt über die U76. A1 Köln-Euskirchen zwischen Efterstadt und Kreuz Bliesheim. In beiden Richtungen wegen Bauarbeiten bis 5 Uhr Fahrbahn gesperrt. A2 Dortmund Richtung Hannover zwischen Kamener Kreuz und Hamm. Fahrbahnerneuerungsarbeiten bis ca. 5 Uhr Fahrbahn gesperrt. A9 Halle Leipzig Richtung Berlin zwischen Kleinmarzehns und Niemek wegen eines liegen gebliebenen Fahrzeugs. Fahrbahn aktuell gesperrt. A42 Kamp-Lindfahrt Richtung Dortmund zwischen Oberhausen Zentrum und Kreuz Essen Nord. Bauarbeiten bis ca. 5 Uhr Fahrbahn gesperrt. Mönchengladbach Richtung Roermond zwischen Kreuz Mönchengladbach und Mönchengladbach Hart wegen eines Polizeieinsatzes aktuell Fahrbahn gesperrt. A59 Bonn Richtung Köln zwischen den Dreieck Porz und Köln-Rath. Bauarbeiten bis ca. 5 Uhr Fahrbahn gesperrt. A59 Dienstlaken Richtung Duisburg zwischen Duisburg-Ruhrort und Kreuz Duisburg. Bauarbeiten Fahrbahn bis ca. 5 Uhr gesperrt. Wo auch immer Sie uns hören, haben Sie eine gute und sichere Fahrt.
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0: Wir wünschen eine gute und sichere Fahrt auch allen LKW-Fahrern, die gerade unterwegs sind und uns eingeschaltet haben. Wie zum Beispiel der Peter aus Zeven. Der ist gerade wieder unterwegs und freut sich über die gute Musik. Ja, freue ich mich auch. Mein Name ist Ronny Krabmann und jetzt freue ich mich ganz besonders auf diesen Mann hier. Hier ist Prince mit Purple Rain.

Perfekt. Nena, ich werde dich lieben bis zum Tod. Und diese Frau hat wirklich eine Menge erlebt im Leben. Höhen und Tiefen, Verlust, Läuterung, alles. Also wirklich in Gänze, man muss sagen, diese Frau, wenn die auf ihr Leben zurückblickt, da kann man von ihr viel lernen. Und wenn man sie heute so sieht und bedenkt ihr Alter, die sieht Bombe aus. Und warum sieht sie Bombe aus? Sie achtet auf sich und auch sie präferiert das Intervallfasten. Mitunter öfters mal so im Jahr, wo sie sagt, nein, da muss man schon ein bisschen aufpassen, was irgendwie in meinen Körper kommt, an meinen Körper kommt und wie man fit bleibt. Und das hat für sie auch spirituelle Gründe. Schönes Thema. Und so auch die Verbindung zu Ihnen. An dieser Stelle mal Dankeschön für die vielen, vielen Zuschriften auch zum Thema Fasten. Und ja, im normalen Alltag kann man das einbinden, das Intervallfasten. Und vom Intervallfasten kann man dann zu einem längeren Fasten gehen. So auch der Oliver, wie er gerade geschrieben hat. Und dann Frühstück und Mittag erst wieder am nächsten Tag, wenn man dann mal einen Tag ausgesetzt hat. Genau so ist es. Dankeschön auch für diese Zuschrift. Ich bin hier fleißig am Lesen und Beantworten und möchte an dieser Stelle schon mal Danke sagen für dieses herrliche Feedback, die ganzen Zuschriften. Heute mal so zum Thema Fasten. Die Promis machen das und unsere Hörer auch, wie ich hier sehen kann. Und ich werde das Ganze noch durchziehen bis zum Mittwoch und dann werde ich mal schauen, was das so gebracht hat. Und bin schon ganz, ganz gespannt auf die Auswertung dann über den Doc. Und ich wurde nochmal gefragt, an welcher Stelle ich denn auf den Gedanken gekommen bin mit dem Wasserfasten. Ganz einfach, es gibt den Professor Schwarz, der war auch zu Gast in im MDR, im RBB, im Norddeutschen Rundfunk mit seiner ganz speziellen Fasten. Kur mit seinem Fastenansatz nach Professor Schwarz Wasserfasten. Kann ich sehr empfehlen. Ein kluger Mann, der viel für die Gesundheit tut. Der ist Internist und ein Experte im Bereich der Diabetes und des Fastens. Und wie kann man seinen Körper auf Vordermann bringen? Also mal ein kleiner Tipp an diesem Rande, auch hier bei uns in der ARD-Hitnacht. Und wie gesagt, vielen Dank für Ihre vielen, vielen Zuschriften. Haben wir sehr gern gelesen und sind auch noch mit dabei, sie zu lesen.

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1: Die Nachrichten mit Ronald Lessig. Guten Morgen.
2: Dass wir Schulden machen, hat damit zu tun, dass wir unsere Bundeswehr aufrüsten, dass wir modernisieren. Man kann sich gegenüber Putin nicht mit der schwarzen Null verteidigen.
1: Bundesfinanzminister Klingbeil hat die geplanten höheren Schulden im Haushalt für das kommende Jahr verteidigt. Das Kabinett will den Haushaltsentwurf heute auf den Weg bringen. Der SPD-Chef sagte in der ARD, er habe eine Lücke geschlossen, die sich aus früheren Finanzplänen ergeben hätte.
2: Ich lege morgen einen verfassungsgemäßen Haushalt vor, wo diese 34 Milliarden Lücke weg ist und wo wir sogar noch schaffen, die Rücklage um 4 Milliarden zu schonen. Dass man Rücklagen angeht, ist völlig normal. Mal tut man das nicht. Und wir sind gerade in einer Zeit, muss man ja auch sagen, wo dieser Iran-Krieg, den Donald Trump angefangen hat, Wachstumshoffnung abgebremst haben. Das schlägt voll rein, das sehen wir in den Zahlen. Und damit müssen wir umgehen.
1: Klingbeil betonte, jedes Ministerium müsse zusätzlich sparen, auch mit Blick auf den Haushalt 2028. Die Bundesregierung hat ihren Gesetzentwurf für die geplante Reform der gesetzlichen Krankenversicherung nachgebessert. Das berichtet die Frankfurter Allgemeine Zeitung. Demnach sollen Kassenmitglieder zwar für ihre mitversicherten Lebenspartner zusätzliche Beiträge zahlen, aber nur in Höhe von 2,5 statt bisher 3,5% auf ihr beitragspflichtiges Einkommen. Zum Abschluss des AfD-Parteitages in Erfurt hat die Führungsspitze ihren Machtanspruch betont. Parteichef Chrupalla sagte, die AfD müsse in die Regierung kommen. Der Parteitag war von massiven Protesten begleitet. Nach Polizeiangaben blieb es aber weitgehend friedlich. Bei der Fußball-WM ist Norwegen erstmals ins Viertelfinale eingezogen. Das Team besiegte in der Nacht Brasilien mit 2:1. Gastgeber Mexiko tritt später im Aztekenstadion gegen England an.
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1: In Münster haben Radler 24 Stunden in die Pedale getreten. Dabei ging es darum, Spenden für einen guten Zweck zu sammeln. Jetzt wurde Bilanz gezogen. Paula Göbel, WDR Münster.
3: Nach rund 2500 Runden über die Promenade sind zwar alle etwas platt, aber die Freude über das Ergebnis überwiegt. Insgesamt sind bei der mittlerweile 19. Ausgabe der Veranstaltung über 17.500 Euro